0: Das ist neue Musik von You Not Us. Und wenn ihr sagt, hä, was neu? Das kommt mir doch so bekannt vor. Ja, aus den 2000ern. Von Daddy DJ, der macht deswegen bei dem Remix von You Not Us auch mit. Flipside haben wir gehört. Und damit zu Lady Gaga. Hier kommt Alejandro.
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0: Wetter.
1: Die letzten Regenschauer ziehen heute Nacht ab. Dazu liegen die Werte bei 11 bis 7 Grad. Am Sonntag sind dann nur lockere Wolken unterwegs. Die Sonne kommt auch mal längere Zeit durch und es bleibt meistens trocken. Der Wochenstart wird auch trocken mit einem freundlichen Sonne-Wolken-Mix, dann mit 22 bis 25 Grad.
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2: Zurzeit liegen uns keine Meldungen vor. Wir wünschen allen unterwegs gute Fahrt.
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1: Hallo, ich bin Patrick Rickard und ich spiele uns Leonie. Hier kommt Don't Worry.
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1: Ich bin David Riemer. Bundeskanzler Merz hat das Brandgebiet im Hürtgenwald in der Eifel in Nordrhein-Westfalen besucht und allen Helferinnen und Helfern für ihren Einsatz gedankt. Es war der erste Termin für Merz nach seinem Sommerurlaub. Von der Opposition war ihm Untätigkeit vorgeworfen worden. Während des Besuchs von Außenminister Wadefuhl in Kiew hat Russland einen Vorort der ukrainischen Hauptstadt mit Raketen angegriffen und dabei mindestens 2 Menschen getötet. Auch in Kiew wurde Luftalarm ausgelöst. Wadefuhl betonte, dass er schon nächste Woche weiter versuchen werde, Bündnispartner zur Abgabe von Patriot-Abwehrraketen zu bewegen. Die Dringlichkeit, die Ukraine mit weiteren Luftverteidigungssystemen zu unterstützen, werde hier noch einmal deutlich, sagte er.
2: Der Ukraine fehlt Munition für ihre Luftabwehr, um ballistische Raketen abzufangen. Präsident Zelensky bittet seine internationalen Unterstützer deshalb seit Wochen um weitere Patriot-Raketen. Deutschland hat der Ukraine schon 5 dieser Systeme zur Verfügung gestellt und die Bundeswehr sagt, nicht noch mehr entbehren zu können. Wadefuhl regt jetzt aber an, dass Verteidigungsminister Pistorius die Bestände noch einmal prüft. Aus Berlin Jan-Henner Reitze.
1: Zum Fußball. Eine Woche vor dem Start der Bundesliga hat der FC Bayern den ersten Titel der neuen Saison gewonnen. Die Münchner besiegten auswärts Borussia Dortmund im Franz-Beckenbauer Supercup mit 2:1. Bayern-Spieler Joshua Kimmich war trotz des Sieges mit der Leistung seiner Mannschaft nicht zufrieden. Bei Sky sagte er:
3: Ich fand, wir waren nicht so aktiv mit Ball, haben es dann nicht immer so geschafft, uns zu unterstützen, haben dann noch ein bisschen zu viel zugelassen, vor allem nach Flanken. Ja, da müssen wir uns deutlich verbessern. Auch, dass wir dann in der zweiten Halbzeit es nicht geschafft haben, das Spiel zu kontrollieren, zu beruhigen. Weil ich glaube, da wäre schon einiges möglich gewesen. Trotzdem, wie gesagt, sind wir mit dem Ergebnis zufrieden, aber mit der Art und Weise nicht unbedingt.
1: Neuzugang Nathaniel Brown traf zur Führung für die Bayern. Kurz vor der Pause erzielte Michael Olise das 2:0. Der eingewechselte Fabio Silva verkürzte schließlich für den BVB zum 1:2 Endstand. Und in der ersten Runde des DFB-Pokals hat Drittliga-Aufsteiger SG Sonnenhof Groß Asbach für die erste Überraschung gesorgt. Das Team bezwang Zweitligist und Vorjahresfinalist Arminia Bielefeld mit 3:0 im Elfmeterschießen. Und der neue Leipziger Coach De Michelis sah beim 6:0 gegen den Viertligisten Eintracht Trier einen überlegenen RB-Sieg. Eine Runde weiter sind außerdem Leverkusen, Augsburg, Hoffenheim, Bremen, Elversberg, Nürnberg, Hertha BSC, Hannover und Kiel.
0: Das Düsseldorf-Wetter.
4: Jetzt in der Nacht lockert es immer mehr auf. Letzte Schauer, die ziehen jetzt ab. Bisschen Nebel kann auch noch mit dabei sein zum Start in den Sonntag. Das bei noch 10 bis 7 Grad. Der Sonntag macht mit einem Sonne-Wolken-Mix dann weiter. Ist oft trocken dabei und dazu messen wir dann 21 Grad maximal heute.
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5: Zurzeit liegen uns keine Meldungen vor. Wir wünschen allen unterwegs gute Fahrt.
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4: Ja, da packen wir jetzt mal direkt Reggae-Musik mit in diese Nacht. Und zwar von einem, der es mit am besten drauf hat. Hier ist Bob Marley und Could You Be Loved. Ich bin Andreas Grunwald. Angenehme Nacht zusammen.

0: das hier Bruno Mars und Count on Me. Wie sieht das bei euch aus? Habt ihr so eine Nummer abgezogen hier nachts über den Zaun und dann ab ins Freibad? Dann lasst euch nicht von ihm hier erwischen.
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3: 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Ich sag, Kacheln zählen.
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0: Und da geht es jetzt meist trocken durch die restliche Nacht. Letzte Schauer, die ziehen jetzt auch ab. Es kann auch mal ein bisschen Nebel dann mit dabei sein zum Start in diesen Sonntag. Später begleiten uns dann Sonne und Wolken durch den Tag. Es ist meist trocken und dazu dann 21 Grad heute.
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2: Zurzeit liegen uns keine Meldungen vor. Wir wünschen allen unterwegs gute Fahrt.
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0: Ja, und geht direkt weiter durch die Nacht jetzt mit Burna Boy und Shakira. Ich bin Andreas Grunwald. Hallo zusammen.

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1: Ich bin David Riemer. Bundeskanzler Merz will das Kabinett bei seiner Klausur in der kommenden Woche auf eine schnelle Umsetzung von Reformen einschwören. Es geht unter anderem um Rente, Steuern, Entbürokratisierung und Digitalisierung. Die Beschlüsse müssten so schnell wie möglich umgesetzt werden, sagte er der Bild am Sonntag. Ziel sei eine schnelle und umfassende Entlastung für die Wirtschaft, gerade fürs Handwerk und den Mittelstand. Italien will trotz neuer EU-Regeln bis auf Weiteres keine Migranten aus Deutschland zurücknehmen. Das sagte Vizeregierungschef Salvini. Er begründet das damit, dass deutsche Hilfsorganisationen mit Schiffen Flüchtlinge im Mittelmeer aufnehmen und nach Italien bringen. Zwischen Rom und Berlin gibt es deshalb Streit über den Umgang mit sogenannten Sekundärmigranten. Die Zahl der Todesopfer durch einen russischen Drohnenangriff auf ein Einkaufszentrum im Südwesten der Ukraine ist auf mindestens 16 gestiegen. Noch immer werden Menschen vermisst. Es gab erneut russische Angriffe mit ballistischen Raketen.
2: Im Kiewer Vorort Borispol gab es Tote bei einem Angriff mit russischen ballistischen Raketen zu der Zeit, als Außenminister Wadefuhl im Zentrum der Hauptstadt unterwegs war. Der Minister setzte seinen Besuch bei Luftalarm fort. Auch in Saporischschja starben Ukrainer bei einem russischen Angriff. Bei Gegenschlägen Kiews gab es auch hier in Russland Tote und Verletzte. Zwei Kinder starben im Süden Russlands. Aus Moskau, Ulf Mauder.
1: Zum Fußball. Der FC Bayern hat wie im Vorjahr den Supercup gewonnen. Der deutsche Meister und Pokalsieger gewann eine Woche vor dem Bundesligastart das erste Pflichtspiel der Saison bei Vizemeister Borussia Dortmund mit 2:1.
3: Den Grundstein für den Supercup-Sieg legten die Bayern im ersten Durchgang. Neuzugang Brown traf zur Führung in der 28. Minute und kurz vor der Pause Olise mit toller Einzelleistung zum 2:0. In der zweiten Hälfte der BVB griffiger und Fabio Silva verkürzte in der 75. Minute. Aber die Bayern behielten die Oberhand. 2:1 am Ende gegen 10 Dortmunder. Ben Sebaini sah glattrot nach grobem Foulspiel. Der FC Bayern gewinnt den Supercup zum insgesamt 12. Mal. Moritz Einzel, Sportredaktion.
1: Und in der ersten Runde des DFB-Pokals hat Drittliga-Aufsteiger Sonnenhof Groß Asbach für die erste Überraschung gesorgt. Das Team bezwang Zweitligist Arminia Bielefeld mit 3:0 im Elfmeterschießen.
0: Das Düsseldorf-Wetter.
4: Jetzt in der Nacht lockert es immer mehr auf. Letzte Schauer, die ziehen jetzt ab. Bisschen Nebel kann auch noch mit dabei sein zum Start in den Sonntag. Das bei noch 10 bis 7 Grad. Der Sonntag macht mit einem Sonne-Wolken-Mix dann weiter. Ist oft trocken dabei und dazu messen wir dann 21 Grad maximal heute.
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5: Zurzeit liegen uns keine Meldungen vor. Wir wünschen allen unterwegs gute Fahrt.
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4: Guten Morgen, ich glaube, so knapp war es noch nie, ne? Michael Schulte, diesmal wirklich nur eine Stunde zu früh dran. Hier ist er mit 5 a.m.

0: auch mal Hallo zusammen an diesem frühen Sonntagmorgen. Was habe ich da diese Woche gelesen über Stuttgart 21? Die bauen da in diesen niegelnagelneuen Bahnhof nicht mal eine Klimaanlage ein. Ja, das verklicker mal dieser Frau hier.
1: Absolut. Ich meine, wie oft, ja, konnten wir uns schon drauf verlassen, wenn die Bahn zum Beispiel gesagt hat, hier, ne, dein Zug kommt um 12 Uhr an. Gut, noch nie, aber trotzdem, ich bleibe positiv. Wenn die Bahn sagt, wir brauchen keine Klimaanlage, dann werden wir vermutlich eine brauchen, aber ganz im Ernst, das ist alles viel zu teuer. Und außerdem dauert das doch alles eh schon viel zu lang. Ich sag dir, die saßen da in so einem Meeting via Zoom, einer hat Rotwein aus einer Kaffeetasse getrunken, ein anderer hat den Katzenfilter nicht ausbekommen und so ein dritter hat parallel YouTube geschaut. Und dann haben die sich so überlegt, woran könnten wir denn so sparen? Komm, wir lassen die Klimaanlage weg. Genial! Der Typ mit dem Katzenfilter hat dann noch ganz kurz angemerkt, dass es aber doch in Zukunft immer mehr Hitzewellen geben wird. Aber da der Schnurrhaare hatte, hat den eh keiner ernst genommen. Piff, paff, jetzt packst du da noch so ein Erklärvideo online mit so einem Typen in Bauarbeiterkostüm, der uns sagt, dass alles gut wird und fertig. Grandios. Also hört mal auf, euch zu beschweren, ja? Die haben alles im Griff. Alles. Ja, ja, ihr zu teuer, dauert zu lange, Laberschwart, Kartoffelsalat. Ey, wir hier in NRW, ja, wir wissen, gut Ding will Weile haben. Guck dir den Kölner Dom an. Die haben über 600 Jahre gebraucht, um das Teil fertig zu bauen. Und hat der Kölner Dom eine Klimaanlage? Nein. So, zurück zu Stuttgart 21. Ich sag's euch, in 300 bis 400 Jahren, da wird dieser Tiefbahnhof ein Besuchermagnet, eine Kathedrale aus Schienen. Menschen werden aus aller Welt dahin pilgern, um dieses Bauwerk zu bestaunen und was? Ach, die haben die Treppen vergessen. Ja, irgendwas ist ja immer, ne?
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0: Donnerwetter.
1: Und da geht es jetzt meist trocken durch die restliche Nacht. Letzte Schauer, die ziehen jetzt auch ab. Es kann auch mal ein bisschen Nebel dann mit dabei sein zum Start in diesen Sonntag. Später begleiten uns dann Sonne und Wolken durch den Tag. Es ist meist trocken und dazu dann 21 Grad heute.
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2: Zurzeit liegen uns keine Meldungen vor. Wir wünschen allen unterwegs gute Fahrt.
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1: Ja, und da schnappen wir uns jetzt sofort Musik von Leonie. Spielen wir jetzt mit By Your Side. Ich bin Andreas Grunwald. Euch eine schöne Nacht.

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1: Ich bin David Riemer. Sollte die Bundesregierung das Strafmaß bei Angriffen auf Zugbegleiter nicht bald verschärfen, droht die Bahngewerkschaft EVG mit bundesweiten Streiks im Regionalverkehr ab Januar. Ein entsprechendes Gesetz müsse noch in diesem Jahr in den Bundestag, sonst werde der Betrieb lahmgelegt, sagte Gewerkschaftschef Burkhard Debbelt am Sonntag. Hintergrund ist der Tod eines Zugbegleiters, der im Februar von einem Fahrgast bei der Ticketkontrolle tödlich verletzt wurde. Tagelang kämpften Feuerwehrleute und viele Helfer im Hürtgenwald in der Eifel in Nordrhein-Westfalen gegen die Flammen. Nach seinem Sommerurlaub ist Bundeskanzler Merz in das Waldbrandgebiet gefahren, um sich bei den Helferinnen und Helfern zu bedanken. Vor Ort gab es allerdings zahlreiche Pfiffe und Buhrufe gegen den Besuch des Kanzlers. Er sagte dazu:
2: Ich lasse mich von denen, die rumschreien, nicht beeindrucken. Ich spreche mit denen, die nicht schreien, sondern ich spreche mit denen, die arbeiten. Ich spreche mit denen, die helfen.
1: Bundeskanzler Merz. Mit einem Besuch in Kiew will Bundesaußenminister Wadephul demonstrieren, dass Deutschland weiter an der Seite der Ukraine steht. Während seines Aufenthalts bekam Wadephul mit, was im Moment das größte Problem der Ukraine ist. Wegen eines russischen Angriffs mit ballistischen Raketen gab es Luftalarm.
3: Der Ukraine fehlt Munition für ihre Luftabwehr, um ballistische Raketen abzufangen. Präsident Zelensky bittet seine internationalen Unterstützer deshalb seit Wochen um weitere Patriot-Raketen. Deutschland hat der Ukraine schon 5 dieser Systeme zur Verfügung gestellt und die Bundeswehr sagt, nicht noch mehr entbehren zu können. Wadephul regt jetzt aber an, dass Verteidigungsminister Pistorius die Bestände noch einmal prüft. Außerdem will Wadephul bei anderen möglichen Lieferanten nachfragen, wie Griechenland, Italien oder Japan. Aus Berlin, Jan-Henner Reitze.
1: Zum Fußball. Der DFB-Pokal hat seine erste Überraschung. In der ersten Runde hat Drittliga-Aufsteiger Sonnenhof Groß-Asbach Zweitligist Arminia Bielefeld mit 3:0 im Elfmeterschießen aus dem Wettbewerb geworfen. RB Leipzig ist durch ein 6:0 beim Viertligisten Eintracht Trier souverän in die nächste Runde eingezogen. Und eine Woche vor dem Bundesliga-Start hat der FC Bayern den ersten Titel in der neuen Saison geholt. Die Münchner sind durch einen 2:1-Sieg bei Borussia Dortmund Supercup-Gewinner.
0: Das Düsseldorf-Wetter.
4: Der Sonntag hat heute viel Schönes mit dabei. Oft sonnig, ab und zu auch mal wolkig, aber meist trocken, das bei maximal 21 Grad. Der Start in die neue Woche, dann auch freundlich und trocken. Durchweg sonnig der Montag und das bei 21 bis 24 Grad.
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5: Zurzeit liegen uns keine Meldungen vor. Wir wünschen allen unterwegs gute Fahrt.
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4: Ja, und da starten wir mal rein in diesen doch noch sehr frühen Sonntagmorgen jetzt mit Musik von Becky G und Topic und Sorry Puppy. Sorry.

0: So, alle wach. Ich gehe einfach mal davon aus, nach der Nummer hier, Nirvana, Smells Like Teen Spirit. Wer ständig Späße über alles und jeden macht, ne, der muss das dann auch mal vertragen, wenn er selbst das Opfer ist. Also auch, wenn er Atze Schröder heißt.
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4: Mann, was sitzt mir der Schreck in den Knochen? Boah, ja, was ist passiert? Meine Olle hat mich gerade mal wieder so erschreckt, dass ich fast umgekippt wäre. Jetzt sag mal, ist eure Perle auch so schräg drauf? Macht die sowas auch? Ey, das ist doch nie normal. Meine Olle liebt's, mich immer wieder so zu überraschen und zu schockieren, dass mir der blanke Horror im Gesicht steht. Ich war gerade duschen, so. Jetzt hat dieses Mischstück sich in meinem Schrank versteckt und original 10 Minuten drin gewartet, bis sie mir eine neue Buchse rausholen wollte und ist mit so einem Höllenschrei auf mich draufgestürzt. Ey, sowas macht die immer wieder. Manchmal sogar mehrmals am Tag, ey. Und lacht sich dann minutenlang schlapp. Ihr hört ihr vielleicht noch im Hintergrund, wie die da am Geiern ist. Mann, ey, das ist doch unmenschlich. Was muss im Leben eines Menschen schieflaufen? Was muss man für Geschwister gehabt haben, dass man sowas macht? Naja, wenn ich jetzt so drüber rede, muss ich auch schon fast wieder lachen. Aber ey, wenn ihr nächste Woche nichts von mir hört, dann bin ich bei so einer Aktion über die Wupper gegangen. Das geht ja auch auf eine Pumpe. Ich würde mich ja gern von ihr trennen, aber ich traue mich nicht.
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0: Wetter.
1: Der Sonntag hat heute viel Schönes mit dabei, oft sonnig, ab und zu auch mal wolkig, aber meist trocken, das bei maximal 21 Grad. Der Start in die neue Woche, dann auch freundlich und trocken, durchweg sonnig der Montag und das bei 21 bis 24 Grad.
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2: Zurzeit liegen uns keine Meldungen vor, wir wünschen allen unterwegs gute Fahrt.
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1: So, und den hier spiele ich euch auch noch. Musik jetzt bei uns von Kenya Grace. Hier ist sie mit Strangers. Ich bin Andreas Grunwald. Kommt gut in diesen Sonntag.

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1: Ich bin Tine Klimach. Sollte die Bundesregierung das Strafmaß bei Angriffen auf Zugbegleiter nicht bald verschärfen, droht die Bahngewerkschaft EVG mit bundesweiten Streiks im Regionalverkehr ab Januar. Ein entsprechendes Gesetz müsse noch in diesem Jahr in den Bundestag, sagte Gewerkschaftschef Martin Burkert der Bild am Sonntag.
2: Anfang Februar war ein Schaffner in einem Regionalexpress von einem Fahrgast bei einer Ticketkontrolle angegriffen und tödlich verletzt worden. Seitdem fordert die EVG mehr Sicherheit für Zugbegleiter und erhöht jetzt den Druck. Bundesverkehrsminister Bilge hat kürzlich Gespräche in der Bundesregierung angekündigt, um auch bei Angriffen auf Zugbegleiter höhere Strafen zu erreichen, wie schon für Rettungskräfte. Deutliche Worte dazu vom Vorsitzenden des Gesamtbetriebsrats bei DB Regio Damde in der Bild. Es reicht, statistisch gesehen werden jeden Tag 8 Kollegen im Dienst angegriffen. Keiner weiß vor seiner Schicht, ob er wieder gesund nach Hause kommt. Aus Berlin, David Riemer.
1: Bundeskanzler Friedrich Merz will das schwarz-rote Kabinett bei seiner Klausur in der kommenden Woche auf eine schnelle Umsetzung von Reformen einschwören. Es geht unter anderem um Rente, Steuern, Entbürokratisierung und Digitalisierung. Die Beschlüsse müssten so schnell wie möglich umgesetzt werden, sagte er der Bild am Sonntag. Das Kabinett kommt am Dienstag und am Mittwoch in Schloss Neu-Hardenberg in Brandenburg zusammen. Italien will trotz neuer EU-Regeln bis auf Weiteres keine Migranten aus Deutschland zurücknehmen. Das sagte Vize-Regierungschef Matteo Salvini. Er begründet das damit, dass deutsche Hilfsorganisationen mit Schiffen Flüchtlinge im Mittelmeer aufnehmen und nach Italien bringen. Zwischen Rom und Berlin gibt es deshalb Streit über den Umgang mit den Menschen. Der FC Bayern München hat wie im Vorjahr den Franz-Beckenbauer Supercup gewonnen. Der deutsche Meister gewann eine Woche vor dem Bundesligastart das erste Pflichtspiel der Saison auswärts gegen Vizemeister Borussia Dortmund mit 2:1.
3: Den Grundstein für den Supercup-Sieg legten die Bayern im ersten Durchgang. Neuzugang Brown traf zur Führung in der 28. Minute und kurz vor der Pause Olise mit toller Einzelleistung zum 2:0. In der zweiten Hälfte der BVB griffiger und Fabio Silva verkürzte in der 75. Minute. Aber die Bayern behielten die Oberhand. 2:1 am Ende gegen 10 Dortmunder. Ben Sebaini sah glatt rot nach grobem Foulspiel. Moritz Einzel, Sportredaktion.
1: Der FC Bayern hat den Supercup insgesamt zum 12. Mal gewonnen. Das waren die Nachrichten mit Tine Klimach.
0: Das Düsseldorf-Wetter.
4: Heute bleibt zum allergrößten Teil trocken, auch wenn da mal ein paar mehr Wolken unterwegs sind. Bei 18 bis 22 Grad macht die Sonne aber auch immer wieder richtig gut mit. Morgen wird es dann noch sonniger, nur im Norden hängen anfangs noch so ein paar Wolken rum. Die sind im Laufe des Tages dann aber kein Thema mehr. Es wird sonnig bei 21 bis 24 Grad für euch.
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4: Und der Sonntagmorgen startet gut um 6:15. Keine Staus, keine Störung. Freie Fahrt für euch.
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4: Komm, am frühen Sonntagmorgen lassen wir es erstmal ruhig und entspannt angehen. Willkommen im 23. August. Sven Sandbote ist hier. Gleich aus den 80ern die unvergessene Laura Branigan. Self-Control spiele ich euch. Und das hier sind Fallen Watered mit Changes. So geht's rein in den neuen Tag. Guten Morgen.

0: Kurze Frage für die Statistik. Wie lange ist euer Erste-Hilfe-Kurs schon her? Ich kann es euch ganz genau sagen. Bei mir 1997. Viel zu lange. Ja, bei euch wahrscheinlich auch. Azubis aus Wülfrath und Schwelm, die haben jetzt darauf aufmerksam gemacht, wie wichtig es ist, Menschen im Notfall wiederzubeleben. Die Azubis, die haben da eine fette Aktion draus gemacht. Die wollten mal eben kurz den Weltrekord holen. 2, 1. Ja, und genau den haben sie sich auch geholt. 72 Stunden lang ohne Pause reanimieren. Der bisherige Weltrekord, der lag bei 60 Stunden. Antonia Bayerz war mit dabei. Das klingt schon echt hart, Antonia.
1: Wir haben uns abgewechselt, wir haben im Schichtsystem gearbeitet, uns irgendwie so abgewechselt, dass jeder mal schlafen kann, vernünftig Schlaf bekommt und sagt, ey, ich bin jetzt fertig, ich muss jetzt ins Bett. Und wir haben dann aber auch immer gesagt, so, wenn was ist, wenn ihr meine Hilfe braucht, weckt mich einfach, ich bin auf Abruf, wir sind halt alle hier gewesen und dann hat das geklappt.
0: Ja, knapp 300 Menschen waren mit dabei. Wie lange wurde da immer an dem Dummy rumgedrückt am Stück?
1: Oh, das ist ganz unterschiedlich. Manche haben 2 Minuten gemacht und unser Rekord lag tatsächlich bei 2 Stunden 17.
0: Wow, 2 Stunden 17. Absoluter Wahnsinn. Hinter dieser Aktion steht ja auch eine Message. Leute, frischt euren Erste-Hilfe-Kurs auf, Antonia.
1: Also wir wollen dafür, also da nochmal ein Augenmerk drauf setzen, wie wichtig dieses Thema eigentlich ist. Vor allem quasi die Überbrückung, bis der Rettungsdienst da ist. Weil wir können das natürlich, aber Ersthelfer, die haben das teilweise jahrelang nicht gemacht. Im Erste-Hilfe-Kurs das letzte Mal beim Führerschein. Und da wollten wir einfach nochmal wirklich ein Augenmerk drauf setzen, wie wichtig eigentlich vor allem diese Überbrückung ist und wie einfach das auch ist. Ne? Also es kann ja wirklich jeder machen.
0: Es gibt einen neuen Reanimations-Weltrekord. Azubis aus NRW haben sich diesen Titel gesichert. Starke Sache. 72 Stunden lang ohne Pause haben sie eine Übungspuppe reanimiert. Eine echt super Aktion und sollte uns allen sagen, wir sollten mal den Erste-Hilfe-Kurs auffrischen. Ganz schnell. Okay.

0: Da sind heute zwar immer wieder mal Wolken unterwegs, Regen ist aber so gut wie kein Thema. Stattdessen freut euch lieber über die sonnigen Momente. Dazu heute Temperaturen zwischen 18 und 22 Grad. Ab morgen geht's dann mit den Temperaturen nach und nach weiter nach oben. 21 bis 24 Grad erwarten euch morgen schon mal. Im Norden geht es zwar erst mit vielen Wolken los, ansonsten aber überall richtig viel Sonnenschein, später dann auch im Norden von NRW.
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0: Ah, das sieht gut aus. Es läuft nämlich heute Morgen. Keine Staus, keine Störungen. Also kommt gut an.
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0: Und für den Sonntagmorgen gleich neue Musik für euch von einem wunderbaren Duo. Schön, dass die beiden sich gefunden haben. Loi und David Puentes. Golden Summer. Ja, passt ja auch zu diesem Sommer 26. Vielleicht sollten wir dann eher sagen Very Hot Summer. Vorher gibt es aber noch ihn hier. Kleine Tanzeinlage für den Start rein in den Sonntagmorgen. Patrick Swayze aus den 80ern und She's Like the Wind. Einen schönen guten Morgen wünsche ich euch. Sven Sandbote ist hier. Kommt gut und entspannt rein in diesen Sonntag.

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doch, definitiv. So ein Paparazzi, der braucht auch ein Smartphone. In dieser Woche haben wir 30 Jahre Smartphone gefeiert. Ja, ich war. Doch, definitiv. So ein Paparazzi, der braucht auch ein

0: Dass ich auf der Autobahn liegen geblieben bin. Das war dann der Grund.
1: Vorteil, dass man natürlich besser verbunden ist, dass man schneller erreichbar ist. Aber Nachteil ist, dass man auch dann gebunden ist. Damals war es besser, Handy wegpackt, hast du was vom Leben mitbekommen.
0: Die Menschen schauen zu viel ins Smartphone.
2: Ja, wir selber denke ich auch so. Man könnte es durchaus auch mal an die Seite legen.
3: Ich nutze es als Telefon, bisschen auch so ein Googlen oder um irgendwelche Informationen zu sammeln. Aber ich glaube, ich bin auch relativ wenig berührt.
2: Also es ist wertvoll, wenn man das immer noch mal eine Woche oder zwei zur Seite legen kann.
4: Können Sie das?
2: Ja.
4: Gegensatz zu unseren Kindern, ne? Da ist es ganz schlimm. Gibt's auch regelmäßig Reibereien bei uns zu Hause.
5: Na okay, wir merken gemischte Gefühle auf jeden Fall. Und wenn wir ehrlich zu uns selbst sind, ja, die meisten wären mittlerweile lebensunfähig ohne das Smartphone. Und dennoch, so ein bisschen weniger Zeit online, ne, würde vielen echt richtig gut tun, damit sie Umwelt mal wieder real wahrnehmen und nicht nur durchs kleine Mini-Display ihres Smartphones. Sven Sandbote hier.
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1: Ich bin Tine Klimach. Rente, Steuern, Entbürokratisierung. Bundeskanzler Merz will eine zügige Umsetzung der von der schwarz-roten Koalition beschlossenen Reformen. Die Beschlüsse müssten so schnell wie möglich umgesetzt werden, sagte er der Bild am Sonntag.
2: Es gehe um eine schnelle und umfassende Entlastung für die Wirtschaft, vor allem fürs Handwerk und den Mittelstand. Das Kabinett kommt am Dienstag und Mittwoch in Schloss Neuhardenberg in Brandenburg zusammen. Wichtige Themen sind dabei auch die Ankurbelung der Wirtschaft sowie ein stärkerer Schutz vor Hitze und weiteren Folgen des Klimawandels. Trotz teils massiver Kritik aus Wirtschaft, Opposition, aber auch aus den eigenen Reihen, will die Bundesregierung an ihrem bisherigen Kurs festhalten, so der Kanzler weiter. Aus Berlin, David Riemer.
1: Die Bahngewerkschaft EVG droht mit bundesweiten Streiks im Regionalverkehr ab Januar. Hintergrund sind die Angriffe auf Zugbegleiter. Die Gewerkschaft will erreichen, dass die Strafen dafür verschärft werden. Ein entsprechendes Gesetz müsse noch in diesem Jahr in den Bundestag, sonst werde der Betrieb lahmgelegt. Das sagte Gewerkschaftschef Martin Burkhardt der Bild am Sonntag. Hintergrund ist der Tod eines Zugbegleiters, der Anfang Februar von einem Fahrgast in einem Regionalexpress tödlich verletzt wurde. Laut Gesamtbetriebsrat werden täglich 8 Mitarbeiter im Dienst angegriffen. Neben Russland und China interessiert sich nun auch Südkorea für die alternative Schifffahrtsroute durch die Arktis nach Europa. Ein Containerschiff legte am Abend für eine kommerzielle Testfahrt über die sogenannte Nordostpassage ab, wie die dortigen Behörden mitteilten. Der arktische Seeweg zwischen Europa und Asien ist deutlich kürzer als die Routen durch den Indischen Ozean. Er ist aber einen großen Teil des Jahres durch Eis versperrt. Umweltschützer warnen vor den Folgen des zunehmenden Schiffsverkehrs in der Arktis, insbesondere vor der Störung der empfindlichen Ökosysteme. Zum Sport. Der FC Bayern München hat wie im Vorjahr den Franz-Beckenbauer Supercup gewonnen. Der deutsche Meister gewann eine Woche vor dem Bundesliga-Start das erste Pflichtspiel der Saison auswärts gegen Vizemeister Borussia Dortmund mit 2:1. BVB-Trainer Niko Kovac bei Sat.1.
3: Also letzten Endes, denke ich, kommen wir ganz ordentlich ins Spiel, aber dann haben wir mit einigen Fehlern die Bayern natürlich sehr stark werden lassen und wir mussten dann sehr viel verteidigen.
1: Die beiden Treffer für die Münchner erzielten Neuzugang Nathaniel Brown und Michael Olise. Dortmunds Anschlusstreffer schoss Fabio Silva. Das waren die Nachrichten mit Tine Klimach.
0: Das Düsseldorf-Wetter.
4: Bei 18 bis 22 Grad gibt's heute neben Wolken auch gut Sonne, bleibt zum allergrößten Teil trocken. Die letzte Ferienwoche, die startet dann endlich wieder sommerlicher durch. Bei maximal 24 Grad erwartet euch viel Sonne.
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4: Jetzt um 7:15 mit dem positiven Blick auf die Autobahnen und Straßen ist nämlich alles frei soweit. Also eine gute und sichere Fahrt für euch.
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4: Gleich die Supermama und Supermusikerin im besten Mix am Sonntagmorgen. Und wir erinnern uns gerne noch zurück bei ihrem Konzert damals in Köln. Da ist sie auch mal ganz locker mit dem Fahrrad durch die Stadt geradelt, um sich das Ganze mal aus nächster Nähe anzugucken. Sie ist einfach eine coole Pink gleich mit dem besten heute Trustfall für euren Morgen. Vorher gibt's noch die Eurythmics, There Must Be an Angel. Und das hier sind Daft Punk. Und die verteilen ein bisschen gute Laune mit Get Lucky an diesem 23. August. Ich bin Sven Sandbote. Wir starten gemeinsam ein in den Sonntag. Für euch einen schönen guten Morgen.
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0: Guten Morgen am Sonntag. Digitalisierung, das ist ja so ein Thema in Deutschland, auch noch im Jahre 2026. Aber an dieser Stelle muss ich auch sagen, beim Einkaufen, da hat sich in den vergangenen Jahren ja richtig was getan in Sachen Digitalisierung. Stefan Rejek aus dem Wochenendteam, so eine SB-Kasse im Discounter oder im Drogeriemarkt des Vertrauens ist ja schon nichts Besonderes mehr, vorausgesetzt, sie machen, was sie sollen. Scannen und bezahlen ist dann nämlich schnell gemacht.
1: Ja, und noch schneller geht's zum Beispiel bei Rewe mit diesen Scan-Pistolen. Mit denen scannst du die Produkte schon, wenn du sie aus dem Regal nimmst, und dann bezahlst du einfach alles am Ende gebündelt, ohne nochmal selbst kassieren zu müssen.
0: Ja, oder die nächste Stufe, du gehst in den Laden, nimmst die Sachen einfach aus dem Regal und gehst. Ja, offen gestanden fühlt sich das ein bisschen wie Klauen an, wenn wir jetzt drüber sprechen.
1: Ja, nur eben legal. Da sehen nämlich die Kameras, welche Produkte du nimmst, und dadurch werden die auch ganz automatisch gescannt, und am Ende zahlst du einfach über die App. Heißt, du musst nicht nochmal zur Kasse gehen. Pick and Go heißt das Ganze, ist aber noch gar nicht so etabliert hier in NRW. Es gibt nämlich nur 2 Filialen, die das bisher anbieten. Was ich auch noch ziemlich genial finde, ist Drive and Go. Da bestellst du einfach vorher und holst dann deinen Einkauf mit dem Auto ab.
0: Okay, also fast wie beim Burgerbrater um die Ecke.
1: Ja, wobei dir da die Einkäufe ja sogar direkt zum Auto gebracht werden. Sehr genial finde ich auch den neuen Tomra R2 Multifeed.
0: Was, der große Bruder von R2D2 oder was?
1: Ja, nee, nicht ganz. Das ist der neueste Pfandautomat. Den gibt's jetzt auch in immer mehr Supermärkten. Und das Besondere daran ist, dass du da bis zu 100 Flaschen einfach in so eine Wanne reinkippen kannst. Und dann zählt und sortiert der Automat alles für dich. Es geht alles in ein paar Sekunden. Ja, und dann bekommst du schon deinen Pfandbon.
0: Das ist genial. Spart Zeit, die Pfoten bleiben auch noch sauber. Und du musst nicht so lange vor diesem stinkenden Pfandautomaten stehen. Das hat auf jeden Fall Charme.
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0: ab auf die Couch und einen Film gucken, das können wir ja das ganze Jahr über. Viel schöner ist es doch, sich mit einer Decke oder einer Jacke einzukuscheln und dann mit Blick auf den Rhein ins Altus Open Air Kino zu gehen. Hallo, hier ist Kirsten Mebs aus dem Antenne Düsseldorf, dein Morgenteam. Natürlich haben wir auch heute wieder Freitickets für den Film des Tages. Das ist dieser Film hier. Top Gun Maverick aus 2022.
1: Jeder hier zählt zu den Besten, die es gibt. Wer soll uns noch was beibringen?
2: Captain Pete Maverick Mitchell. Ich will ganz offen sein. Sie waren nicht meine erste Wahl. Sie sind hier auf Ersuchen von Admiral Kazansky, bekannt als Iceman. Er ist wohl der Ansicht, dass Sie der Navy noch was zu bieten haben.
0: Tom Cruise wieder als Fliegerass Maverick. Die ganz große Karriere in der Navy hat er ja nie gemacht. Er eckt eher an und weil er mal wieder über das Ziel hinausgeschossen ist, soll er jetzt als Lehrer an seiner alten Elite-Flugschule arbeiten. Natürlich bleibt es aber nicht so. Tom Cruise zeigt sich wieder als super Stuntman. Tolle Bilder, tolle Action-Szenen sind zu sehen. 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

0: Wetter. Neben so ein paar Wolken gibt's heute auch Sonne für euren Ausflug oder die Fahrradtour. Das alles bei 18 bis 22 Grad. Auch morgen geht's dann trocken weiter mit bis zu 24 Grad. Wird's dann auch endlich wieder ein bisschen wärmer. Ansonsten ist der Montag sonnig. Nur im Norden sind anfangs noch so ein paar Wolken am Start.
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0: Und da rollt's heute Morgen für euch eine gute und sichere Fahrt unterwegs auf den Autobahnen und Straßen.
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0: Guten Morgen, schönen Sonntag. Sven Sandbote ist hier, gleich aus den frühen 80ern Song. Ah, der ist richtig cool, wenn der im Radio läuft und ich sitze allein im Auto. Dann läuft er bei mir immer sehr laut und ich gröle immer sehr, sehr laut mit. Die Rede ist von Journey, Don't Stop Believin'. Gibt's gleich für euch auf die Ohren. Gerne auch zu Hause laut drehen. Die Nachbarn einfach mal am Sonntagmorgen aus dem Bett schmeißen, die länger schlafen wollten. Ich meine, schlafen können sie auch, wenn sie tot sind. Und hier ist das Beste von heute. Jennifer Lopez und David Guetta für euch und Save Me.

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Fergie geht's durch den Sonntagmorgen. Ich bin Sven Sandbote, ein schönes Wochenende für euch. Und gleich gibt's neue Musik von Katy Perry, von der haben wir auch schon lange nichts mehr gehört. Und das neue Ding ist echt cool geworden. Aber was wärt ihr eigentlich gerne für ein Tier? Also ich frage, gleich gibt's neue Musik von Katy Perry.

0: oder Delfin, aber so ein Oktopus, ja, der hat's drauf. Ne, der kann die Farbe wechseln, hat Saugnäpfe, 8 Arme, 3 Herzen, der ist so flexibel, der kommt durch jedes Schlüsselloch. Da hast du mehr Gadgets als jedes James-Bond-Auto. Da hat der liebe Gott wirklich bei der Sonderausstattung das Komplettpaket bestellt. Gut, die sehen ein bisschen gewöhnungsbedürftig aus, aber mit einer anderen Frisur. Und immer dran denken, die Steigerung von prima ist Primat.
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1: Mit Mirko Knappert. Schönen guten Morgen. Friedrich Merz ist zurück in der Öffentlichkeit und will große Reformen so schnell wie möglich umsetzen. Das sagte Merz der Bild am Sonntag. In der neuen Woche soll die schwarz-rote Bundesregierung bei einer Klausur darauf eingeschworen werden. Konkret geht es um Rente, Steuern, Digitalisierung und weniger Bürokratie. David Riemer aus unserem Hauptstadtstudio.
2: Es gehe um eine schnelle und umfassende Entlastung für die Wirtschaft, vor allem fürs Handwerk und den Mittelstand. Das Kabinett kommt am Dienstag und Mittwoch in Schloss Neuhardenberg in Brandenburg zusammen. Wichtige Themen sind dabei auch die Ankurbelung der Wirtschaft sowie ein stärkerer Schutz vor Hitze und weiteren Folgen des Klimawandels. Trotz teils massiver Kritik aus Wirtschaft, Opposition, aber auch aus den eigenen Reihen, will die Bundesregierung an ihrem bisherigen Kurs festhalten, so der Kanzler weiter.
1: Dankeschön, David. Und in unserem Nachrichtenüberblick bleiben wir noch kurz bei Kanzler Merz, denn laut einer neuen YouGov-Umfrage gehen die meisten Deutschen davon aus, dass der Kanzler vorzeitig aus seinem Amt ausscheiden wird. 36% der Befragten glauben, dass Merz noch vor der planmäßigen Bundestagswahl 2029 abgelöst wird. 18% rechnen mit einem Wechsel an der Regierungsspitze noch in diesem Jahr. Die Bahngewerkschaft EVG droht mit bundesweiten Streiks im Regionalverkehr ab Januar und will damit den Druck auf den Bund erhöhen. Der hatte nach dem tödlichen Angriff auf einen Zugbegleiter im Februar härtere Strafen bei Angriffen auf Zugpersonal versprochen. Bislang habe es seitens der Politik aber nur betroffene Gesichter und große Worte gegeben, so die EVG. Italien will keine Flüchtlinge mehr aus Deutschland zurücknehmen. Das kündigte Vizeregierungschef Salvini von der rechten Lega-Partei an. Deutsche Hilfsorganisationen würden Geflüchtete mit Schiffen auf dem Mittelmeer aufnehmen und dann nach Italien bringen. Sie würden dann wiederum nach Deutschland reisen. Solange habe die Bundesregierung kein Recht, auch nur einen einzigen illegalen Einwanderer zurückzuschicken, so Salvini. Der FC Bayern hat am Abend den Franz-Beckenbauer Supercup gewonnen. Die Münchener spielten gegen Borussia Dortmund 2:1 und sicherten sich damit den ersten Sieg der neuen Saison. Der BVB spielte zu Hause gegen Ende der Partie in Unterzahl. In der Schlussphase musste Benze Baini mit Rot vom Platz. Für eine Überraschung hat dagegen Arminia Bielefeld in einem anderen Wettkampf gesorgt. Die Ostwestfalen unterlagen in der ersten Runde des DFB-Pokals dem Drittliga-Aufsteiger Groß-Asbach deutlich mit einem 0:3. Und das waren die Nachrichten mit Mirko Knappert.
3: Das Düsseldorf-Wetter. Heute bleibt zum allergrößten Teil trocken, auch wenn da mal ein paar mehr Wolken unterwegs sind. Bei 18 bis 22 Grad macht die Sonne aber auch immer wieder richtig gut mit. Morgen wird es dann noch sonniger, nur im Norden hängen anfangs noch so ein paar Wolken rum. Die sind im Laufe des Tages dann aber kein Thema mehr. Es wird sonnig bei 21 bis 24 Grad für euch.
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3: Entspannter Sonntagsverkehr. Jetzt um 7:45 unterwegs auf den Autobahnen und Straßen. Also eine gute und vor allem sichere Fahrt.
4: Das Magazin der Kirchen. Und da geht es heute bei uns ganz viel um Kinder und Jugendliche. Der Auslandsfreiwilligendienst, ein Jahr Westafrika. Das Urlaubsfeeling mit in den Schulalltag nehmen. Und damit starten wir direkt. Demokratie, zusammen geht was. Jetzt in Himmel und Erde. Heute die katholische Ausgabe mit Stefan Klinkhammer. Einen schönen guten Morgen euch.

0: Schönen Sonntag.
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0: Digga, Crash Out, Schere, Du bist gut genug und viele andere. Ja, sie stehen zur Abstimmung zum Jugendwort des Jahres. Noch bis Freitag kann in der ersten Runde darüber abgestimmt werden. Und ja, bei Kindern und Jugendlichen, da geht man ja meistens so davon aus, alles soweit in Ordnung. Die haben genug Freunde, aber naja, nicht immer.
2: Es ist ja oft, dass man die Kinder nicht so im Blick hat oder auch die Jugendlichen, dass man eher davon ausgeht, die sind gut eingebettet in ihren Familien, in ihren Schulen, in den Vereinen und dass man davon ausgeht, bei Kindern und Jugendlichen gibt es keine Einsamkeit.
0: Ein Trugschluss, sagt Sarah Koos. Sie ist vom SKF, Sozialdienst katholischer Frauen in Lüdinghausen, leitet dort das Projekt Zusammen geht mehr. Und beim Thema Einsamkeit spiele gerade auch Social Media eine große Rolle, sagt sie.
2: Es findet zwar viel Kommunikation statt, aber sobald die Handys ausgeschaltet sind, die Tablets runtergefahren, ist diese Kommunikation wieder beendet. Die sogenannten virtuellen Freundeskreise sind nicht mehr da und es finden keine Begegnungen mehr statt.
0: Und genau dagegen bzw. dafür, nämlich echte Begegnungen, setzt sich das Projekt ein mit entsprechenden Angeboten in den verschiedenen Altersgruppen, aber auch Elternworkshops oder Kooperationen mit Kitas und Schulen.
2: Genau da möchten wir ansetzen, dass sich Kinder begegnen können und einen Freundeskreis aufbauen und der nicht virtuell ist.
0: Und genau solche Projekte, egal ob für Kinder und Jugendliche, für Erwachsene oder auch Senioren, die sollen besonders gefördert werden. Zusammen geht was, so heißt die dazugehörige gerade gestartete gemeinsame Kampagne vom Bistum Münster und dem Diözesan Caritasverband. Gemeinsam gegen Einsamkeit, gemeinsam für mehr Zusammenhalt, das sind die zentralen Eckpunkte. Und weil Einsamkeit alle trifft, sollen auch alle mitmachen, sagt Caritas-Direktor Dominik Hopfensitz.
3: Es gibt gar keine Schattierungen, wo man sagen könnte, wo Einsamkeit nicht stattfindet. Und umso wichtiger ist es, dass sich alle gesellschaftlichen Bereiche gegen Einsamkeit oder aufwenden, um gegen Einsamkeit zu kämpfen.
0: Und auch das soll ein Ziel sein, durch Gemeinschaft nicht nur das Wohlbefinden des Einzelnen zu stärken, sondern auch den gesellschaftlichen Zusammenhalt und damit die Demokratie.

0: Himmel und Erde ist hier.
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0: Nun ist es also fast soweit. Ja, das Ende der Sommerferien rückt unaufhaltsam näher, aber ganz so schlimm ist das auch nicht.
2: Ich hoffe, dass natürlich ganz, ganz viel Schönes in den Ferien gewesen ist und so. Und genau das, was die Schülerinnen und Schüler gilt, aber auch für Lehrerinnen und Lehrer und für alle, die im System Schule arbeiten, dass das gewesen ist. Bisschen oben aufhalten, bisschen schöne Erinnerungen haben.
0: Und immer mal wieder auch zurückdenken, sagt Carsten Weidisch, Schulseelsorger im Bistum Münster. Und so ein bisschen von diesem Urlaubsgefühl mit auch in den Alltag zu retten. Dabei sind manchmal vielleicht ein paar kleine Hilfsmittel ganz praktisch, sagt Laura Christine Kapellner, ebenfalls Schulseelsorgerin, wenn man sich nämlich an einen besonders schönen Urlaubsmoment erinnern möchte.
3: Vielleicht gibt es zu der Situation oder zu den Momenten ein Foto, ein Lied oder vielleicht auch einen kleinen Gegenstand. Und dann würde ich vielleicht sogar diese Sachen mitnehmen in den Schulalltag, um immer mal wieder darauf zurückzublicken, Erinnerungen, die ich im Herzen trage und die mir gerade auch gut tun in diesem Schulalltag.
0: Und natürlich geht das auch im ganz normalen Alltag zu Hause oder auf der Arbeit. Trotzdem, in der Schule, da geht es um Noten und Leistung. Und wer sich zum Start ins neue Schuljahr vornimmt, sich so ein bisschen zu verbessern, das am besten in kleinen Schritten machen. Carsten Weidisch.
2: Aber nicht utopische Ziele nehmen, das bringt nichts. Dann sind die Erwartungen ganz schnell nicht erfüllt und es zieht nur runter. Das wäre schlecht. Also wirklich realistische Ziele. Was kann ich schaffen? Wo lege ich meinen Schwerpunkt vielleicht auch ein? Nicht gleich in alle Fächer gleichzeitig, sondern da und da. Und dann kann das, glaube ich, ganz gut gelingen. So ein bisschen strukturiert organisiert.
0: Das hört sich doch machbar an, oder? Also, so schlimm ist es nicht, dass die Ferien jetzt bald vorbei sind und sowieso sich jetzt auf das Wiedersehen mit den ganzen Freundinnen und Freunden freuen. Das motiviert doch auch.

0: Guten Morgen, hier ist Himmel und Erde aus Düsseldorf, heute mit Hartmut Mühlen.
1: Endlich Regen. Vor ein paar Tagen ein tausendfacher Stoßseufzer. Die große Hitze, sie ist erstmal vorbei, aber sie kann schnell wiederkommen. Dann trifft das zu, was Jan Kopskämper sagt. Er ist Streetworker bei den Franz-Freunden, dem katholischen Sozialverband.
2: Auch durch Hitze kann man sterben, wenn man zu lange in der prallen Sonne sitzt oder zu wenig Wasser zu sich führt, kann man sehr schnell dehydrieren.
1: Ja klar, das weiß doch inzwischen jedes Kind. Aber es gibt eine Gruppe von Menschen, für die das in besonderer Weise gilt, die Obdachlosen. Jan Kopskämper hat die im Auge. Von ihnen leben in Düsseldorf zurzeit 500 dauerhaft auf der Straße. Das sieht Steffen Laufer, Leiter der Wohnungslosenhilfe, genauso.
3: Als Streetworker bei den Franz-Freunden steht man grundsätzlich mit jedem Obdachlosen in Kontakt. Nie gehen wir an Menschen einfach so vorbei.
1: Und dann ist klar, was sie in solchen Situationen zu tun haben.
2: Gerade in der Hitzeperiode ist es umso wichtiger, Wasser verteilen oder auch gegebenenfalls die Leute, die in der Sonne eingeschlafen sind, in Schatten zu bringen. Im Notfall, wenn jemand nicht ansprechbar ist, ziehen wir ihn natürlich auch aus der Sonne raus und rufen direkt einen RTW.
1: Wasser, Wasser, Wasser. Jeden Morgen holen sich die 7 Streetworker der Franz-Freunde aus einem Kühlhaus der Stadt die benötigten Wasserflaschen, packen sie in ein Lastenfahrrad oder ihren Rucksack und machen sich auf den Weg zu ihren im wörtlichen Sinne Schützlingen. Aber es braucht noch mehr als Wasser.
2: Wir verteilen an die Obdachlosen so ziemlich alles, was vor Hitze schützen kann. Sonnencreme, Sonnenhüte, Kühlhandtücher, aber auch nicht unbedingt nur auf die Hitze bezogene Materialien wie Schlafsäcke, Decken, Isomatten etc.
1: Aber auch das reicht noch nicht.
2: Es ist auch wichtig, dass die Obdachlosen Zugang zu sanitären Anlagen haben, zumindest zu Wasser, um nicht nur zu trinken, sondern sich auch mal das Gesicht waschen zu können, um so auch eine äußere Abkühlung zu erwirken.
1: In einer Düsseldorfer Tageszeitung hieß es vor ein paar Tagen, so können Düsseldorfer ihre Straßenbäume retten. Die Franz-Freunde sagen, wie die Düsseldorfer ihre Obdachlosen retten können. Steffen Laufer:
3: Seien Sie aufmerksam. Und wenn Sie auf wohnungslose Menschen treffen und ihnen helfen möchten, sprechen Sie sie an und fragen Sie, was sie brauchen.
1: Und Jan Kopskämper:
2: Wenn Sie eine Notlage erkennen, die Person ist kaum ansprechbar oder der Kreislauf scheint stark dehydriert zu sein, rufen Sie direkt die 112.
0: Übrigens, hier noch ein Veranstaltungstipp der katholischen Kirchen in Düsseldorf.
1: In der Kirche St. Hubertus in Itter findet heute wieder ein Midsommerkonzert statt. Diesmal ein Orgelkonzert mit dem Titel Auf zum Tanz. Im Anschluss sind alle auf ein Glas Wein und zu Gesprächen mit den Musizierenden eingeladen. Der Eintritt ist frei. Midsommerkonzert in Itter heute um 18 Uhr.
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1: Da sind heute zwar immer wieder mal Wolken unterwegs, Regen ist aber so gut wie kein Thema. Stattdessen freut euch lieber über die sonnigen Momente. Dazu heute Temperaturen zwischen 18 und 22 Grad. Ab morgen geht's dann mit den Temperaturen nach und nach weiter nach oben. 21 bis 24 Grad erwarten euch morgen schon mal. Im Norden geht's zwar erst mit vielen Wolken los, ansonsten aber überall richtig viel Sonnenschein, später dann auch im Norden von NRW.
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1: Da ist soweit alles frei, ihr kommt gut an.
2: Der Sonntagmorgen mit Stefan Klinkhammer und so ein bisschen steigt langsam auch die Aufregung.
3: Ich glaube, so richtig habe ich noch nicht realisiert, dass es bald super weit weggeht.
2: Das ist Jan, hat gerade Abi gemacht und wird jetzt für ein Jahr nach Westafrika gehen, nach Togo. Was ihn dort erwartet und warum er das überhaupt macht, das ist gleich Thema hier bei uns in Himmel und Erde.

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0: Wir haben ja heute schon drüber gesprochen. Die letzten Ferientage sind im Grunde angebrochen. Doch für manch andere geht es jetzt erst so richtig los.
2: Mein Name ist Jan. Ich habe gerade mein Abitur absolviert, bin 20 Jahre alt. Und für mich geht's im September für ein Jahr für den Auslandsfreiwilligendienst nach Togo.
0: Also nicht mehr lange, deshalb Endspurt, bis es dann in das westafrikanische Land geht.
2: Ich befinde mich natürlich mitten in den Vorbereitungen. Ich lerne fleißig Französisch, beschäftige mich mit der Region, mit den Aufgaben und etwas auch mit Pädagogik. Es rückt näher, aber so richtig realisiert hat man es noch nicht. Aber meine Entscheidung hinterfrage ich keineswegs. Ich freue mich vor allem einfach.
0: Und so geht es bestimmt vielen, die jetzt wie Jan so einen Auslandsfreiwilligendienst machen. In dem Fall wird das von der Don Bosco-Mission in Bonn organisiert und begleitet. Schwerpunkt, sagt Ulla Fricke, das weltweite Engagement für benachteiligte junge Menschen.
3: Unser Thema ist immer Bildung und Beziehung, also eine Berufsausbildung oder Ausbildung für Straßenkinder. Und uns geht es darum, Perspektiven für junge Menschen zu schaffen. Und das machen unsere Freiwilligen, indem sie einfach da sind und Zeit haben für Kinder und Jugendlichen. Aber natürlich kriegen sie selber dadurch auch ganz neue Perspektiven.
0: So wie das zum Beispiel auch Sophia erlebt hat. Sie war vor 3 Jahren als Volunteer mit Don Bosco in Bolivien und sagt selbst, sie ist in der Zeit unheimlich gewachsen.
4: Einfach durch die vielen Herausforderungen, die auf einen zukommen, die vielen Menschen, denen man begegnet, die interkulturellen Erfahrungen.
0: Und auch Jan steht das jetzt bevor, hat er ja schon gesagt. Er freut sich besonders auf seine Aufgabe, Kindern in Togo in diesem einen Jahr zur Seite zu stehen. Denn auch zu Hause hat er schon viel Erfahrung in der Kinder- und Jugendarbeit gesammelt.
2: Insofern war es relativ naheliegend, dann irgendwie was Soziales zu machen. Und mit Kindern traue ich mir wohl zu, es macht mir sehr viel Spaß. Und es ist immer wieder belohnt zu sehen, Kinder freuen sich einfach riesig, auch über kleine Sachen und können sehr dankbar sein. Und das ist auch einfach sehr erfrischend als Erwachsener, sich über die kleinen Dinge zu freuen.
0: Also einen guten Start in ein ganz bestimmt außergewöhnliches Jahr. Und mehr über Don Bosco oder auch andere Freiwilligendienste wie vom Kindermissionswerk in Aachen oder dem Paderborner Bonifatiuswerk, die gibt es bei uns auf himmelunderdeonline.de.

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0: Glückwunsch zum 80. Geburtstag. Der ist heute und irgendwie ja auch unser aller Geburtstag. 80 Jahre Nordrhein-Westfalen. Das wird gefeiert. Nächstes Wochenende, diesmal in Münster.

Der große NRW-Tag und mit dabei sein wird auch die neue Kampagne vom Bistum Münster und der Caritas. Zusammen geht was für Zusammenhalt und gegen Einsamkeit. Alle Infos dazu und den anderen beiden Themen Urlaubserinnerungen mitnehmen und der Don Bosco Freiwilligendienst wie gewohnt bei uns auf himmelunderdeonline.de. Das war Himmel und Erde mit der katholischen Ausgabe. Nächste Woche hier wieder die evangelische mit Manfred Rütten. Ich bin Stefan Klinkhammer und wünsche euch noch einen ganz schönen Sonntag.

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1: Mit Mirko Knappert. Schönen guten Morgen. Die schwarz-rote Bundesregierung hatte vor ihrer Sommerpause mehrere Reformen beschlossen. Die sollen jetzt auch zügig umgesetzt werden. Das kündigte Bundeskanzler Merz in der Bild am Sonntag an. Konkret geht es um Reformen bei Rente, Steuern, bei der Entbürokratisierung und bei der Digitalisierung. Darauf wolle man sich in der neuen Woche bei einer Klausurtagung der Bundesregierung einschwören. Merz sei sehr zuversichtlich, dass man das hinbekomme. Es gehe um eine schnelle und umfassende Entlastung für die Wirtschaft. Gerade auch für Handwerk und Mittelstand zum März. Und wir schauen auf weitere Themen an diesem Sonntagmorgen. Ab Januar könnte es wieder Streiks im Bahnverkehr geben, wenn die Bundesregierung nicht noch in diesem Jahr härtere Strafen bei Angriffen auf Zugpersonal auf den Weg bringt. Das hat die Bahngewerkschaft EVG angekündigt. Hintergrund ist der tödliche Angriff auf einen Zugbegleiter Anfang dieses Jahres in Rheinland-Pfalz. Im Zollstreit mit den USA hat Kanada Gegenzölle auf amerikanische Waren angekündigt, zum Unmut von US-Präsident Trump. Der warf Kanada vor, die Vorteile eines Staates haben zu wollen, ohne einer zu sein. Das schrieb Trump auf seiner Plattform Truth Social und forderte dort erneut, Kanada zu einem Bundesstaat der USA zu machen. Bayern München hat am Abend den Supercup gegen den BVB gewonnen. Die Bayern siegten im Dortmunder Stadion mit 2:1 und sicherten sich so den ersten Titel der noch frischen Saison. Die Borussia stand gegen Ende des Spiels durch eine rote Karte für Benzebaini in Unterzahl auf dem Platz. Der islamistische Anschlag von Solingen jährt sich heute auf den Tag genau zum zweiten Mal. Damals hatte ein syrischer IS-Anhänger auf dem Solinger Stadtfest 3 Menschen erstochen und 8 weitere verletzt. In Solingen wird deshalb heute an den Anschlag erinnert. In einer Stunde zum Beispiel bei einem Gottesdienst. Am Abend gibt es außerdem eine Gedenkminute am Tatort. Mehr Infos von Marc Weiß.
2: Der Anschlag hat Solingen tief erschüttert und Spuren hinterlassen, die bis heute nachwirken. So schreibt es die Stadtverwaltung in ihrer offiziellen Mitteilung. Das Entsetzen ging allerdings weit über die Stadtgrenzen hinaus. Der islamistische Attentäter hatte sich für seine Tat ausgerechnet das Festival der Vielfalt ausgesucht zum 650. Geburtstag der Stadt. Entsprechend groß war und ist bei einigen auch heute noch die Fassungslosigkeit. Neben Gottesdiensten und Kranzniederlegungen geht es heute auch um Gespräche und den Austausch der Menschen untereinander zum Anschlag. Ab 19 Uhr findet eine Dialogveranstaltung im Bürgersaal der Stadtkirche statt. Um 21.30 Uhr beginnt am Gedenkstein der Kirche die öffentliche Gedenkveranstaltung rund um den damaligen Tatzeitpunkt. Um Punkt 21:37 beginnt dann die Schweigeminute. Im Anschluss wird Ministerpräsident Wüst eine Rede halten. Der Anschlag von Solingen hatte vor 2 Jahren die Debatte um die Asyl- und vor allem die Abschiebepolitik neu entfacht. Der inzwischen verurteilte Täter hätte längst nach Syrien abgeschoben sein müssen. Es gibt deshalb massive Vorwürfe gegen die zuständigen Behörden und seit November 2024 einen parlamentarischen Untersuchungsausschuss im Landtag zu dem Fall.
1: Und das waren die Nachrichten mit Mirko Knappert.
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3: Bei 18 bis 22 Grad gibt's heute neben Wolken auch gut Sonne, bleibt zum allergrößten Teil trocken. Die letzte Ferienwoche, die startet dann endlich wieder sommerlicher durch. Bei maximal 24 Grad erwartet euch viel Sonne.
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3: Es ist heute Morgen soweit alles ruhig an diesem Sonntag um 8:45, also für euch eine gute und vor allem sichere Fahrt.
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3: Für euren Sonntagmorgen gleich Musik aus den 80ern im besten Mix und hier ein bisschen Angeberwissen zum Weitersagen. La Isla Bonita von Madonna wartet nämlich auf euch. Und eigentlich war dieser Song gar nicht für Madonna gedacht, sondern, Achtung, es ist wirklich unglaublich, für Michael Jackson. Aber Madonna hat ihn gehört, hat sich sofort in diesen Song verliebt und hat 1987 daraus einen ihrer größten Hits gemacht. Hören wir uns gleich an, wobei ich frage mich jetzt, wie wäre der Song wohl geworden, hätte Michael Jackson ihn damals im Tonstudio eingesungen? Eine interessante Vorstellung auf jeden Fall. Hier ist das Beste und heute Musik von Leonie und Don't Worry am Sonntagmorgen mit Sven Sandbote.

0: Von den 80ern kommen wir jetzt zu neuer Musik für euch und die kommt von einem, naja, nennen wir ihn ein Virtuosen für Herzschmerzmusik, James Blunt nämlich. You're beautiful. You're beautiful. Stimme einfach unverkennbar. Und jetzt liefert er uns einen Sommerhit ab. Ne? Nicht wirklich Herzschmerz, aber voll mit dem Thema Liebe. Tastes Like Summer heißt der neue Song. Ist aber James bei gar nicht mal so sommerlichen Bedingungen entstanden, der neue Titel.
1: Wenn Künstler einen Sommerhit schreiben, denken sie meist an Palmen und Strände. Ich schreibe Tastes Like Summer nicht etwa entspannt auf eine Yacht vor Ibiza, sondern gefangen in einem eiskalten Studio in London, wo ich verzweifelt von einer schönen Braune träumt.
0: Okay, wenn wir jetzt über Taste Like Summer sprechen, wie schmeckt denn für dich der Sommer, sagen wir mal 2026?
1: Wenn der Sommer tatsächlich nach James Blunt schmecken würde, dann reden wir von Sonnencreme mit Lichtzufaktor 50 und einem Ibiza-Cocktail.
0: Ja, dann gönnen wir uns den Cocktail und den neuen Song dazu von James Blunt. Tastes Like Summer bekommt ihr genau jetzt von mir.
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1: Neben so ein paar Wolken gibt's heute auch Sonne für euren Ausflug oder die Fahrradtour. Das alles bei 18 bis 22 Grad. Auch morgen geht's dann trocken weiter mit bis zu 24 Grad. Wird's dann auch endlich wieder ein bisschen wärmer. Ansonsten ist der Montag sonnig, nur im Norden sind anfangs noch so ein paar Wolken am Start.
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1: Für euch eine gute und vor allem sichere Fahrt durch den Sonntag. Gibt keine Staus, keine Störungen. Kommt gut an.
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1: Und hier ist Sven Sandbote. Guten Morgen am Sonntag. Gleich im besten Mix. 80er-Sound von Alphaville, Forever Young. Und das ist ja so ein bisschen schade, denn im Laufe des Jahres wurde genau das Haus in Münster abgerissen, in dem sozusagen die Geburtsstätte von Alphaville war, ihr Bandkeller. Ja, es ist schade, dass genau dieser Ort jetzt nicht mehr da ist. Aber die Musik bleibt hier auf jeden Fall. Gönnen wir uns gleich nach dem Sommerhit des Jahres von Shakira und Burna Boy. Hier ist Die Die für euch.

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0: Na, wie ist es heute an diesem Sonntagmorgen bei euch? Seid ihr alle fit oder noch so ein bisschen müde? Wir sprechen übers Schlafen. Es gibt nämlich eine aktuelle Untersuchung vom Robert-Koch-Institut und die zeigt, viele von uns schlafen viel zu wenig. Robert Jantz aus dem Wochenendteam. Sind wir wirklich so schlecht im Bett?
1: Also was Schlaf angeht, ja, also zumindest viele von uns. Knapp 40% schlafen unter der Woche weniger als 7 Stunden pro Nacht. Männer schlafen dabei nochmal deutlich weniger als Frauen. Am Wochenende sieht's immerhin ein bisschen besser aus. Da wird offenbar einiges nachgeholt.
0: Wir hören ja immer wieder, 8 Stunden Schlaf sollen sein. Das ist total super. Ist das so?
1: Ja, ganz aus der Luft gegriffen ist das nicht. Die gerade von mir aufgedröselte Studie sagt ja 7 Stunden Schlaf. Das RKI orientiert sich dabei an internationalen Schlafempfehlungen und sagt, weniger als 7 Stunden Schlaf sind für Erwachsene zu wenig. Punkt. Das heißt jetzt aber nicht, es müssen .7 Stunden sein und jeder ist ausgeschlafen. Der eine ist nach 7 Stunden fit, der andere braucht 8 oder 9. So ein guter Hinweis ist mal, selbst zu checken, bin ich tagsüber wach, konzentriert und fühle ich mich erholt.
0: Die Frage für alle, so wie wir, die oft Frühschichten haben, wie bekommen wir denn wenigstens besseren Schlaf, wenn er schon zu kurz ist?
1: Routine ist da das Zauberwort. Heißt also am besten immer zu ähnlichen Zeiten ins Bett gehen und aufstehen und abends bewusst runterfahren. Das muss jetzt gar nichts Spektakuläres sein, keine crazy Yoga-Session oder so, nö. Handy weg, ein paar Seiten lesen, warm duschen oder vielleicht auch ein kleiner Spaziergang. Und was außerdem hilft, das Schlafzimmer dunkel halten, ruhig und eher kühl, gut. Kühl, das ist schwierig im Sommer. Und auch noch wichtig, spätabends kein Koffein, kein Alkohol und hier sich nicht noch vorher das 5-Gänge-Menü reinschaufeln.
0: Ja, dann halten wir mal fest, wir sollten also alle ein bisschen mehr schlafen. Muss ich jetzt nur noch meinem Wecker beibringen, denn der bimmelt morgen früh schon wieder um 4.30 Uhr. Der hat das jetzt irgendwie nicht verstanden mit dem Mehrschlaf. Sven Sandbote hier.
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1: Mit Mirko Knappert. Schönen guten Morgen. Reformen bei Rente, Steuern, der Digitalisierung und weniger Bürokratie. Diese Ziele hatte sich die schwarz-rote Bundesregierung vor ihrer Sommerpause auf die Fahnen geschrieben. Beschlossen ist das Reformpaket bereits. Jetzt soll es aber auch zügig umgesetzt werden. Darauf wolle er die Bundesregierung bei einer Klausur in der neuen Woche einstimmen. Das hat Bundeskanzler Merz der Bild am Sonntag gesagt. Seine Amtszeit geht planmäßig noch bis 2029. Eine Mehrheit der Deutschen glaubt allerdings nicht, dass Merz bis dahin im Amt bleibt. In einer YouGov-Umfrage für die deutsche Presseagentur rechnen 18% sogar damit, dass der Kanzler noch in diesem Jahr abgelöst wird. Jan-Henner Reitze.
2: Unterm Strich sind es 54% der Befragten, die erwarten, dass die Amtszeit von Merz vorzeitig zu Ende geht. Eine noch größere Mehrheit meint, dass der Kanzler durch die personellen Veränderungen rund um den Rücktritt von Jens Spahn als Unionsfraktionschef Autorität verloren hat. Und NRW-Ministerpräsident Hendrik Wüst halten mit 25% mehr Befragte für den geeigneteren Kanzler als Friedrich Merz mit 9%. Und auf Merz kommt zuerst mit der Landtagswahl in Sachsen-Anhalt schon der nächste Gegenwind zu.
1: Und jetzt weitere Nachrichten in der Übersicht. Die Bahngewerkschaft EVG droht mit bundesweiten Streiks im Regionalverkehr ab Januar und will damit den Druck auf die Bundesregierung erhöhen. Die hatte nach dem tödlichen Angriff auf einen Zugbegleiter im Februar härtere Strafen bei Angriffen auf Zugpersonal versprochen. Bislang habe es seitens der Politik aber nur betroffene Gesichter und große Worte gegeben, so die EVG. Bei einem Flugzeugabsturz in Kroatien sind zwei Deutsche ums Leben gekommen. Das Kleinflugzeug war nahe der Küstenstadt Zadar abgestürzt, berichtet die Nachrichtenagentur HINA. Ein kroatisches Online-Portal meldet, dass es sich bei den Toten um einen Mann und eine Frau im Seniorenalter gehandelt haben soll. Im Bahnhof von Wanne-Eickel hat die Polizei mehrere Waffen bei einem falschen Soldaten beschlagnahmt. Der 18-Jährige in Bundeswehruniform war vor den Polizisten geflüchtet. Die fanden bei dem Mann eine Gaswaffe samt Munition, eine Schreckschusswaffe und ein Messer. Erst nach mehrfachem Fragen gab der 18-Jährige zu, kein Soldat zu sein. Es ist ein großer Dämpfer und man sei vom Kopf her nicht da gewesen, so kommentierte der Trainer von Arminia Bielefeld Kirch das Ausscheiden seiner Mannschaft im DFB-Pokal. Der Zweitligist hat in der ersten Runde des Wettbewerbs für die erste große Überraschung gesorgt. Die Ostwestfalen unterlagen dem Drittliga-Aufsteiger Sonnenhof Groß-Asbach deutlich mit 0:3 im Elfmeterschießen. Heute Nachmittag greift auch der VfL Bochum ins Pokalgeschehen ein, auswärts gegen Fürth. Außerdem spielt Bundesligist Gladbach bei Schott Mainz, Fortuna Düsseldorf zu Hause gegen den SC Freiburg und Rot-Weiß Essen hat den FC St. Pauli zu Gast. Und das waren die Nachrichten mit Mirko Knappert.
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4: Der Sonntag heute meist freundlich und trocken. Die Sonne, die kämpft sich ganz gut durch, macht ganz gut mit. Einige Wolken, die ziehen auch mal durch. Das bei 18 bis 22 Grad. Heute Morgen am Montag sogar komplett sonnig mit nur wenigen Wolken. Dazu dann nochmal sommerliche 24 Grad.
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4: Und dann sind die Straßen frei. Euch unterwegs eine gute Fahrt.
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4: Ja, und ich sehe schon, da müssen wir den Bayern wieder zum Supercup gratulieren. Gut, das machen wir dann gleich, spielen jetzt erstmal Musik von Offenbach. Be Mine, ich bin Andreas Grunwald, euch einen schönen Sonntag.

0: Ja, dann mal Glückwunsch. Die Bayern, die machen den nächsten Titel klar. Ja, die haben wie im Vorjahr den Supercup gewonnen. Der deutsche Meister hat das Spiel gegen Vizemeister Borussia Dortmund mit 2:1 für sich entscheiden können. Bayern-Torwart Manuel Neuer, der war danach bei Sky und Sat.1 durchaus zufrieden.
1: Das ist immer so ein guter Startschuss auch in die Saison und dann weiß man ungefähr, wo man steht. Ich glaube, es war wieder ein harter Kampf und wir müssen alles investieren, um dieses Spiel zu gewinnen. Aber ich glaube, die bessere Mannschaft hat gewonnen heute.
0: Ja, hat sie dann auch. Schnappen wir uns noch den anderen Torwart, Gregor Kobel vom BVB. Der zieht trotz Niederlage und glattrot für sein Team eine positive Bilanz.
2: Es war viel Gutes zwischendurch. Ich glaube, man hat gute Ansätze gesehen. Man hat auch gemerkt, dass viele Jungs noch neu sind, dass viele Jungs noch nicht so viel Erfahrung haben, was auch komplett normal ist in so einer Situation. Aber ich glaube, wir werden immer stärker werden.
0: Ja, der FC Bayern, der ist zum insgesamt 12. Mal Supercup-Sieger, hat am Abend vor rund 82.000 Zuschauern den BVB damit 2:1 geschlagen. In der Bundesliga, da legen die Bayern am Freitag dann los gegen den VfB Stuttgart. Dortmund empfängt dann am Samstagabend den Hamburger SV.
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1: Heute am Sonntag meist trocken, oft sonnig, allerdings ziehen da auch mal so ein paar Wolken durch, das bei Werten um 20 Grad. Der Montag legt dann sonnigen Start hin, morgen gibt es dann noch mal so einen Hauch von Sommer und das bei maximal 24 Grad.
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1: Und da werden mir keine Staus oder Behinderungen gemeldet. Die Straßen sind frei, euch unterwegs eine gute Fahrt.
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1: Ja, und heute am Sonntag haben wir die Backstreet Boys auch dabei. Packen wir mit rein in den Vormittag. Jetzt mit Larger Than Life. Ich bin Andreas Grunwald. Hallo zusammen.

0: ab auf die Couch und einen Film gucken, das können wir ja das ganze Jahr über. Viel schöner ist es doch, sich mit einer Decke oder einer Jacke einzukuscheln und dann mit Blick auf den Rhein ins Altus Open Air Kino zu gehen. Hallo, hier ist Kirsten Mewes aus dem Antenne Düsseldorf, dein Morgenteam. Und natürlich haben wir auch heute wieder Freitickets für den Film des Tages. Das ist dieser Film hier. Top Gun Maverick aus 2022.
1: Jeder hier zählt zu den Besten, die es gibt. Wer soll uns noch was beibringen?
2: Captain Pete Maverick Mitchell. Ich will ganz offen sein. Sie waren nicht meine erste Wahl. Sie sind hier auf Ersuchen von Admiral Kazansky, bekannt als Iceman. Er ist wohl der Ansicht, dass sie der Navy noch was zu bieten haben.
0: Tom Cruise wieder als Fliegerass Maverick. Die ganz große Karriere in der Navy hat er ja nie gemacht. Er eckt eher an und weil er mal wieder über das Ziel hinausgeschossen ist, soll er jetzt als Lehrer an seiner alten Elite-Flugschule arbeiten. Natürlich bleibt es aber nicht so. Tom Cruise zeigt sich wieder als Super-Stuntman. Tolle Bilder, tolle Action-Szenen sind zu sehen. Und die könnt ihr euch mit ein bisschen Glück kostenlos angucken. 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

0: Ostern euch nochmal einen schönen Sonntag. Übrigens einer, der im Herbst beim Comedy Camp auch dabei ist. Wir freuen uns sehr. Das ist Toni Bauer aus Duisburg. Notiert euch gerne das Datum. Am 14. Oktober ist er dabei im Theater am Marientor.
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3: 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Ich bin zu einem hingegangen, ich sag, Junge, was machst du hier? Du hast gewonnen, Alter. Bist du doof? Geh mal nach Hause. Was ist das? Der hatte schöne, breite Oberkörper, aber nicht so viel an den Beinen gearbeitet. Wisst ihr, was ich meine? Ehrlich, die Beine konnten Oberkörper nicht halten. Als er losgelaufen ist, hat er angefangen zu zittern. Ich was hat denn, Junge? 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
1: Mit Mirko Knappert. Schönen guten Morgen. Friedrich Merz ist zurück in der Öffentlichkeit und will große Reformen so schnell wie möglich umsetzen. Das sagte Merz der Bild am Sonntag. In der neuen Woche soll die schwarz-rote Bundesregierung bei einer Klausur darauf eingeschworen werden. Konkret geht es um Rente, Steuern, Digitalisierung und weniger Bürokratie. Mehr Infos aus Berlin von David Riemer.
2: Es gehe um eine schnelle und umfassende Entlastung für die Wirtschaft, vor allem fürs Handwerk und den Mittelstand. Das Kabinett kommt am Dienstag und Mittwoch in Schloss Neuhardenberg in Brandenburg zusammen. Wichtige Themen sind dabei auch die Ankurbelung der Wirtschaft sowie ein stärkerer Schutz vor Hitze und weiteren Folgen des Klimawandels. Trotz teils massiver Kritik aus Wirtschaft, Opposition, aber auch aus den eigenen Reihen, will die Bundesregierung an ihrem bisherigen Kurs festhalten, so der Kanzler weiter.
1: Und jetzt weitere Nachrichten im Überblick. Der ukrainische Präsident Zelensky hat vor Wahlen im laufenden Krieg mit Russland gewarnt. Sie würden ein großes Risiko darstellen und das Land spalten, so Zelensky vor Journalisten. Ex-Verteidigungsminister Fedorow hatte sich zuvor für Neuwahlen in der Ukraine ausgesprochen. Bei einem Erdbeben der Stärke 5,9 sind in Japan Dutzende Menschen verletzt worden. Nahe Tokio hatte die Erde gegen 2 Uhr Ortszeit gebebt. Auch in der japanischen Hauptstadt selbst waren die Erschütterungen stark zu spüren. Die Behörden warnten vor starken Nachbeben in den kommenden Tagen. Der FC Bayern hat am Abend den Supercup gewonnen. Die Münchner spielten gegen Borussia Dortmund 2:1 und sicherten sich damit den ersten Sieg der neuen Saison. Der BVB spielte gegen Ende der Partie in Unterzahl. In der Schlussphase musste Benze Baini mit Rot vom Platz. In Baden-Württemberg hätte einer Gruppe junger Leute ein zweites Auto wahrscheinlich ganz gut geholfen, denn hier hat die Polizei vergangene Nacht einen Mann erwischt, auf dem Dach eines fahrenden Autos. Im Wagen selbst waren noch 6 weitere Personen im Alter zwischen 18 und 21 Jahren, heißt es von der Polizei. Die wurde per Notruf informiert und stoppte die gefährliche Fahrt in Sandhausen im Rhein-Neckar-Kreis. Der Mann vom Autodach gab an, dass im Wagen selbst kein Platz mehr für ihn gewesen sei. Die Polizisten reagierten nach eigenen Angaben mit einem deutlich eindringlichen verkehrserzieherischen Gespräch auf die Situation. Für den Mitfahrer vom Autodach und 2 Insassen des Autos ging die Reise danach zu Fuß weiter. Und das waren die Nachrichten mit Mirko Knappert.
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3: Heute am Sonntag Sonne und Wolken im Mix, dazu Werte um 20 Grad. Es geht heute meist trocken durch den Tag und so startet dann auch die neue Woche. Also trocken, dazu wird es morgen sehr sonnig mit 24 Grad, wird es auch noch mal ein bisschen wärmer.
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3: Und dann sind die Straßen frei, euch unterwegs eine gute Fahrt.
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3: Ja, und an diesem Sonntagvormittag gucken wir auch mal aufs Bauprojekt Stuttgart 21, wie die so vorankommen. Da sprechen wir gleich drüber. Lasst uns jetzt erstmal geschmeidige 3 Titel Zeit starten mit Pink und What About Us. Ich bin Andreas Grunwald, euch einen schönen Sonntag.

0: Tja, Stuttgart 21, ne? Wir haben ja mittlerweile aufgehört zu fragen, wie lange es denn noch dauern soll, bis also der Tiefbahnhof da fertig wird. Erst recht, nachdem wir jetzt auch wissen, dass das Ding keine Klimaanlage bekommt. Also Laura Potting, die bleibt aber hier zuversichtlich, oder?
1: Absolut. Ich meine, wie oft, ja, konnten wir uns schon drauf verlassen, wenn die Bahn zum Beispiel gesagt hat, hier, ne, dein Zug kommt um 12 Uhr an. Gut, noch nie, aber trotzdem, ich bleibe positiv. Wenn die Bahn sagt, wir brauchen keine Klimaanlage, dann werden wir vermutlich eine brauchen, aber ganz im Ernst, das ist alles viel zu teuer. Und außerdem dauert das doch alles eh schon viel zu lang. Ich sag dir, die saßen da in so einem Meeting via Zoom, einer hat Rotwein aus einer Kaffeetasse getrunken, ein anderer hat den Katzenfilter nicht ausbekommen und so ein dritter hat parallel YouTube geschaut. Und dann haben die sich so überlegt, woran könnten wir denn so sparen? Komm, wir lassen die Klimaanlage weg. Genial! Der Typ mit dem Katzenfilter hat dann noch ganz kurz angemerkt, dass es aber doch in Zukunft immer mehr Hitzewellen geben wird. Aber da der Schnurrhaare hatte, hat den eh keiner ernst genommen. Piff, paff, jetzt packst du da noch so ein Erklärvideo online mit so einem Typen in Bauarbeiterkostüm, der uns sagt, dass alles gut wird und fertig. Grandios! Also hört mal auf, euch zu beschweren, ja? Wir haben alles im Griff! Alles. Ja, ja, hier zu teuer, dauert zu lange, Laberschwart, Kartoffelsalat. Ey, wir hier in NRW, ja, wir wissen, gut Ding will Weile haben. Guck dir den Kölner Dom an. Die haben über 600 Jahre gebraucht, um das Teil fertig zu bauen. Und hat der Kölner Dom eine Klimaanlage? Nein. So, zurück zu Stuttgart 21. Ich sag's euch, in 300 bis 400 Jahren, da wird dieser Tiefbahnhof ein Besuchermagnet, eine Kathedrale aus Schienen. Menschen werden aus aller Welt dahin pilgern, um dieses Bauwerk zu bestaunen und was? Ach, die haben die Treppen vergessen. Ja, irgendwas ist ja immer, ne?

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1: Mit einem Sonne-Wolken-Mix geht's heute meist trocken durch den Sonntag. Manchmal dann auch mehr Wolken als Sonne. Das sieht dann morgen schon ganz anders aus. Der Montag, der präsentiert sich oft sonnig und trocken und das morgen dann bei 24 Grad.
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2: Und da gucken wir auf die Autobahn 2, Hannover-Dortmund, zwischen Beckum und Hamm momentan 1 Kilometer vor der Vollsperrung mit einem Plus von 11 Minuten seid ihr unterwegs. Und die A4 Köln-Aachen zwischen dem Kreuz Aachen und Aachen-Zentrum 1 Kilometer, 2 Minuten Plus. Und dann bleibt noch die 44 Kassel-Dortmund zwischen dem Kreuz Werl und dem Kreuz Dortmund unter 5 Kilometer Stau mit 9 Minuten mehr für euch.
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1: Und das an diesem Sonntagvormittag mit Andreas Grunwald. Hallo zusammen, schönen Sonntag. Wir starten mit neuer Musik jetzt mal von Becky G. Und Topic, hier sind sie mit Sorry Puppy. Sorry, Puppy.

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0: sicher?
1: Ja, ist eine Weile her, ne? 2012 haben wir mit auf Monsters and Men einen Hit gelandet mit Little Talks. Neue Musik haben wir am Sonntagvormittag. Natürlich auch mit dabei spielen wir jetzt aus Rumänien.

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1: Mit Mirko Knappert. Schönen guten Tag. Sie wollen nur weiterhelfen oder das Ticket sehen und werden dabei immer wieder zur Zielscheibe. Deshalb sollte die Bundesregierung noch in diesem Jahr schärfere Strafen bei Angriffen auf Zugbegleiter auf den Weg bringen. Das fordert die Bahngewerkschaft EVG in der Bild am Sonntag. Sollte das nicht passieren, droht die EVG mit bundesweiten Streiks im Regionalverkehr ab Januar. Mehr dazu von David Riemer.
2: Anfang Februar war ein Schaffner in einem Regionalexpress von einem Fahrgast bei einer Ticketkontrolle angegriffen und tödlich verletzt worden. Seitdem fordert die EVG mehr Sicherheit für Zugbegleiter und erhöht jetzt den Druck. Bundesverkehrsminister Bilger hat kürzlich Gespräche in der Bundesregierung angekündigt, um auch bei Angriffen auf Zugbegleiter höhere Strafen zu erreichen, wie schon für Rettungskräfte. Deutliche Worte dazu vom Vorsitzenden des Gesamtbetriebsrats bei DB Regio Damde in der Bild. Es reicht, statistisch gesehen werden jeden Tag 8 Kollegen im Dienst angegriffen. Keiner weiß vor seiner Schicht, ob er wieder gesund nach Hause kommt.
1: Und jetzt weitere Nachrichten im Überblick. Kanzler Merz will bei der Umsetzung geplanter Reformen aufs Tempo drücken. Es gehe um eine schnelle und umfassende Entlastung für die Wirtschaft, gerade auch für Handwerk und Mittelstand, sagte Merz der Bild am Sonntag. Trotz zum Teil massiver Kritik werde sich die Bundesregierung nicht von ihrem Kurs abbringen lassen, so Merz weiter. Nach den gescheiterten Zollverhandlungen sollen die USA und Kanada zurück an den Verhandlungstisch. Das fordern Wirtschaftsverbände in beiden Ländern und warnen vor den Konsequenzen. Neue Zölle könnten die Kosten für Unternehmen und Verbraucher erhöhen, wichtige Lieferketten stören und die wirtschaftlichen Beziehungen zwischen beiden Ländern belasten, heißt es zum Beispiel von der US-Managervereinigung Business Roundtable. Italien will keine Flüchtlinge mehr aus Deutschland zurücknehmen. Das kündigte Vizeregierungschef Salvini von der rechten Lega-Partei an. Deutsche Hilfsorganisationen würden Geflüchtete mit Schiffen auf dem Mittelmeer aufnehmen und danach nach Italien bringen. Die würden dann wiederum nach Deutschland reisen. Solange habe die Bundesrepublik kein Recht, auch nur einen einzigen illegalen Einwanderer zurückzuschicken, so Salvini. Für Arminia Bielefeld ist der DFB-Pokal schon nach der ersten Runde abgehakt. Der Zweitligist scheiterte gestern im Elfmeterschießen gegen den Drittligisten Groß-Asbach. Heute stehen 11 weitere Spiele der ersten Runde des DFB-Pokals auf dem Programm, vor allem für die Clubs aus NRW. Udo Kreuer aus unserer Sportredaktion mit einem Überblick.
3: Die Erstliga-Clubs spielen im DFB-Pokal ja traditionell auswärts. Und so muss Borussia Mönchengladbach beim TSV Schott Mainz auflaufen. Der Bundesliga-Aufsteiger aus Paderborn muss in den Norden zu Phoenix Lübeck und der VfL Bochum ist im Zweitligaduell bei Greuther Fürth gefordert. Fortuna Düsseldorf, jetzt als Drittligist, hat mit dem SC Freiburg sicherlich die schwerste Aufgabe zu bewältigen. Rot-Weiß Essen trifft auf den FC St. Pauli und der DFB-Pokal Hauptrundenneuling Westfalia Rhinan feiert diese Premiere mit dem Spiel gegen Dynamo Dresden aus Liga 2.
1: Dankeschön, Udo. Und das waren die Nachrichten mit Mirko Knappert.
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4: Es ist zum allergrößten Teil ein trockener Sonntag. Heute Temperaturen sind zwischen 18 und 22 Grad unterwegs und die Sonne mischt auch richtig gut mit. Wobei, ja, hier und da sind auch ein paar Wolken unterwegs, aber eben alles harmlos. Morgen zum Wochenstart wird es dann noch sonniger. Nur im Norden von NRW, da hängen anfangs so ein paar Wolken rum. Ansonsten gehen die Temperaturen zur Sonne auf 21 bis 24 Grad rauf.
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4: Es wird langsam voller auf den Autobahnen. Hier sind die längsten Staus am Sonntagmittag. Auf der A1 gibt es einen Unfall. Münster-Osnabrück zwischen dem Flughafen Münster-Osnabrück und Lengerich. Aktuell 3 Kilometer. Die linke Spur ist ja aktuell gesperrt. Ihr steht hinten gute 6 Minuten an. Dann auf der 1 Osnabrück-Münster zwischen dem Flughafen Münster-Osnabrück und Münster-Nord. Aktuell 1 Kilometer. Und dann im weiteren Verlauf zwischen Hamburg und Werne und dem Kamener Kreuz in Richtung Dortmund 2 Kilometer. Da kommen 5 Minuten dazu. Die A2 Hannover-Dortmund zwischen Beckum und Böhnen. Hier ist ja die Autobahn gesperrt an diesem Wochenende vor der Vollsperrung. 3 Kilometer Stau. Dann die 3 Köln-Oberhausen zwischen Duisburg-Weder und Oberhausen-Lierich. Nochmal 3 Kilometer, 9 Minuten plus. Die Autobahn 4 Köln-Aachen zwischen dem Kreuz Köln-Gremberg und dem Kreuz Köln-Süd. 3 Kilometer, Viertelstunde plus. Und die 44 Kassel-Dortmund zwischen dem Kreuz Werl und dem Kreuz Dortmund-Unna. 9 Kilometer, da braucht ihr 20 Minuten länger.
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4: Am Sonntagmittag geht gleich ganz viel Liebe raus im besten Mix aus den 90ern, nämlich Wet, Wet, Wet, Love is All Around. Vorher gibt's noch das Beste von heute mit Eminem. Hier ist sein Houdini. Ich bin Sven Sandbote.

0: An diesem Sonntagmittag gibt's eine kleine Premiere für euch.
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0: Annick Manok hier aus der Musikredaktion, die war ja zusammen mit Iggy Kelly in Manchester und die beiden haben da zusammen am diesjährigen offiziellen Lichtblicke-Song gearbeitet. Das erste Demo ist jetzt fertig. Annick, bist du zufrieden bisher?
2: Absolut. Ich find's jetzt schon mega schön. Aber Eigenlob stinkt ja, ne? Und deswegen habe ich mir die Erlaubnis von Iggy geholt und wir dürfen jetzt schon mal hier zusammen in den Refrain reinhören. Also, aber wie gesagt, ne, es ist jetzt die allererste Demo-Version.
0: Ja, komm, aber hör mal rein. Ich bin auch neugierig. Needle.

0: Hammer, das Ding ist doch jetzt schon ein Hit. Was sagt denn Iggy dazu?
1: Der ist genauso happy wie ich, zum Glück. Und er sitzt ja auch direkt an der Quelle, was Musikkompetenz angeht. Seine Mutter ist ja Patricia Kelly von der Kelly Family. Und sie hat das Demo auch schon gehört.
2: Ich habe meiner Mutter erstmal den Song gezeigt und sie musste sogar fast weinen, weil sie ja emotional so abgeholt hat. Und das ist natürlich genau das, was wir auch mit dem Song bewirken wollen oder wollten, als wir den geschrieben haben. Ja, weil es natürlich nicht nur irgendein Popsong sein soll, sondern ein Song mit einer tieferen Message, mit einer tiefgründigen Bedeutung. Und das haben wir, glaube ich, ganz gut hinbekommen, weil ich habe es auch ein paar Freunden von mir gezeigt und die waren auch total emotional berührt. Und das ist natürlich echt mega schön zu hören, weil genau das wollten wir mit diesem Song und mit dem Schreiben von dem Song bewirken.
0: Dann sind wir jetzt sehr gespannt, wie es weitergeht mit dem offiziellen Lichtblicke-Song 2026. Und solange hören wir einfach in den aktuellen Song von Iggy Kelly rein. Der ist nämlich jetzt schon draußen. Hier ist Miracle für euer Wochenende.
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1: Heute sind mal mehr, mal weniger Wolken unterwegs. Regen ist aber so gut wie kein Thema. Stattdessen freut euch lieber über viele sonnige Momente und das bei Temperaturen zwischen 18 und 22 Grad. Morgen geht's mit den Temperaturen dann wieder deutlich weiter nach oben. 21 bis 24 Grad erwarten euch dazu. Anfangs im Norden noch Wolken, ansonsten schon viel, viel Sonnenschein direkt morgens zum Start rein in den neuen Tag.
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1: Und das für euch heute Mittag, weil so viel los ist an diesem Sonntag mit allem ab 5 Minuten Wartezeit. Die A1 Münster-Osnabrück zwischen Greven und Ladbergen nach dem Unfall 2 Kilometer, da kommen 5 Minuten oben drauf. Dann die 1 Osnabrück-Dortmund zwischen dem Kreuz Lotte-Osnabrück und Münster-Nord immer wieder Stau und stockender Verkehr auf 4 Kilometern plus von 6 Minuten für euch. Und dann weiter zwischen Ascheberg und dem Kamener Kreuz nochmal 5 Kilometer, da kommen 10 Minuten oben drauf. Die Autobahn 2 Hannover-Dortmund zwischen Beckum und Hamm vor der Vollsperrung an diesem Wochenende 4 Kilometer Stau. Da braucht ihr gute 40 Minuten, bis ihr von der Autobahn runter seid. Die A3 Köln-Oberhausen zwischen Duisburg-Weder und Oberhausen-Lerich 3 Kilometer 11 Minuten plus. Dann die 3 Köln-Frankfurt zwischen Lohmar und dem Kreuz Bonn-Siegburg 2 Kilometer 8 Minuten mehr. Und auf der 44 steht er auf 11 Kilometern im Stau Kassel-Dortmund zwischen dem Kreuz Werl und dem Kreuz Dortmund-Unna macht einen Plus von 24 Minuten. Haltet durch!
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1: Der Sonntagmittag hat gleich für euch Madonna mit Frozen am Start. Ja, das passt auch sehr gut zum Wetter. In dieser Woche ja gefühlter Herbst und wir erinnern uns, vergangene Woche Freitag, da war es so heiß, da hat sogar beim Sitzen das Blut in den Adern gekocht. Fühlte sich zumindest einigermaßen so an. Aber gleich, erstmal eine Runde frieren mit Madonna am Sonntagmittag. Und vorher gibt's ihn hier noch, das Beste von heute. Das ist der großartige Samba mit Homewrecker. Ich bin Sven Sandbote und bringe euch durch diesen Sonntagmittag.

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0: Na, in der Nachbarschaft ist mittlerweile wieder ein bisschen mehr los. Viele sind schon zurück aus dem Urlaub. Ein schönes Wochenende für euch. Sven Sandbote ist hier. Naja, aber es gibt dann auch die Mamas und Papas, die verlängern einfach mal die Ferien, weil der Flug ein paar hundert Euro günstiger ist oder so ein paar Tage mehr Sonne irgendwo in Spanien oder Italien. Das ist ja schon sehr schön. Ja, kann aber ordentlich teuer werden. In NRW, da haben die Behörden im vergangenen Jahr fast 12.000 Bußgeldverfahren wegen Verletzung der Schulpflicht eingeleitet. 12.000 Verfahren, José Nasjandi im Landtagsstudio in Düsseldorf, das ist im Vergleich zum Vorjahr ein Plus von 25%. Was steckt denn dahinter? Geht es wirklich so oft um Eltern, die ihre Kinder einfach früher aus der Schule rausnehmen?
1: Ja, das kommt durchaus vor. Allein bei den drei Bezirksregierungen, die solche Ferienfälle separat erfassen, waren es im vergangenen Jahr mehr als 1.100 Verfahren. Die anderen zwei Bezirksregierungen erfassen diese Fälle nicht separat, aber man kann davon ausgehen, dass es auch da viele Fälle gibt.
0: Was wären denn jetzt triftige Gründe für so ein Fehlen, also auch direkt vor oder nach den Ferien?
1: Na klar, ist eine Krankheit, das ist so ein triftiger Grund. Einige Schulen verlangen trotzdem rund um die Ferien ein Attest vom Arzt. Auch wenn ein Kind in die Reha muss oder ins Krankenhaus oder einen zwingenden Arzttermin hat, dann ist das so ein triftiger Grund. Anerkannt werden manchmal auch wichtige religiöse Feste. Entscheidend ist immer, es muss einen echten Grund geben. Der billigere Ferienflug gehört nicht dazu. Und am besten lässt man sich das Fehlen vorher von der Schule genehmigen.
0: Jetzt gibt es ja auch wieder diese Unbelehrbaren, die sagen, ja, lass uns doch erzählen, wir machen das trotzdem. Wie teuer kann das wirklich werden für die Eltern?
1: Es werden bis zu 1.000 Euro Bußgeld fällig, und zwar pro Kind. Und bei einem Verstoß im Zusammenhang mit den Ferien können zusätzlich noch bis zu 80 Euro pro Fehltag fällig werden. Und bei Jugendlichen ab 14 kann auch zusätzlich noch gegen sie selbst ein Bußgeld verhängt werden. Also für einen vermeintlich günstigeren Urlaub kann das ziemlich schnell ziemlich teuer werden. Und es gibt noch Ärger mit der Schule. Zu empfehlen ist das nicht, auch wenn man dadurch vielleicht den ein oder anderen Euro sparen würde.
0: Ja, es lohnt sich nicht wirklich, aber fast 12.000 Bußgeldverfahren zeigen, das ist keine Sache, die ein Kavaliersdelikt ist, sondern leider Gottes viel zu häufig vorkommt. Und wer wartet es am Ende aus? Eure Kinder. Und das sollte echt nicht sein. 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
1: Mit Mirko Knappert. Schönen guten Tag. Reformen bei Rente, Steuern, der Digitalisierung und weniger Bürokratie. Diese Ziele hatte sich die schwarz-rote Bundesregierung vor ihrer Sommerpause auf die Fahnen geschrieben. Beschlossen ist das Reformpaket bereits. Jetzt soll es aber auch zügig umgesetzt werden. Darauf wolle er die Bundesregierung bei einer Klausur in der neuen Woche einstimmen. Das hat Bundeskanzler Merz jetzt der Bild am Sonntag gesagt. Seine Amtszeit geht planmäßig noch bis 2029. Eine Mehrheit der Deutschen geht allerdings nicht davon aus, dass Merz bis dahin im Amt bleibt. In einer YouGov-Umfrage für die deutsche Presseagentur rechnen 18% sogar damit, dass der Kanzler noch in diesem Jahr abgelöst wird. Mehr dazu von Jan-Henner Reitze.
2: Unterm Strich sind es 54% der Befragten, die erwarten, dass die Amtszeit von Merz vorzeitig zu Ende geht. Eine noch größere Mehrheit meint, dass der Kanzler durch die personellen Veränderungen rund um den Rücktritt von Jens Spahn als Unionsfraktionschef Autorität verloren hat. Und NRW-Ministerpräsident Hendrik Wüst halten mit 25% mehr Befragte für den geeigneteren Kanzler als Friedrich Merz mit 9%. Und auf Merz kommt zuerst mit der Landtagswahl in Sachsen-Anhalt schon der nächste Gegenwind zu.
1: Und wir schauen auf weitere Themen an diesem Sonntag. Ab Januar könnte es wieder Streiks im Bahnverkehr geben, wenn die Bundesregierung nicht noch in diesem Jahr härtere Strafen bei Angriffen auf Zugpersonal auf den Weg bringt. Das hat die Bahngewerkschaft EVG angekündigt. Hintergrund ist der tödliche Angriff auf einen Zugbegleiter Anfang dieses Jahres in Rheinland-Pfalz. Im Sauerland ist ein Motorradfahrer auf einer Landstraße ums Leben gekommen. Der 27-jährige Dortmunder war gestern Nachmittag in Balve beim Bremsen in einer Kurve gestürzt und mit einem entgegenkommenden Auto zusammengestoßen. Er starb noch an der Unfallstelle. Ursache war vermutlich ein tragischer Fehler des noch unerfahrenen Motorradfahrers, teilte die Polizei mit. Nach dem Gewinn des Supercups gestern Abend gibt es jetzt die nächste Auszeichnung für den FC Bayern. Torjäger Harry Kane ist bei einer Abstimmung des Magazins Kicker zum Fußballer des Jahres gewählt worden. Trainer des Jahres wurde sein Chef Vincent Kompany, ebenfalls vom FC Bayern München. Genauso wie Julia Gwin, sie ist die Fußballerin des Jahres. Griechenland kämpft gerade mit einer Hitzewelle. Die werde laut Meteorologen voraussichtlich eine Woche dauern und örtlich Temperaturen von bis zu 40 Grad bringen. Durch die extreme Trockenheit und starken Wind gilt in weiten Teilen Griechenlands eine hohe Waldbrandgefahr. Bei uns in NRW wird zur Wochenmitte ein Temperaturanstieg auf etwa 27 Grad erwartet, zum Teil aber auch mit Starkregen. Der Regen der vergangenen Tage hat auch den Rheinpegel wieder etwas steigen lassen, besonders zur Freude der Rheinfähren, denn viele von ihnen können nach wochenlanger Pause ihren Betrieb wieder aufnehmen, zum Beispiel zwischen Düsseldorf und Zons und zwischen Xanten und Wesel. Auch die Fähre Weiß in Köln ist wieder in Betrieb, ebenso die in Bad Honnef. Hier allerdings noch mit Einschränkungen, weil der Rheinpegel immer noch zu niedrig ist, können auf der Fähre aktuell nur Fahrzeuge mit bis zu 7,5 Tonnen Maximalgewicht mitgenommen werden. Bei der Hittdorfer Personenfähre zwischen Leverkusen und Köln soll es frühestens morgen wieder losgehen, teilte die Stadt Leverkusen mit. Und das waren die Nachrichten mit Mirko Knappert.
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3: 18 bis 22 Grad, die haben wir heute bei uns im Land. Dazu neben einigen Wolken auch ordentlich Sonnenschein und Regen ist so gut wie kein Thema. Die letzte komplette Ferienwoche startet dann wieder deutlich sommerlicher durch. Bei maximal 24 Grad gibt's viel Sonne, nur im Norden anfangs erst noch so ein paar Wolken.
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3: Es ist weiterhin viel los am Sonntagmittag. Hier sind die Staus mit Wartezeiten von 5 Minuten und mehr für euch. Geht los mit der A1 Münster-Dortmund zwischen Hamm-Bock um Werne und dem Kamener Kreuz. 5 Kilometer kommen 9 Minuten obendrauf. Dann rüber auf die A2 Hannover-Dortmund zwischen Beckum und Hamm. Hier ist ja die Autobahn ab Hamm komplett gesperrt an diesem Wochenende. Vor der Vollsperrung 4 Kilometer Stau. Die A3 Frankfurt-Köln zwischen Siebengebirge und dem Kreuz Bonn-Siegburg. 2 Kilometer, 6 Minuten braucht ihr länger. Die Autobahn 3 Köln-Oberhausen zwischen Duisburg-Wedau und Oberhausen-Lierich, auch hier 2 Kilometer, 9 Minuten kommen dazu. Die A4 Olpe-Köln zwischen Gummersbach und Bielstein, 1 Kilometer, 6 Minuten. Und nochmal ein dicker Brocken auf der 44, Kassel-Dortmund zwischen dem Kreuz Werl und dem Kreuz Dortmund-Unna, 9 Kilometer. Ihr braucht gute 25 Minuten mehr. Ansonsten, wo es geht, für euch eine gute Fahrt durch den Sonntag.
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3: Gleich gibt's Musik aus Düsseldorf. Die 90er lassen grüßen. Alles aus Liebe von den Toten Hosen. Und jetzt erstmal die Frau, die German Currywurst sehr gerne mag. Hier ist Bibi Rexha und New Religion im besten Mix. Ich bin Sven Sandbote. Es ist kurz nach eins. Beste Currywurstzeit.

0: In den 90ern, als dieser Song von den Toten Hosen rauskam und wir unsere Liebe anrufen wollten, ja, da haben wir noch über jeden Anruf sehr, sehr, sehr, sehr lange nachgedacht, weil ja diese teuren Einheiten waren, ne? Nicht Flatrate telefonieren und sowas. Mittlerweile haben wir die Flatrate und was passiert jetzt? Die jungen Leute telefonieren gar nicht mehr. Das ist auch Atze Schröder aufgefallen.
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4: Die jungen Leute telefonieren ja gar nicht mehr. Ne? Ich habe das doch beobachtet. Alles unter 40 geht gar nicht mehr ran, wenn du anrufst. Die haben zwar den ganzen Tag das Handy vor der Nase, aber wehe, das klingelt. Da kriegen die kalten Schweiß auf der Stirn. Woran liegt das? Studien sagen, die kleinen Hosenscheiße haben Angst zu telefonieren. Das direkte Gespräch bedeutet für die Kontrollverlust, fehlende Bedenkzeit und Druck, sofort reagieren zu müssen. Und das kann diese Generation nicht mehr. Aber wie man bei WhatsApp das blaue Häkchen ausschaltet, das haben die schon in der Grundschule gelernt. Aber wie ist das denn zu dieser Vermeidungsstrategie beim Telefonieren überhaupt gekommen? Weil eine Sprachnachricht, das schicken sie ja. Mit 3 Stunden Verzögerung natürlich, aber dann direkt ein ganzes Hörbuch. Ganz einfach, es liegt an den unbequemen Fragen, die zum Beispiel Eltern am Telefon stellen. Wo bist du denn gerade? Ja, auf diese Frage will man als junger Mensch einfach selten wahrheitsgemäß antworten. Und Sätze wie, Mama, ich bin in Holland und wir haben gerade richtig Stress mit den Bullen, tun ja auch nichts für den Familienfrieden.
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0: Wetter. Ja, es sind heute so ein paar Wolken unterwegs, aber ansonsten auch viel, viel Sonnenschein und Regen ist so gut wie gar kein Thema. Das alles heute bei 18 bis 22 Grad. Morgen geht's dann schon ein bisschen weiter nach oben mit den Temperaturen. 24 Grad, dazu viel, viel Sonnenschein, Regen ist kein Thema. Und im Norden von NRW, da hängen morgen früh erst noch zur Begrüßung der neuen Woche so ein paar Wolken rum.
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0: Ein ruhiger Sonntag ist das definitiv nicht. Es ist eine Menge los. Hier sind die Staus mit Wartezeiten von 6 Minuten und mehr für euch. Geht los mit dem Unfall auf der A1 Osnabrück-Dortmund zwischen Greven und dem Kreuz Münster-Süd. 3 Kilometer, 8 Minuten plus aktuell. Und dann weiter zwischen Hamburg-Umwerne und dem Karmener Kreuz. 4 Kilometer, da braucht ihr nochmal 10 Minuten länger. Wir biegen ab auf die A2 Hannover-Dortmund. Die ist ja momentan an diesem Wochenende wegen Bauarbeiten ab Hamm komplett gesperrt bis zum Karmener Kreuz. Vor der Vollsperrung ab Beckum 4 Kilometer Stau, 3/4 Stunde kommt obendrauf, bis ihr von der Autobahn runter seid. Die A3 Frankfurt-Köln zwischen Siebengebirge und dem Kreuz Bonn-Siegburg 2 Kilometer, 6 Minuten. Nochmal 2 Kilometer auf der A3 Köln-Oberhausen zwischen Duisburg-Wedau und Oberhausen-Lierich, 7 Minuten kommen dazu. Die 31 Gronau-Oberhausen zwischen Gladbeck und dem Dreieck Bottrop 3 Kilometer, 6 Minuten. Und die 44 Kassel-Dortmund zwischen dem Kreuz Werl und dem Kreuz Dortmund-Unna 9 Kilometer und 21 Minuten plus.
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0: Gleich geht's im besten Mix zurück ins Jahr 99. Da haben Him eine echte Hymne rausgebracht. Join Me. Hören wir uns gleich an. Vorher gibt's noch das Beste von heute mit Jennifer Lopez und David Guetta. Save Me Tonight. Das mache ich schon heute Mittag für euch. Sven

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0: So, nur mal um das klarzustellen, es gibt verrückte Studien und es gibt verrückte Studien mit noch verrückteren Ergebnissen. Denn ein US-Forschungsteam, das hat jetzt herausgefunden, wenn neue Musikalben auf den Markt kommen, dann gibt's draußen auf der Straße mehr Unfälle. Ja, es ist kein Scherz, Sascha Fassbender aus dem Wochenendteam. Es gibt dann einen Zusammenhang, aber auch wieder keinen direkten.
1: Genau, der Zusammenhang ist dann eher, ja, keine Ahnung, Taylor Swift hat ein neues Album veröffentlicht und weil deswegen mehr Leute auf dem Handy tippen, die Musik suchen oder sich im Auto von den Liedern irgendwie ablenken lassen, könnte es mehr Unfälle geben.
0: Aber die Forschung war jetzt auch gar nicht mal so schwer.
1: Nee, genau. Streaming-Zahlen und Klicks sind öffentlich zugänglich und Unfallzahlen eben auch. Und wenn dann die Unfallzahlen immer hochgehen, wenn Alben veröffentlicht werden, könnte es eben einen Zusammenhang geben. Bei der Studie geht es aber vor allem um Alben von größeren Stars. Klar, die werden mehr gehört.
0: Wie sieht's mit der Musikrichtung aus?
1: Dazu hat das Forschungsteam in dem Fall hier nichts gemacht, aber andere, da braucht so das musikalische Mittelding, denn zu langsame Musik könnte uns beim Autofahren so eher müde machen, zu schnelle Musik bewirkt dann wiederum das Gegenteil und Texte sind wichtig, am besten nichts, das irgendwie zum Nachdenken oder so anregt oder ablenkt, so oder so, das Musiktempo ist wichtiger als die Musikrichtung.
0: Okay, ich habe mal geguckt, der Kandidat, der jetzt kommt, ich sag's mal so, lasst euch bitte nicht ablenken und wenn's doch krachen sollte, sagt nicht, dass ihr mir zugehört habt. Sven Sandbote ist hier.
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1: Mit Mirko Knappert. Schönen guten Tag. Im Februar wurde ein Zugbegleiter in Rheinland-Pfalz während einer Ticketkontrolle von einem Fahrgast angegriffen und starb. Der Angreifer wurde später wegen Körperverletzung mit Todesfolge zu 10 Jahren Gefängnis verurteilt. Seitdem fordert die Bahngewerkschaft EVG mehr Sicherheit für Zugbegleiter und erhöht jetzt den Druck. Sollte die Bundesregierung das Strafmaß bei Angriffen auf Zugbegleiter nicht bald verschärfen, werde es ab Januar Streiks im Regionalverkehr geben. Das sagte EVG-Chef Burkhardt der Bild am Sonntag. Nach dem Vorfall von Rheinland-Pfalz habe es von der Politik betroffene Gesichter und große Worte, aber keine Taten gegeben, so Burkhardt. Vom Bundesverkehrsministerium heißt es auf dpa-Nachfrage, dass eine gesetzliche Regelung gerade innerhalb der Bundesregierung abgestimmt werde. Geplant sei eine Anpassung des Strafgesetzbuchs. Ziel sei es, die noch in diesem Jahr durch den Bundestag zu bringen. Und wir schauen auf weitere Themen an diesem Sonntag. Pflegende Angehörige sollen offenbar doch keine Abstriche bei ihren Rentenansprüchen machen müssen. Der neue Bundesgesundheitsminister Linnemann sagte der Bild am Sonntag, dass er hier nicht sparen wolle. Mehrere Verbände unterstützen diese Kurskorrektur. Die Deutsche Stiftung Patientenschutz nannte es gut, dass der, Zitat, politische Irrweg beendet sei. Der E-Auto-Hersteller Tesla ruft in China fast 3 Millionen Fahrzeuge zurück. Grund seien Sicherheitsprobleme mit versenkbaren Türgriffen in einigen Elektroautomodellen. Die seien nicht deutlich genug zu erkennen, heißt es von der chinesischen Marktaufsichtsbehörde. Betroffen sind sowohl in China produzierte als auch importierte Tesla-Fahrzeuge. Unser Bundesland feiert Geburtstag. Heute vor genau 80 Jahren wurde Nordrhein-Westfalen gegründet. Unter dem Codenamen Operation Marriott beschloss die damalige britische Militärregierung die Auflösung der Provinzen des ehemaligen Landes Preußen. Gefeiert wird der 80. Geburtstag kommendes Wochenende beim NRW-Tag in Münster. Mit Bayer Leverkusen ist der erste NRW-Verein in die zweite Runde des DFB-Pokals eingezogen. Heute sollen noch weitere Clubs folgen. Udo Kreuer aus unserer Sportredaktion. In den 11 Sonntagspartien dominieren die Vereine aus Nordrhein-Westfalen.
2: Die Erstliga-Clubs spielen im DFB-Pokal ja traditionell auswärts. Und so muss Borussia Mönchengladbach beim TSV Schott Mainz auflaufen. Der Bundesliga-Aufsteiger aus Paderborn muss in den Norden zu Phoenix Lübeck. Und der VfL Bochum ist im Zweitliga-Duell bei Greuther Fürth gefordert. Fortuna Düsseldorf jetzt als Drittligist hat mit dem SC Freiburg sicherlich die schwerste Aufgabe zu bewältigen. Rot-Weiß Essen trifft auf den FC St. Pauli und der DFB-Pokal Hauptrundenneuling Westfalia Rhinan feiert diese Premiere mit dem Spiel gegen Dynamo Dresden aus Liga 2.
1: Der Überblick von Udo Kreuer aus der Sportredaktion. Vielen Dank. Und das waren die Nachrichten mit Mirko Knappert.
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3: Der Sonntag bleibt meistens trocken. Dazu gibt es einen Mix aus Sonne und Wolken und 18 bis 21 Grad. Zum Wochenstart morgen gibt es noch mehr Sonne. Dann gehen die Werte rauf auf bis zu 24 Grad.
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3: Und hier dauert es mindestens 10 Minuten länger. A1 Bremen Richtung Münster zwischen Osnabrück Nord und Lengerich 7 Kilometer Stau, 10 Minuten on top. A1 Münster-Dortmund zwischen Hamburg-Umwerne und dem Carmener Kreuz 5 Kilometer Stau, auch 10 Minuten Zeitverlust. Dann die A2 Hannover-Dortmund zwischen Beckum und Hamm 4 Kilometer Stau, da dauert es eine Dreiviertelstunde länger. A3 Köln-Oberhausen zwischen dem Kreuz Breitscheid und Oberhausen-Lierich 3 Kilometer Stau, es dauert eine Viertelstunde länger. Und auf der A44 Kassel-Dortmund, da steht ihr zwischen dem Kreuz Werl und dem Kreuz Dortmund-Unna in einem 8 Kilometer Stau. Zeitverlust hier 20 Minuten.
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3: Ich spiele uns zum Start in den Nachmittag Benson Boone. Der verliert übrigens auf Tour immer seine Unterwäsche. Ja, so habe ich auch geguckt. Wie kann man seine Unterwäsche verlieren? Keine Ahnung. Aber er schafft es offenbar immer wieder. Also wenn ihr mal auf ein Benson Boone-Konzert geht, packt frische Socken und Schlüpper ein, könnt ihr ihm gerne auf die Bühne werfen. Hier kommt Sorry, I'm Here for Someone Else.

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0: Neue Musik von Jack Dean heißt Mercy. Willkommen im Sonntag. Es muss ja heute immer alles schnell gehen. Ne? Beim Einkaufen sparen wir viel Zeit durch die Selbstbedienungskassen oder autonome Filialen, wo wir, weiß ich nicht, nur die Produkte nehmen und dann wieder direkt gehen. Aber es gibt ja auch einen Gegentrend. Eine Kempener Edeka-Filiale hat nämlich seit einigen Jahren die Plauderkasse. Da haben wir alle Zeit der Welt. Also steht schon auf einem Banner. Hier haben sie alle Zeit der Welt. Besonders bei älteren Menschen ist diese Plauderkasse nämlich sehr beliebt.
1: Die Idee der Plauderkasse kommt im Grunde von der Seniorenberatung der Stadt Kempten. Das Thema ist ja, dass ältere Menschen oft einsam sind. Und im Grunde suchen die Möglichkeiten, wie man im Alltag Möglichkeiten aufbauen kann, damit Menschen Kontakt bekommen.
0: Das sagt der Inhaber Benedikt Steves. Es geht in der Plauderkasse aber nicht nur um den sozialen Kontakt, sondern insgesamt auch um eine ganz entspannte Atmosphäre.
1: Man nimmt ja vor allen Dingen einfach den Druck weg. Das ist ja oftmals beim Einkaufen so die hektischste Phase, wenn man eben dann an der Kasse dann dran ist, dann muss man einpacken, dann muss man zahlen. Und da ist einfach das Signal ganz groß, dass es möglichst entspannt laufen soll.
0: Super, oder? Ich meine, wir kennen ja alle diese Highspeed-Kassierer, ne? Die 10-mal schneller kassieren, als man überhaupt einpacken kann. Besonders für ältere Menschen ist da eine entspanntere Lösung natürlich perfekt.
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1: Heute ist die Sonne auch mal wieder mit dabei. Es geht dazu meist trocken durch den Sonntag bei 18 bis 21 Grad. Morgen bis 24 Grad und noch etwas mehr Sonne.
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1: Hier kommen die Staus mit den längsten Wartezeiten. A1 Bremen-Münster zwischen Osnabrück-Nord und Lattbergen 13 Kilometer Stau, Zeitverlust eine halbe Stunde. A1 Münster-Dortmund zwischen Ascheberg und dem Karmener Kreuz 6 Kilometer Stau, 12 Minuten kommen on top. Auf der A2 Hannover Richtung Dortmund, da steht ihr zwischen Oelde und Hamm. Es gibt einen 5 Kilometer Stau, Zeitverlust eine Dreiviertelstunde. Dann noch die A4 Aachen-Köln zwischen Kreuz Köln-Süd und Köln-Poll, 2 Kilometer Stau, Viertelstunde on top. Und A4 44 noch Kassel-Dortmund zwischen dem Kreuz Werl und dem Kreuz Dortmund und 9 Kilometer Stau. Da Zeitverlust auch eine halbe Stunde.
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1: Der nächste Song ist schnell erklärt. Geburt, Tod, Wiedergeburt, Geben und Nehmen. Und irgendwo darin hat jeder von uns seinen Platz im Lebenskreislauf, im Circle of Life. Ein Song, den wir hören, spätestens aber, wenn gleich die ersten Trommeln einsetzen, da können wir diesen Track richtig erleben. Aus den 90ern. Hier kommt Elton John, The Circle of Life. Ich bin Patrick Rickert. Euch einen schönen Sonntagnachmittag. 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

0: Also der Zehner ist auf jeden Fall rot, der Huni grün, das weiß ich. Der Zwanni, der ist auf jeden Fall blau. Wie sollen denn unsere Euroscheine demnächst aussehen? Wir können darüber mitbestimmen. Es gibt 10 Entwürfe, die stehen zur Auswahl. Rund um die Themen europäische Kultur und Flüsse und Vögel. Es ist eine Online-Umfrage, die noch bis zum 21. September läuft. Aber auch die Geldscheine, die es schon gibt, die stecken, muss man sagen, voller kurioser Geschichten. Kollege Robert Janz, wir fangen mal bei unseren eigenen Scheinen an. Die ganzen Brücken und Gebäude auf den Euronoten. Wo stehen die eigentlich alle?
1: Nirgendwo. Genau das ist ja das Kuriose. Also die Brücken, Fenster und Tore auf unseren Scheinen sind gar keine echten Bauwerke, aber die stehen für verschiedene Epochen und Baustile.
0: Wie ist das in anderen Ländern? Haben die Special-Motive?
1: In Mexiko schwimmt beispielsweise auf dem 50er ein ziemlich ungewöhnlich aussehender mexikanischer Schwanz, Lurch. In Norwegen ist auf dem 200-Kronenschein ganz prominent ein Kabeljau abgebildet, weil die Fischerei für das Land so wichtig ist. Und die Schweiz, die ist ganz crazy, auf dem 200-Frankenschein findet man einen Teilchendetektor und eine Teilchenkollision als Symbol für die Bedeutung der Wissenschaft.
0: Ein Teilchendetektor? Was ist das denn?
1: Gute Frage, nächste Frage. Aber ich weiß, dass die Philippinen 1998 eine Banknote rausgebracht haben. Die war größer als ein DIN A4-Blatt. Damals war das Weltrekord, aber Rekorde sind ja da, um sie genau zu brechen. Malaysia hat 2017 mal die Druckerpresse angeworfen und eine stolze 37 mal 22 cm Banknote gedruckt. Laut Guinness Buch ist das die größte Banknote der Welt.
0: Jetzt dürfen wir aber ja nicht über die Größe abstimmen, sondern über das Design. Da kann aber doch bestimmt auch was schief gehen, oder?
1: Ja, sogar bei Zentralbanken. Auf Australiens 50-Dollar-Schein hatte sich tatsächlich mal ein Rechtschreibfehler eingeschlichen. Im wirklich kleinen Mikrotext sollte das englische Wort Responsibility stehen. Allerdings haben die da einfach ein I vergessen. Zu dem Zeitpunkt war aber schon alles gedruckt, als das aufgefallen ist.
0: Also vielleicht nochmal ein Hinweis für die neuen Euroscheine. Ne? Vor dem Drucken lieber nochmal Korrektur lesen. Oder lesen lassen von der KI. Danke, Robert.
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1: Mit Mirko Knappert. Schönen guten Tag. Der islamistische Anschlag von Solingen jährt sich heute auf den Tag genau zum zweiten Mal. Damals hatte ein syrischer IS-Anhänger auf dem Solinger Stadtfest 3 Menschen erstochen und 8 weitere verletzt. In der Stadt wird deshalb heute an den Anschlag erinnert. Unter anderem gibt es am Abend eine Gedenkminute am Tatort. Weitere Infos von Marc Weiß.
2: Der Anschlag hat Solingen tief erschüttert und Spuren hinterlassen, die bis heute nachwirken. So schreibt es die Stadtverwaltung in ihrer offiziellen Mitteilung. Das Entsetzen ging allerdings weit über die Stadtgrenzen hinaus. Der islamistische Attentäter hatte sich für seine Tat ausgerechnet das Festival der Vielfalt ausgesucht zum 650. Geburtstag der Stadt. Entsprechend groß war und ist bei einigen auch heute noch die Fassungslosigkeit. Neben Gottesdiensten und Kranzniederlegungen geht es heute auch um Gespräche und den Austausch der Menschen untereinander zum Anschlag. Ab 19 Uhr findet eine Dialogveranstaltung im Bürgersaal der Stadtkirche statt. Um 21.30 Uhr beginnt am Gedenkstein der Kirche die öffentliche Gedenkveranstaltung rund um den damaligen Tatzeitpunkt. Um Punkt 21.37 beginnt dann die Schweigeminute. Im Anschluss wird Ministerpräsident Wüst eine Rede halten. Der Anschlag von Solingen hatte vor 2 Jahren die Debatte um die Asyl- und vor allem die Abschiebepolitik neu entfacht. Der inzwischen verurteilte Täter hätte längst nach Syrien abgeschoben sein müssen. Es gibt deshalb massive Vorwürfe gegen die zuständigen Behörden und seit November 2024 einen parlamentarischen Untersuchungsausschuss im Landtag zu dem Fall.
1: Und jetzt weitere Nachrichten im Überblick. Die Eisenbahngewerkschaft EVG droht mit Streiks im Regionalverkehr ab Januar, sollte die Bundesregierung nicht noch in diesem Jahr härtere Strafen bei Angriffen auf Zugpersonal auf den Weg bringen. Hintergrund ist der tödliche Angriff auf einen Zugbegleiter Anfang dieses Jahres in Rheinland-Pfalz. Laut dem Bundesverkehrsministerium ist eine gesetzliche Regelung bereits in Arbeit. Der ukrainische Präsident Zelensky hat vor Wahlen im laufenden Krieg mit Russland gewarnt. Sie würden ein großes Risiko darstellen. Zelensky warnte vor einem Tsunami für das Land, der die Ukraine spalten wird. Ex-Verteidigungsminister Fedorow hatte sich zuvor für Neuwahlen in der Ukraine ausgesprochen. Nach den gescheiterten Zollverhandlungen sollen die USA und Kanada zurück an den Verhandlungstisch. Das fordern Wirtschaftsverbände in beiden Ländern und warnen vor den Konsequenzen. Neue Zölle könnten die Kosten für Unternehmen und Verbraucher erhöhen, wichtige Lieferketten stören und die wirtschaftlichen Beziehungen zwischen den beiden Ländern belasten, heißt es zum Beispiel von der US-Managervereinigung Business Roundtable. In Baden-Württemberg hätte einer Gruppe junger Leute ein zweites Auto wahrscheinlich geholfen, denn hier hat die Polizei vergangene Nacht einen Mann erwischt, und zwar auf dem Dach eines fahrenden Autos. Im Wagen selbst waren noch 6 weitere Personen im Alter zwischen 18 und 21 Jahren. Das hat die Polizei mitgeteilt. Die wurde per Notruf informiert und stoppte die gefährliche Fahrt in Sandhausen im Rhein-Neckar-Kreis. Der Mann vom Autodach gab an, dass im Wagen selbst kein Platz mehr für ihn gewesen sei. Die Polizisten reagierten nach eigenen Angaben mit einem deutlich eindringlichen verkehrserzieherischen Gespräch auf die Situation. Für den Mitfahrer vom Autodach und 2 Insassen des Autos ging die Reise danach zu Fuß weiter. Und das waren die Nachrichten mit Mirko Knappert.
3: Das Düsseldorf-Wetter.
4: Heute Nachmittag ist die Sonne wieder besser dabei als in den letzten Tagen. Dazu gibt es bis 21 Grad und es bleibt trocken. Morgen startet die neue Woche auch meistens trocken und noch etwas mehr Sonne gibt es dann und bis zu 24 Grad.
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4: Es gibt eine Autobahnsperrung A555 Köln Richtung Bonn zwischen Wesseling und Bornheim. Da brennt nämlich ein Auto. Deswegen ist die Autobahn gesperrt und ihr verliert etwa eine Viertelstunde dort im Moment. Außerdem steht ihr hier noch länger im Stau. A1 Osnabrück-Münster zwischen Osnabrück-Hafen und dem Kreuz Münster Süd. 15 Kilometer Stau, eine halbe Stunde Zeitverlust. A1 Münster-Dortmund zwischen Ascheberg und dem Kamener Kreuz. 7 Kilometer Stau plus eine Viertelstunde. A2 Hannover Richtung Dortmund zwischen Beckum und haben 5 Kilometer Stau, 50 Minuten Zeitverlust. A44 Kassel-Dortmund zwischen Kreuz-Werl und Kreuz-Dortmund-Unna 9 Kilometer Stau, on top eine halbe Stunde. Und A45 Gießen-Hagen zwischen Dillenburg und Haiger-Burbach 4 Kilometer Stau plus 20 Minuten.
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4: Wir gehen mit Tina Turner durch den Sonntag. The Best, gleich aus den 80ern. Wir starten aber mit Miley Cyrus Flowers. Ich bin Patrick Rickert. Schönes Wochenende.
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0: Olli Humberstone und To Love Somebody. Schönen Sonntag. Wir gucken jetzt schon mal auf Oktober. Dann gehen wir wieder auf Comedy Camp Tour durch ganz Nordrhein-Westfalen. 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
1: Wir gehen mit 19 bis 21 Grad durch den Sonntag. Dazu scheint zwischendurch immer mal wieder die Sonne und es bleibt trocken. Der Montag wird sogar noch etwas sonniger und wärmer, dann sogar bis 24 Grad.
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1: Und in diesen Staus steht ihr mindestens 10 Minuten länger. A1 Osnabrück-Münster zwischen Osnabrück-Hafen und dem Kreuz Münster-Süd 16 Kilometer Stau, ein Plus von einer halben Stunde. A2 Hannover-Dortmund zwischen Oelde und Bönen 5 Kilometer Stau, eine Stunde Zeitverlust. A3 Arnheim-Köln zwischen Dienstlaken-Süd und dem Kreuz Oberhausen-West 4 Kilometer, ein Plus von 10 Minuten. Dann die 44 Kassel-Dortmund zwischen Kreuz-Werl und dem Kreuz Dortmund-Unna 9 Kilometer Stau, eine halbe Stunde Zeitverlust. Und auf der A555 Köln Richtung Bonn, da dauert es zwischen Wesseling und Bornheim eine Viertelstunde länger. Es gibt einen Kilometer Stau.
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1: Sonntagnachmittag jetzt mit Musik von Kiss. Falls ihr von KISS nie genug bekommt, es gibt so viel Merchandise von der Band, vor allem so kuriose und absurde Sachen. Überall Gesichter der Bandmitglieder drauf, selbst auf Kondomen oder auf Klopapier. Und mein Highlight, es gibt einen offiziellen KISS-Sarg. Wir können uns im KISS-Sarg beerdigen lassen. Ist das verrückt? Dann besorge ich mir zu Lebzeiten doch wieder so ein paar Flipflops von KISS. Hier ist I Was Made For Loving You, Patrick Rickert hier. Schönes Wochenende.

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0: 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Von Leonie geht's zu neuer Musik von Sam Smith. Oh, won't you stay with me? Seit Freitag hat er ein neues Album draußen, Hazel Eyes. Ruhige Songs sind drauf, mal ein bisschen mehr Richtung Soul oder R&B. Bisschen Folk und Country ist auch dabei. Irgendwie ein sehr schönes Album für Romantiker. War wohl auch genau so die Idee, hat uns Sam Smith persönlich im Interview erzählt.
1: Es ist ein sehr romantisches Album. Es geht um meine Beziehung, es geht um Liebe. Es ist wahrscheinlich wirklich mein persönlichstes Album. Über meine aktuelle Beziehung zu schreiben, in der ich sehr glücklich bin und an der ich aber auch noch arbeite, damit zeige ich mich doch schon verletzlich.
0: Höhen und Tiefen der Liebe, alles mit dabei. Zum Beispiel auch in der Single Constant Companion.
1: Es geht darum, dass man, nachdem man jemanden verziehen hat und sich entscheidet, gemeinsam weiterzumachen und danach komplett und ehrlich zu committen, dass man dann quasi unzertrennlich ist. Nur ihr beide gegen die Welt, bisschen so im Bonnie und Clyde-Sinne.
0: Den Release vom Album feierte Sam übrigens mit einem Taco. Das war zumindest der Stand im Interview, denn Sam tourt gerade durch Mexiko und performt dort unter anderem eben das neue Album Hazel Eyes. Und da hören wir jetzt rein mit Money on My Mind. Hier ist Sam Smith.

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1: Ich bin Dirk Zeitler. Zwischen Deutschland und Italien verschärft sich ein Streit über den Umgang mit Bootsflüchtlingen aus dem Mittelmeer. Der italienische Vizeregierungschef Salvini verkündete am Wochenende, sein Land werde aus Deutschland keinen einzigen illegalen Einwanderer zurücknehmen, solange deutsche Hilfsorganisationen im Meer unterwegs seien. Die Bundesregierung verweist hingegen auf bestehende EU-Regelungen.
2: Italiens rechte Dreierkoalition von Ministerpräsidentin Giorgia Meloni begründet ihre Haltung damit, dass deutsche Hilfsorganisationen seit Jahren auf dem Mittelmeer immer wieder Bootsflüchtlinge an Bord nehmen, um sie dann in italienische Häfen zu verschiffen. Angeblich kamen auf diese Weise allein seit Jahresbeginn 2200 Migranten ins Land. Rom verlangt nun, dass diese Zahl mit der Zahl der möglichen Rückkehrer aus Deutschland verrechnet wird und besteht auf einem Ausgleich aus Berlin. Aus Rom, Christoph Saturn.
1: Der heftig kriselnde VW-Konzern steht vor brisanten Tagen. Kommende Woche soll eine Reihe von außerordentlichen Betriebsversammlungen bei Volkswagen stattfinden. Die Arbeitnehmerseite fordert Details zu den befürchteten massiven Sparplänen. VW-Vorstandschef Blume hat jetzt in der Bild am Sonntag einen Appell an die Belegschaft gerichtet.
3: Die Autobranche steckt in der Krise. Geopolitik, Handelsbarrieren und schwache Märkte. Und viele der großen deutschen Autokonzerne haben zu lange auf Verbrenner gesetzt, anstatt auf E-Autos. Da kommt viel zusammen. VW-Konzernchef Blume schwört die Belegschaft weiter auf tiefgreifende Einschnitte ein. Auf die nächsten Wochen komme es an. Alle müssten mitziehen, sagte er im Zeitungsinterview. Tine Klimach, Nachrichtenredaktion.
1: Zwei Bergdramen in Tirol haben Deutschen das Leben gekostet. In einem Klettergarten ist ein 19-Jähriger aus Hamburg vor den Augen seiner Freunde in den Tod gestürzt. Bei einer Bergtour in den Zillertaler Alpen in Tirol verunglückte ein 34-jähriger Mann aus Oberursel tödlich. Zum Sport. Bundesliga-Absteiger 1. FC Heidenheim hat im DFB-Pokal bei einem Viertligisten eine Demontage erlebt. Der SSV Jedeloh 2 jubelte über eine große Überraschung und seinen erstmaligen Zweitrundeneinzug. Ohne seinen gesperrten Langzeittrainer Frank Schmidt an der Seitenlinie blamierte sich der Fußball-Bundesligist beim niedersächsischen Regionalligisten mit einer 2:5-Schlappe. Und das waren die Nachrichten mit Dirk Zeitler.
0: Das Düsseldorf-Wetter.
4: Der Sonntag bleibt meistens trocken, dazu gibt es einen Mix aus Sonne und Wolken und 18 bis 21 Grad. Zum Wochenstart morgen gibt es noch mehr Sonne, dann gehen die Werte rauf auf bis zu 24 Grad.
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4: Und hier kommen die Staus, in denen ihr mindestens 10 Minuten länger steht. A1 Bremen-Münster zwischen Osnabrückhafen und Lattbergen, 11 Kilometer Stau, ein Plus von einer halben Stunde. A1 Münster-Dortmund zwischen Hamburg-Umwerne und dem Kamener Kreuz, 5 Kilometer Stau, plus 10 Minuten. A2 Hannover-Dortmund zwischen Beckum und Hamm, 5 Kilometer Stau, fast eine Stunde Zeitverlust. Dann die A3 Arnheim-Köln zwischen Dienstlaken-Süd und dem Kreuz Oberhausen-West, 3 Kilometer Stau, da seid ihr nach 10 Minuten durch. Und A44 Kassel-Dortmund zwischen dem Kreuz Werl und dem Kreuz Dortmund-Unna 9 Kilometer Stau, 25 Minuten Zeitverlust.
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4: Hallo, ich bin Patrick Rickert. Wir gehen gemeinsam durch den Sonntagnachmittag jetzt mit Musik von Clean Bandit und Demi Lovato. Hier ist Solo.

0: Hallo, schönen Sonntagnachmittag. Ja, dieser Sommer war schon eine sehr trockene Veranstaltung, ne? Wenn man die ganzen Flüsse bei uns sieht, dass sie so ausgetrocknet sind. Für Carsten Conze ist das aber eher ein Segen, denn er ist Schatzsucher. Carsten, wie war der Rhein für dich? Also wie die sprichwörtliche Goldgrube?
1: Für mich war das Niedrigwasser am Rhein in diesem Jahr was ganz Besonderes. Es war wie ein Fenster in die Geschichte, was sich öffnet. Man kam plötzlich an Bereiche dran, wo man sonst nie dran kam. Und mit dem Metalldetektor kann man natürlich dann tolle Sachen finden. Man kann sagen, eine kleine Goldgrube. Ich habe unglaublich viele Münzen natürlich auch gefunden aus verschiedenen Epochen. Vom Euro bis zur Mittelaltermünze war da wirklich alles dabei. Das ist schon was ganz Besonderes.
0: Was waren so die krassesten Sachen?
1: Man findet natürlich unglaublich viel. Also man macht sich da gar keine Vorstellung von. Alleine um die großen Brücken rum, wie viel E-Scooter, Fahrräder dort im Wasser landen. Das ist wirklich unglaublich. Ich habe sogar einen ganzen Motorblock gefunden. Das ist wirklich verrückt. Aber das Krasseste, was ich jemals gefunden habe bei Niedrigwasser am Rhein, war ein Orden der Freimaurer. Und das sind natürlich besondere Momente, aber auch Ringe zum Beispiel. Ich habe einen Ring neulich in die Schweiz geschickt, den der Ehemann dort verloren hat in Köln.
0: Was macht für dich so eine Schatzsuche aus?
1: Das Besondere an der Schatzsuche und gerade jetzt bei dem Niedrigwasser ist halt eben, dass man der Erste ist, der da etwas wieder in den Händen halten kann, was vor Jahrhunderten verloren gegangen ist. Das ist ein ganz besonderer Moment, ein magischer Moment. Und das ist natürlich auch verbunden mit Glücksgefühlen. So ein bisschen wie Lotto spielen oder wie ein Überraschungsei, Spannungsspiel und Schokolade.
0: Ja, jetzt steigt der Rheinpegel wieder. Für die Wirtschaft natürlich super. Für Schatzsucher Carsten Conze fällt damit dann aber der ein oder andere magische Moment weg. Wobei er auch in Wäldern unterwegs ist, ne? Also alles gut. Da kann er sein tolles Hobby ja trotzdem behalten.
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1: Heute ist die Sonne auch mal wieder mit dabei. Es geht dazu meist trocken durch den Sonntag bei 18 bis 21 Grad. Morgen bis 24 Grad und noch etwas mehr Sonne.
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1: Und auf diesen Strecken müsst ihr mindestens 10 Minuten mehr einplanen. A1 Bremen Richtung Münster zwischen Osnabrück Nord und Münster Nord. 17 Kilometer Stau, ein Plus von einer halben Stunde. A2 Hannover Dortmund zwischen Beckum und Hamm 4 Kilometer Stau. Hier dauert es eine Dreiviertelstunde länger. Die A3 Frankfurt Köln zwischen Siebengebirge und dem Kreuz Bonn-Siegburg 3 Kilometer Stau und top 10 Minuten. Dann die A3 Arnheim Köln zwischen Dienstlaken Süd und dem Kreuz Oberhausen West 5 Kilometer Stau. Da seid ihr auch nach 10 Minuten durch. Und auf der A44 Kassel-Dortmund, da dauert es zwischen dem Kreuz Werl und dem Kreuz Dortmund-Unna 20 Minuten länger. Es gibt dort einen 9 Kilometer Stau.
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1: Kurzer Ausblick auf die nächste Viertelstunde. J-Lo ist dabei aus den 90ern, If You Had My Love. Wir starten aber mit dieser ganz aktuellen Nummer von Teddy Swims. Ich spiele uns Mr. Know-It-All. Patrick Rickert hier, hallo.

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0: Hallo euch, einen schönen Sonntagnachmittag. Wir gucken jetzt mal auf eine Liebesformel. Es gibt einen französischen Mathematikprofessor und der meint, dass er sie gefunden hat. Die Formel, welche die Liebe beschreibt. Er hat ein Buch geschrieben und er glaubt, eine Formel gefunden zu haben, die zeigen soll, ob Beziehungen glücklich sind, halten oder nicht. Ja. Sagen wir so, Kollege Kevin Zimmer zweifelt.
1: Ein Mathematikprofessor als Liebesexperte in etwa so plausibel, wie wenn ein Metzger dir sagt, ich kann in der Theorie auch Schönheits-OPen, hat ja auch irgendwie mit Wegschneiden zu tun. Ne? Manchmal braucht man für die Beziehung keine mathematische Formel, denke ich ja. Eigentlich haben wir doch eigene Formeln tief in uns. Wir wissen, Frauen wollen keinen Sex, weil sie Kopfschmerzen haben und Männer wollen Sex, weil sie Kopfschmerzen haben. Gleich Problem, ja? Und das Problem hat bisher noch keine mathematische Formel gelöst bekommen.
2: Also ich schaue mir das nicht länger an.
1: Und überhaupt, so eine Formel setzt einen doch unnötig unter Druck. Und Mathe war jetzt eh nicht so die Stärke von mir. Die Gefahr, dass ich mich bei der Liebesformel verrechne, ist 50-50. Mein Mathelehrer hätte gesagt, das ist jetzt schon sehr optimistisch gerechnet.
3: 1 und 1 ist 1 und nicht 3.
1: So in etwa. Bisher war die mathematische Formel, an die wir Männer uns gehalten haben, Packung Milka-Herzen plus eine Rose plus Romantik-Wellness-Weekend gebucht, gleich. Wie dann aber diese Ergebnisse zustande kommen, dass die Frau bei dem Wellnessurlaub wirklich Wellness machen will und zweimal am Tag einen Behandlungstermin im Wellnessbereich gebucht hat bei einem gewissen Ricardo, das weiß ich auch nicht. Wo war die Rechnung falsch, dass am Ende nicht ich, sondern Ricardo dabei rauskam?
4: Eine Frechheit!
1: Da kann ein Mathematikprofessor noch so lange rumrechnen und eine Formel zusammenklöppeln, die angeblich voraussagt, wie lange eine Beziehung hält oder nicht. Aber eine Beziehung hält doch vor allen Dingen, wenn man sie jeden Tag frisch hält, sich liebe Sachen sagt, Komplimente ausspricht.
5: Zum Beispiel, du bist sehr süß, hast ein super süßes Lächeln.
1: Geht doch, jetzt nur nichts mehr sagen, dann haben wir's.
5: Besonders durch dein rundes Gesicht kommt das Lächeln sehr im Vorschein.
1: Falscher Lösungsweg.
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1: Ich bin Dirk Zeitler. Die Pflegeversicherung ist in Finanznöten, deshalb ist eine Reform geplant, die auch deutliche Einschnitte beinhalten soll. Doch ein Punkt könnte noch revidiert werden. Der neue Bundesgesundheitsminister Linnemann will die bisher geplanten Einsparungen bei Rentenansprüchen für pflegende Angehörige möglichst nicht umsetzen.
2: Menschen, die ihre Angehörigen pflegen, bekommen unter bestimmten Voraussetzungen Rentenbeiträge gezahlt, bis zu 740 Euro im Monat. Linnemanns Amtsvorgängerin Nina Waken hatte einen Entwurf zur Pflegereform vorgelegt, der diese Ansprüche auf 70% kürzen würde. Gesundheitsminister Linnemann findet, damit verliere die Gesellschaft an Wärme, weil es bei pflegenden Angehörigen um Menschen gehe, die unsere Gesellschaft zusammenhalten. Er werde versuchen, diesen Punkt noch zu korrigieren. Auch andere Vertreter der Regierungsparteien hatten sich schon kritisch zu diesem Punkt geäußert. Diskutiert wird nun, wie man einen Erhalt der Rentenpunkte gegenfinanzieren könnte. Ronny Tochau, Nachrichtenredaktion.
1: Zwischen Deutschland und Italien verschärft sich ein Streit über den Umgang mit Bootsflüchtlingen aus dem Mittelmeer. Der italienische Vizeregierungschef Salvini verkündete, sein Land werde aus Deutschland keinen einzigen illegalen Einwanderer zurücknehmen, solange deutsche Hilfsorganisationen im Meer unterwegs seien. Die Bundesregierung verweist hingegen auf bestehende EU-Regelungen. Zwei Bergdramen in Tirol haben Deutsche das Leben gekostet. In einem Klettergarten ist ein 19-Jähriger aus Hamburg vor den Augen seiner Freunde in den Tod gestürzt. Und bei einer Bergtour in den Zillertaler Alpen in Tirol verunglückte ein 64-jähriger Mann aus Oberursel tödlich.
3: Ein 19-Jähriger aus Hamburg fällt in einem Klettergarten am Großglockner, da wo man eigentlich gesichert ist, aus 40 Metern Höhe in die Tiefe. Die Freunde können nichts machen. In den Zillertaler Alpen stürzt ein 64-Jähriger beim Gipfelabstieg vor den Augen seines Sohnes und seines Neffen 80 Meter in die Tiefe. Der Notarzt kann nur noch den Tod feststellen. Aus Genf, Christiane Ölrich.
1: Zum Sport. Bundesliga-Absteiger 1. FC Heidenheim hat im DFB-Pokal bei einem Viertligisten eine Demontage erlebt. Der SSV Jedeloh 2 jubelte über eine große Überraschung und seinen erstmaligen Zweitrundeneinzug. Der Regionalligist siegte 5:2 gegen Heidenheim. Der VfL Bochum setzte sich im einzigen Zweitligaduell der ersten Runde des DFB-Pokals gegen Greuther Fürth mit 2:1 durch. Und das waren die Nachrichten mit Dirk Zeitler.
0: Das Düsseldorf-Wetter.
4: Heute Nachmittag ist die Sonne wieder besser dabei als in den letzten Tagen. Dazu gibt es bis 21 Grad und es bleibt trocken. Morgen startet die neue Woche auch meistens trocken und noch etwas mehr Sonne gibt es dann und bis zu 24 Grad.
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4: Und hier kommen die Staus mit mindestens 10 Minuten Zeitverlust. A1 Bremen-Münster zwischen Osnabrück Nord und Münster Nord. 14 Kilometer Stau, ein Plus von einer halben Stunde. A2 Hannover-Dortmund zwischen Oelde und Hamm 5 Kilometer Stau, plus eine Dreiviertelstunde. A3 Frankfurt-Köln zwischen Siebengebirge und Kreuzbonn-Siegburg 4 Kilometer Stau, macht 10 Minuten on top. Dann steht ja auf der A44 Kassel Richtung Dortmund zwischen dem Kreuz Werl und dem Kreuz Dortmund-Unna in einem 9 Kilometer Stau. Da dauert ist 20 Minuten länger. Und A57 noch Nimwegen Richtung Krefeld zwischen Alpen und Rheinberg 1 Kilometer Stau plus eine Viertelstunde.
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4: Ich spiele uns Kiss from a Rose von Seal. Anfangs übrigens ein Flop. Platz 60 nur in den Charts. Kurz danach war er auch schon wieder raus. Und dann kam der Regisseur von Batman Forever. Der packte den Track in den Abspann und zack, ein Riesenerfolg. Platz 1, 3 Grammys und ein Video, in dem Seal vor dem Bat-Signal steht. Also Batman hat ihn gerettet. Seal, Kiss from a Rose. Patrick Rickert hier, schönes Wochenende. Ja, ja.

0: Wochenlang war es extrem heiß und trocken bei uns mit Folgen, die wir sehen können, deutlich sehen können. Die Pegel in den Flüssen sind extrem niedrig, Böden sind ausgetrocknet, es gab Waldbrände bei uns in Nordrhein-Westfalen. Jetzt ist so ein bisschen Regen wieder da seit diesem Wochenende, aber jetzt auch nicht so mega viel. Annabelle Giesbert aus der Redaktion, wie viel bringt denn dieses bisschen Regen für die trockenen Böden tatsächlich?
1: Also die Pflanzen und die oberste Erdschicht freuen sich auf jeden Fall. Für die extrem niedrigen Grundwasserstände reicht ein kurzer Regenschauer aber nicht aus. Eigentlich ist es ja so, die Grundwasservorräte leeren sich immer zum Sommer hin. Zwischen November und April füllen sie sich dann wieder auf. Dieses Jahr ist es aber anders, die Vorräte gehen weiter zurück und das ist dann ein Problem. Der Regen hilft also erst einmal vor allem an der Oberfläche. Damit sich aber auch tiefer im Boden etwas verändert, müsste es eigentlich mehrere Tage am Stück ordentlich regnen.
0: Aber reicht jetzt so ein paar Regentage schon für ein bisschen Entspannung?
1: Nein, ganz und gar nicht. Wenn sich Bäche, Teiche und andere Gewässer wieder füllen, dann wird das Grundwasser zumindest geschont. Die Lage kann sich dadurch etwas entspannen und auch stabilisieren. Und auch für die Tierwelt ist der Regen eine echte Erleichterung. Rehe, Wildschweine und Füchse können sich bei feuchter Luft wieder besser orientieren. Für kleinere Tiere sind gefüllte Wasserstellen besonders wichtig. Auch für Gemüsearten, die erst später reifen, wie beispielsweise Kohl oder Kraut, kann der Regen noch entscheidend sein.
0: Also der Regen hilft erstmal ein bisschen, aber nach Wochen mit Hitze, Trockenheit und so, da braucht die Natur deutlich länger, um sich wirklich zu erholen. Annabelle, danke.
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0: Das Düsseldorf-Wetter.
1: Wir gehen mit 19 bis 21 Grad durch den Sonntag. Dazu scheint zwischendurch immer mal wieder die Sonne und es bleibt trocken. Der Montag wird sogar noch etwas sonniger und wärmer, dann sogar bis 24 Grad.
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1: Und hier braucht ihr mindestens 10 Minuten länger heute Nachmittag. A1 Osnabrück Richtung Münster. Zwischen dem Kreuz Lotte Osnabrück und Münster Nord 11 Kilometer Stau, ein Plus von einer halben Stunde. A2 Hannover Dortmund zwischen Beckum und Hamm 4 Kilometer Stau, eine Dreiviertelstunde Zeitverlust. A3 Frankfurt-Köln zwischen Siebengebirge und dem Kreuz Bonn-Siegburg 4 Kilometer Stau plus 10 Minuten. A44 Kassel-Dortmund zwischen Kreuz Werl und dem Kreuz Dortmund-Unna 9 Kilometer Stau, eine halbe Stunde Zeitverlust. Und auf der A57 Nimwegen Richtung Krefeld, da steht ihr zwischen Alpen und Rheinberg in einem 1 Kilometer Stau und der Zeitverlust beträgt eine Viertelstunde.
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1: Der Sonntagnachmittag, der Montag zum Arbeiten ist noch weit weg. Wir entspannen uns bis dahin noch ein bisschen mit Musik von Tiffany Harris. Hier ist Vertigo. Patrick Rickert hier. 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

0: Also fünf Jungs stellen sich in einen Aufzug, dann geht die Tür auf und sie lächeln in die Kamera. Ja, dank TikTok kann man mit sowas weltberühmt werden. Die Elevator Boys, ihr fünfjähriges Jubiläum feiern sie jetzt und das tun sie mit einer Filmpremiere bei Prime Video. Film- und Streaming-Experte Jörg Albrecht. Also die fünf versuchen sich zum ersten Mal als Schauspieler.
1: Ja, da sind sie nicht die ersten Influencer. Siehe Julian Bam oder auch die Lochis als Boygroup. Da haben sich die Elevator Boys ja auch schon musikalisch ausprobiert. Ich würde mal sagen, mit eher überschaubarem Erfolg. Und ich würde auch mal behaupten, dass auf die fünf jetzt auch nicht unbedingt der Oscar wartet. Zumindest nicht mit Back to the 90s, so heißt der Film, bei dem der Titel schon die Handlung verrät.
2: Was zur Hölle?
3: Ey, das ist jetzt aber ein Witz, oder?
4: Gibt's hier vielleicht noch andere Aufzüge, mit denen man zeitreisen kann?
1: Eine Fahrt, natürlich in einem Aufzug, katapultiert die fünf 30 Jahre zurück, mitten in die 90er. Was gar nicht so unpassend ist, denn die fünf basteln an ihrer Karriere als Boyband 5G. Und die steckt gerade in einer kreativen Krise. Aber vielleicht gibt's die Inspiration ja im Jahrzehnt von Take That und den Backstreet Boys.
0: Also eine Zeitreisen-Story, zu der, wie ich gehört habe, auch Gary Barlow von Take That einen Beitrag geleistet hat.
1: Das hat er. Der Titelsong 1995, der ist von ihm, den hat er geschrieben und er wird jetzt von 5G, also den Elevator Boys, performt.
4: Bro, spürst du das nicht auch? Lass uns doch zusammen weitermachen.
1: Also mein Rat wäre, vielleicht weder als Sänger noch als Darsteller. Denn was die fünf bei ihrer jetzt nicht gerade übermäßig originellen Zeitreise abliefern, ist doch ganz schön hölzern. Zum Schauspielern gehört eben ein bisschen mehr, als seine hübsche Fresse in die Kamera zu halten.
0: Back to the 90s gibt's also bei Prime Video zu sehen. Da gibt's eine neue Serie auf HBO Max und da treffen wir auf einen Superhelden, Jörg, den Ryan Reynolds mal gespielt hat.
1: Das war ein paar Jährchen vor Deadpool. Da hat es Ryan Reynolds schon als Green Lantern versucht, eine Figur aus den DC-Comics. Der Film war gar nicht gut. Kann man jetzt als Serie eigentlich nur besser machen. Titel dieser Serie ist Lanterns, denn von den Laternen gibt's hier mindestens schon zwei.
5: Kommen wir zu einer neuen Lektion. Nimm den Ring. Und flieg?
6: Nur flieg?
5: Es tut mir leid. Flieg bitte.
1: Die alte Laterne, die ihren Job als Friedenswächter auf der Erde seit 30 Jahren macht, die soll jetzt einen jungen Nachfolger ausbilden. Kyle Chandler und Aaron Pierre als Lanterns zuzugucken. Das macht Spaß in einer Serie, die eher an Krimis wie die True Detective-Reihe erinnert, als an typische Superhelden-Action, was echt erfrischend ist.
0: Die HBO Max-Serie Lanterns und Back to the 90s bei Prime Video. Beides können wir uns jetzt angucken von zu Hause aus. Dankeschön, Jörg.
7: Wir

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1: Ich bin Dirk Zeitler. Die Pflegeversicherung ist in Finanznöten, deshalb ist eine Reform geplant, die auch deutliche Einschnitte beinhalten soll. Doch ein Punkt könnte noch revidiert werden. Der neue Bundesgesundheitsminister Lindemann will die bisher geplanten Einsparungen bei Renteneinsprüchen für pflegende Angehörige möglichst nicht umsetzen. Das sagte er der Bild am Sonntag. Zwischen Deutschland und Italien verschärft sich ein Streit über den Umgang mit Bootsflüchtlingen aus dem Mittelmeer. Der italienische Vizeregierungschef Salvini verkündete am Wochenende, sein Land werde aus Deutschland keinen einzigen illegalen Einwanderer zurücknehmen, solange deutsche Hilfsorganisationen im Mittelmeer unterwegs seien.
2: Italiens rechte Dreierkoalition von Ministerpräsidentin Giorgia Meloni begründet ihre Haltung damit, dass deutsche Hilfsorganisationen seit Jahren auf dem Mittelmeer immer wieder Bootsflüchtlinge an Bord nehmen, um sie dann in italienische Häfen zu verschiffen. Angeblich kamen auf diese Weise allein seit Jahresbeginn 2200 Migranten ins Land. Rom verlangt nun, dass diese Zahl mit der Zahl der möglichen Rückkehrer aus Deutschland verrechnet wird und besteht auf einem Ausgleich aus Berlin. Aus Rom, Christoph Sator.
1: Mit den weiter ungelösten Spannungen im Nahen Osten liegen die Benzinpreise in Deutschland nur knapp unter ihrem Rekordhoch. Superbenzin der Sorte E10 kostete nach Angaben des ADAC zuletzt im bundesweiten Tagesdurchschnitt je Liter 2,16 Euro. Damit fehlt nur wenige Cent zum Allzeithoch von 2,20 Euro aus dem März 2022.
3: Diesel ist zwar noch etwas weiter vom Allzeitrekord entfernt, hat aber zuletzt ebenfalls preislich ordentlich zugelegt. Laut ADAC zeichnet sich schon ab, 2026 könnte das bisher teuerste Tankjahr überhaupt werden. Nicht nur der Iran-Krieg treibt die Preise hoch, auch das aktuelle Niedrigwasser am Rhein erhöht die Transportkosten. Staatliche Entlastungsmaßnahmen wie zuletzt der Tankrabatt sind aktuell nicht geplant. Auf EU-Ebene machte sich zuletzt Finanzminister Klingbeil mit einigen Kollegen für eine Übergewinnsteuer bei Ölkonzernen stark. Für außergewöhnliche Gewinne müssten die Firmen dann eine Abgabe zahlen. Ursula Winkler, Nachrichtenredaktion.
1: Zum Sport. Bundesliga-Absteiger 1. FC Heidenheim hat im DFB-Pokal bei einem Viertligisten eine Demontage erlebt. Der SSV Jedelo jubelt über eine große Überraschung und seinen erstmaligen Zweitrundeneinzug. Der Regionalligist siegte 5:2 gegen Heidenheim. Das waren die Nachrichten mit Dirk Zeitler.
4: Das Düsseldorf-Wetter.
5: Ja, und das ist am Abend noch freundlich und trocken. In der Nacht weiter Regen, dann kein Thema. Gering bewölkt und trocken bleibt bei noch 10 bis 7 Grad in der Nacht. Der Montag, der legt dann sonnig los. So geht es dann auch durch den kompletten Tag. Also oft sonnig und mit 24 Grad dann noch mal etwas wärmer als heute. Ja, das klingt für einen Wocheneinstieg gar nicht schlecht.
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5: Ja, und das klingt auch nicht schlecht. Die Straßen sind frei. Euch unterwegs eine gute Fahrt.
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5: Die Fortuna, ne, steigt in die erste Runde des DFB-Pokals ein gegen Freiburg. Das mit einem Heimspiel, Olli Bendt, das hat wirklich Seltenheitswert in der ersten Runde. So dein erster Blick in die Ränge, wird es von der Zuschauerzahl auch belohnt?
6: Also, das wird er jetzt... Hoffentlich, sagen wir es mal so, ne? Wenn du weiterkommst, wird das keinen Seltenheitswert mehr haben, weil du halt als unterklassiger Verein immer das Heimrecht haben wirst. War natürlich in den letzten Jahren nicht oft der Fall, da hast du recht. Das letzte Mal ein Heimspiel gegen Freiburg. Haben wir verloren hier, knapp. War ein bisschen unglücklich tatsächlich sogar die Niederlage in der vergangenen Saison. Aber da warst du schon Außenseiter und in diesem Jahr bist du ganz extremer Außenseiter. Ich meine, Freiburg hat letztes Jahr im Europapokalfinale gestanden. Also das ist eine Mannschaft, die kann richtig gut Fußball kicken. Und da schauen wir mal, wie sich Fortuna verkaufen kann. Jetzt sitzt er schon auf dem Weg nach vorne mal mit Schleusener, der den Ball da erstmal nicht festmachen kann und dann in den Zweikampf geht. Und dann ist das ein bisschen ein kleines Gehakel, aber das ist auch kein Foulspiel, das ist auch richtig so. Das Spiel läuft weiter. So, um auf deine Frage zu beantworten, ich schätze mal, knapp 25.000 Zuschauer sind hier im Stadion. Ja, ist halt Sonntagabend, die Ergebnisse haben nicht gepasst zuletzt. Dann ist Freiburg zwar ein Erstligist, zieht aber vom Namen her einfach nicht, obwohl die schon echt auch ordentlich Fans mitgebracht haben. Das ist schon beeindruckend, wie viele da aus dem Breisgau hier hochgekommen sind. Also der Unterrang im Gästebereich ist komplett voll und auch der Oberrang ist gut gefüllt. Also das finde ich schon beeindruckend, muss ich sagen. Aber ja, dann kommt dann halt diese Zuschauerzahl zustande. Aber das ist halt in Düsseldorf nun mal dann so, wenn die Mannschaft nicht gut spielt und nicht gut performt, dann geht das schnell mal mit den Zuschauerzahlen auch ein bisschen nach unten. Wobei man sagen muss, im letzten Jahr waren die Fans ja wirklich extrem treu, obwohl man sich da wirklich überwiegend den größten Käse angucken musste hier in den Heimspielen. Und trotz alledem waren da die Fans sehr, sehr treu und sind sehr, sehr zahlreich ins Stadion gekommen. Aber der Start in diese Drittligasaison, der war halt eben wirklich so richtig mies. Und deswegen, ja, kann ich das halt schon irgendwie nachvollziehen, dass einige vielleicht dann sagen, nee, also ganz ehrlich, das Pokalspiel, das gucke ich mir vielleicht zu Hause an oder höre es bei Antenne, aber gehe nicht noch ins Stadion. Die Fortuna jetzt im Ballbesitz. Es hat eine Freistoßsituation für die Freiburger gegeben. Nach einem Foulspiel auf der rechten Seite wurde dann der Ball reingeflankt, aber die Fortuna hat ihn gut wegverteidigt bekommen. Ansonsten hier noch wenig passiert nach jetzt gespielten knapp 5,5 Minuten. Werfen wir mal schnell einen Blick auf die Aufstellung der Fortuna, denn im Tor hat sich was getan. Da steht nämlich heute Luis Lord, der also eigentlich die Nummer 2 ist. In den Spielen hatte ja zuletzt immer Lasse Ries gestanden, aber Luis Lord bekommt ja heute erstmal die Chance im Pokal von Anfang an sozusagen zu spielen. Jetzt die Fortuna mit einem schönen Seitenwechsel, wird hier sofort mit Applaus gutiert und der Versuch jetzt mal über die Mitte zu verlagern. Jetzt ist Zimmermann auf der rechten Seite, der den Ball da mal reinflanken könnte, macht er auch. Der Ball kommt allerdings nicht bis zu Schleusner, denn die Freiburger haben da in der Mitte gut aufgepasst und den Ball dann da auf die Art und Weise sauber wegverteidigt. Aber gut nachgesetzt da von der Fortuna, den Ball zurückerobert. Nächste Flankenmöglichkeit vielleicht aus dem rechten Halbfeld, aber brechen da erst einmal ab und werden den Ball erstmal in den eigenen Reihen noch halten, etwa 30 Meter vorm Tor. Das wird hier von den Fans sofort fast schon frenetisch gefeiert. Jetzt auf der rechten Seite Ballbesitz für die Fortuna. Möglichkeit wieder zur Flanke, den Ball jetzt reingespielt in den Strafraum, weil es da Erik Hottmann angeboten hat, der aber erstmal wieder rausgetrieben wird. Jetzt kommt die Flanke rein, da ist aber wieder ein Freiburger, der dazwischen ist und verhindert, dass Schleusner an den Ball kommt. Also jetzt noch ganz schnell, da haben wir nämlich die Innenverteidigung mit Dominik Heinz, mit Tim Oberdorf. Auf Außen ist es Matthias Zimmermann und dazu Sascha Riesch, dann ist es Marcel Benger mit Jorit Hendricks und Yassin Bouchama, die da im Zentrum spielen. Erik Hottmann ist es mit Fabian Schleusner, die da im Sturm sind und auch noch Andreas Müller im Zentrum. Weiter Einwurf jetzt, der Fortuna Kopfballverlängerung versuchte von Hottmann. Der Ball, der bleibt da erstmal im Strafraum als Kerze und dann Foulspiel gepfiffen von Schiedsrichter Robert Hartmann, der da ein Foulspiel gesehen haben will von einem Fortuna-Stürmer und deswegen also abgepfiffen. Jetzt noch schnell auf die Ersatzbank. Lasse Ries ist der Ersatzkeeper heute, dann Steven van der Sloot für die Verteidigung, genauso wie Elias Eguli, der heute mal wieder auf der Bank sitzen kann, hatte ja eine kleine Verletzung und ist wieder ins Training eingestiegen, aber es reicht eben noch nicht hier direkt wieder für Einsatzzeiten von Anfang an, aber zumindest mal auf der Bank. Dann wird es auch schon etwas offensiver mit Jomen Konsbruch, mit Philipp Förster, mit Miguel Gonsalves, der hier heute mal auf der Bank sitzen kann, Jordi Paulina, Anas Slimani und Elias Aden. Einwurf jetzt noch, den nehmen wir noch schnell mit für die Fortuna. Jorit Hendricks hat sich da den Ball genommen auf der linken Seite, schleudert den jetzt rein in den Strafraum. Wieder die versuchte Kopfballverlängerung, da ist die Schussmöglichkeit da. Aus fast 11 Metern. Sofort den Ball Volley genommen und der streicht so einen Meter über die Latte. Also der Auftakt der Fortuna ist hier ganz gut. Die versteckt sich nicht. 8 Minuten gespielt, Spielstand noch 0-0.
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0: Der Sonntagabend DFB-Pokal bei Antenne Düsseldorf. Und Olli Bendt hat es gesagt, die Fortuna macht ihre Sache zum Start in diese Partie gegen Freiburg. Ganz gut, muss sich nicht verstecken. Und das ist auch nach wie vor der Fall, Olli.
1: Entschuldige, sag bitte noch einmal, ich war hier mit dem Lärm gerade etwas abgelenkt. Was war deine Frage, bitte?
0: Du hattest anfangs gesagt, die Fortuna macht ihre Sache ganz gut, muss sich nicht verstecken. Das ist nach wie vor der Fall?
1: Ja, das ist nach wie vor der Fall. Das ist so. Einmal musste tatsächlich Luis Lort schon...
0: Entschuldigung, kannst du noch mal antworten, weil ich hatte es jetzt am Anfang nicht mitbekommen.
1: Ja, also er musste einmal schon richtig eingreifen. Und zwar nach einer Ecke konnten sie den ersten Ball abwehren. Und dann kommt der zweite Ball rein. Und dann ist es eine Kopfballstaffette. Und dann so aus vielleicht 19 Metern ein Kopfballheber. Und dann muss er echt nach hinten eilen, macht sich ganz, ganz lang, Luis Lort, und kann den dann noch so eben über die Latte streichen, diesen Ball. Und feiert sich dann danach auch im Tor dafür, dass er den noch da weggewischt hat. Aber das war bisher eigentlich die einzige richtige Gelegenheit für die Freiburger, die hier schon einige Standards zugesprochen bekommen haben. Vor allen Dingen Ecken, die Fortuna aber bisher alle sauber wegverteidigt bekommt. Aber das ist ein bisschen viel, was sie da kassieren, weil die Freiburger haben schon gezeigt, dass sie da sehr gefährlich sein können. Haben 3 Standardtore, wenn man den Elfmeter noch mitzählt, jetzt in der Conference League Qualifikation in Motherwell erzielt. Also von daher... Die wissen schon, wie das funktioniert, und haben da eben auch Spezialisten, vor allen Dingen mit Vincenzo Grifo, der da ein ganz feines Füßchen hat und da eben richtig gefährlich ist. Die Fortuna aber immer wieder auch mit einigen Nadelstichen. Gerade waren die Fans hier nicht ganz so zufrieden. Da wurde der Fortuna eine Kontersituation zurückgepfiffen. Aber das ist schon in Ordnung gewesen. Also Schleusener guckt da eigentlich nur auf den Gegner bei so einem Luftkampf und läuft dann in ihn rein, kommt dann an den Ball. Und dann wäre es eine 3-2-Situation für die Fortuna gewesen. Aber Schiedsrichter Robert Hartmann pfeift das Ding dann ab und pfeift das zurück. Das hat jetzt hier nicht für Begeisterungsstürme gesorgt bei den Fans. Aber ich denke, das war da schon die richtige Entscheidung. Nächster Angriff jetzt, und das ist gefährlich. Und da ist er drin. Da haben sie geschlafen, die Fortunen. Einmal kurz gepennt auf der linken Seite, kommt dann die Flanke rein. Da gehen sie nicht rein vernünftig in den Zweikampf. Und dann kommt der Ball in die Mitte, und auch da ist es dann zu einfach, weil dann in der Mitte auch da nicht konsequent genug verteidigt wird. Und dann ist es, wenn ich das richtig gesehen habe, Lukas Höhler, der da dann den Fuß reinhält in der 18. Minute. Und dann hier eben doch für die relativ frühe Führung der Freiburger sorgt. Das ist halt so, ne? Gegen den Erstligisten, da darfst du solche Zweikämpfe nicht so passiv führen, da an der Torauslinie. Dann kommt der Ball eben noch gefährlich rein, und dann hält Lukas Höhler nur den Fuß rein, und es steht hier 1:0 für Freiburg.
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0: Ja, wir haben es gerade gehört, Antenne Düsseldorf hier und Fortuna Düsseldorf liegt zurück. Der SC Freiburg, der führt mit 1:0. Olli Bendt hat es gerade erklärt, da hat die Fortuna gepennt. Und dieses Pennen, das kannst du dir halt nicht erlauben, wenn der Gegner SC Freiburg heißt, Olli.
1: Ja, ganz genau. Gegen den Erstligisten ist das schwierig, wenn du dann nicht so reinkommst in die Zweikämpfe. Jetzt aber Ecke für die Fortuna von der linken Seite. Kurz gespielt in den Rückraum, nochmal abgelegt. Jetzt kommt der Ball reingeschlagen. Aber da haben die Freiburger drauf geachtet, auf diese Variante und köpfen den Ball einfach raus. Also da hat die Fortuna jetzt sich erstmal ein bisschen schütteln müssen, auch tatsächlich nach diesem Gegentor. Also die ersten 3-4 Minuten danach war eigentlich nur Freiburg im Ballbesitz, ohne dass sie zwingend geworden sind. Aber die Fortuna kam wirklich überhaupt gar nicht mal irgendwie in die Entlastung. Das ist jetzt das erste Mal eigentlich. Einwurf jetzt von der rechten Seite weit reingeworfen, aber wieder Foulspiel gepfiffen von Schiedsrichter Hartmann. Diesmal gegen Erik Hottmann, der sich da ein wenig unfair eingesetzt haben soll. Kriegt das jetzt nochmal erklärt von Schiedsrichter Hartmann, weil er damit überhaupt nicht einverstanden ist mit dieser Entscheidung. Aber Hartmann führt da die Kommunikation gut und richtig und sagt dann, nee, das war mir zu viel und deswegen gibt es Freistoß für Freiburg. Eine gelbe Karte haben wir eben gesehen, auch gegen Freiburg, gegen Suzuki, der da gehalten hatte, als die Fortuna einmal im Mittelfeld den Ball gewinnen konnte und er das sofort unterbunden hatte und dann seinen Gegenspieler eben einfach von hinten gehalten hat. Und da hat man auch zu Recht dann die gelbe Karte gezeigt. Ballgewinn jetzt der Fortuna im Mittelfeld. Buschama ist das jetzt, aber gegen drei Mann muss er sich da jetzt irgendwie durchsetzen. Versucht da den Ball nach vorne zu spielen, schafft es immerhin, einen Einwurf rauszuholen. Das war jetzt auch eigentlich noch fast das Maximum, was er da rausholen konnte auf Höhe der Mittellinie. Ja, schade, die Fortuna war eigentlich ganz gut drin in der Partie, aber dann kam eben einmal dieser Ball rein in den Strafraum auf der linken Seite. Der ging dann der Freiburger bis zur Torauslinie und dann wird eben, wie gesagt, dieser Zweikampf von der Fortuna nicht sauber geführt, weil eben dann so ein bisschen vielleicht auch darauf spekuliert wird, dass der Ball rübergeht über die Torauslinie. Tut aber nicht, denn stattdessen kommt die Flanke rein und in der Mitte steht dann Lukas Höhler. Komplett frei, wirklich komplett frei. 3 Meter vorm Tor, muss nur den Fuß reinhalten. Und es steht 1:0 für Freiburg. Das ist hier in der jetzt laufenden 26. Minute auch der aktuelle Spielstand.

0: Fortuna live an diesem Sonntagabend DFB-Pokal. Da gab es gerade die Großchance für den SC Freiburg. Olli, hätte eigentlich das 2-0 sein müssen, aber da hat Lord mal gezeigt, was er drauf hat.
1: Ja, absolut. Aber es war ein unfassbar schöner Angriff der Freiburger, die sich da aus dem Pressing der Fortuna befreien können und dann über die linke Seite kommen und linkes Halbfeld. Dann wird der Ball an die Strafraumgrenze gespielt, so 20 Meter vorm Tor. Und dann, also wirklich aus vollem Tempo, den Ball einfach nur abtropfen lassen, frei zentral rein in den Strafraum. Und dann steht da Suzuki, Yuto Suzuki, völlig frei. 11 Meter vorm Tor, kann sich die Ecke aussuchen, aber Luis Lord ist draußen, macht da den Winkel richtig schön kurz und kann diesen Ball parieren und der Ball, der geht dann von seinem Bein oder von seinem Fuß aus knapp über die Latte und dann wird er natürlich dafür gefeiert. Das war eine Riesentat von ihm, ganz starke Parade, freut mich, dass er da direkt sich so auszeichnen kann, hat er jetzt schon 2 gute Paraden dann jetzt mittlerweile gezeigt, am Gegentor war er komplett schuldlos, wo dann Höhler nur aus 3 Meter Entfernung den Fuß reinhalten musste. Aber da haben die Freiburger einmal ganz kurz aufblitzen lassen, wie gut die kicken können. Das war richtig bockstark tatsächlich, dieser Angriff da. Und jetzt haben wir die Regelung, ein Fortuna, der da auf dem Boden lag, der behandelt werden musste, weil er da den Ball in den Unterleib bekommen hat. Der darf jetzt aber erstmal noch nicht wieder rein. Die Freiburger haben den Ball zurückgespielt, jetzt fair, wie sich das gehört, denn die Fortuna hatte den Ball ins Ausgespielt. Der Ball ist aber bei Lord. Aber die Fortuna jetzt eben in Unterzahl, weil er da eben behandelt werden musste und noch nicht wieder aufs Spielfeld drauf darf. Das ist Sascha Riesch, der ja heute hier von Anfang an spielen darf. Da hatten sich ja viele gefragt, warum hat er eigentlich nicht gespielt in den ersten beiden Spielen, der etatmäßige Linksverteidiger. Der Hintergrund dazu ist einfach gewesen, dass da wohl ja doch einige Probleme gegeben hatte beim Umzug hier in die neue Stadt, mit Schimmel in der Wohnung, diverse andere private Sachen, die da noch drin waren. Und da hatte er einfach nicht so den Kopf dafür. Ich meine, das darf man einfach nicht vergessen, sind ja auch einfach auch alles junge Menschen, den Kopf dafür, um sich da komplett auf Fußball zu konzentrieren. Aber das Ganze hat sich wohl seit einer Woche komplett alles in Wohlgefallen aufgelöst und seitdem kann er auch wieder seine komplette Leistung abrufen und deswegen auch heute folgerichtig da im Kader. Kann ich alles erzählen, weil gerade relativ wenig passiert. Riesch ist jetzt auch wieder zurück am Feld, also wir spielen weiter mit 11 gegen 11. Wir sind mittlerweile in der 35. Freiburg ist die bessere Mannschaft. Die Fortuna spielt gar nicht so schlecht, hat einmal eben nicht sauber genug verteidigt und ist dafür direkt bestraft worden. Und deshalb steht es hier 1-0 für den haushohen Favoriten Freiburg.
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0: Der Sonntagabend mit Antenne Düsseldorf und dem DFB-Pokal. Gibt so ein paar Ticker, die geschrieben haben, dass der Klassenunterschied zwischen Freiburg und Fortuna Düsseldorf sich anfangs da gar nicht bemerkbar gemacht hat. Olli, würdest du trotzdem sagen, naja, das 1:0 für Freiburg hat ein bisschen was mit der Fortuna gemacht?
1: Nein, ja, die ersten 5 Minuten danach. Jetzt haben sie sich wieder gut gefangen und versuchen ja so ein bisschen das auf ein Pokalfight-Niveau zu ziehen. Steht sich ja Robert Hartmann hat allerdings ein bisschen was dagegen, weil er doch eine sehr kleinliche Linie hier fährt und wirklich jede kleinste Pillepalle wirklich abpfeift. Und dann wird es natürlich schwierig, da einen Pokalfight draus zu machen. Und dann die ganz entscheidende Situation. Die sieht er dann nicht. Oder vielmehr sein Linesman, der eigentlich dafür verantwortlich gewesen ist. Denn es war ein ganz klares Rückspiel von Freiburg zum Torwart, der den Ball dann ganz entspannt aufnimmt im Fünfer. Und das war halt ein ganz klares Rückspiel, was man pfeifen muss. Das muss man einfach sehen, weil Fabian Schleusener ist da nicht dran gewesen an diesem Ball. Jetzt könnte es gefährlich werden. Das könnte richtig gefährlich werden. Da haben sie gepennt. Das ist die Möglichkeit zum Querpass. Aber zum Glück ist so gerade eben Tim Oberdorf noch da. Und kann da noch weggrätschen. Also da haben sie bei einem Einwurf der Freiburger, der schnell ausgeführt wurde, gut geschlafen. Und deswegen, ja, das, wie gesagt, du musst ja einfach die ganze Zeit hellwach sein, wenn du gegen den Erstligisten spielst. Und das waren sie gerade nicht, können es gerade eben noch ausbaden. Aber jetzt gibt es eben einen Eckball für die Freiburger in der 43. Minute auf der rechten Seite. Der kommt reingeschlagen auf den langen Pfosten. Kopfballabwehr aber erstmal der Fortuna da. Fabian Schleusener, der Stürmer, der dann noch mit nach hinten gearbeitet hat. Und diesen Ball da rausköpft. Jetzt sind sie wieder nicht zufrieden damit, weil er da wieder ein Foulspiel gesehen hat, dass da ein Fortuna einem Freiburger in die Hacken gelaufen ist. Aber nochmal, also das ist halt ein ganz klares Rückspiel und dann muss es einen indirekten Freistoß geben für die Fortuna und zwar 5 Meter vom Tor. Das ist natürlich dann eine Riesenmöglichkeit für die Fortuna. Dessen ist die Mannschaft beraubt worden, weil der Linesman das so nicht gesehen hat. Mache ich noch nicht mal vielleicht Robert Hartmann so einen Vorwurf, dass er das so nicht entschieden hat. Aber sein Linienrichter draußen, das hat direkt vor seiner Nase stattgefunden, der muss das einfach sehen und anders bewerten. Jetzt gibt es also Freistoß für Freiburg auf der linken Seite, etwa auf Höhe der Seitenauslinie. Also bis zum 16er sind das 10 Meter, linke Position, also wird wieder die nächste Flanke reinkommen in den Strafraum. Die ist unterwegs, Kopfballabwehr von Jurrit Hendricks, aber wieder rein in den Strafraum, der Ball geschlagen. Jetzt rausgeklärt von Matthias Zimmermann. Der zweite Ball ist bei den Freiburgern, die da jetzt natürlich erstmal ein kleines Powerplay da aufziehen. Die nächsten Ball kommt reingesegelt von der rechten Seite, aber wieder rausgeschlagen da, kompromisslos. Diesmal von Erik Hottmann, dem Stürmer der Fortuna, der da auch an der eigenen 16 Meter Markierung stand und den Ball da rausgeschlagen hat. Also, wie gesagt, es ist gar nicht so schlecht, finde ich, was die Fortuna hier spielt. Ein paar Mal sind sie ein bisschen schläfrig, haben einmal Glück gehabt oder andersrum, Luis Lord hat ganz stark gehalten gegen Suzuki. Wollen wir es doch einfach positiv sehen aus Fortuna-Sicht, dass es eine starke Parade war vom Keeper. Jetzt wieder kriegen sie den Ball nicht rausgeschlagen, jetzt aber endgültig geklärt. Also, natürlich wirst du halt diese Situation haben, wo du ein bisschen aushalten musst, wo du auch eine gute Torhüterleistung brauchst. Aber noch ist alles drin in der Partie, denn es steht in der 45. Minute, die wir gerade hier absolviert haben, nach wie vor nur 1:0 für den haushohen Favoriten.
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0: zur ersten Halbzeit ist rum und wir sind tatsächlich beeindruckt. Ich meine, gut, Fortuna liegt zurück mit 0:1, hat da einmal gepennt, aber Olli Bendt hat es gesagt, sie macht's nicht schlecht. Ne? Also wenn ich da so Sachen mir schon durchgelesen habe, wie dass sogar der Klassenunterschied so in den Anfangsminuten gar nicht zu sehen war, also zumindest über weite Teile der ersten Halbzeit. Trotzdem, wie gesagt, Fortuna Düsseldorf gegen den SC Freiburg, Stand der Dinge 0:1, zweite Halbzeit gleich hier bei uns, dann nach 19 Uhr. Gucken wir uns noch ganz kurz die anderen Partien an und machen große Augen, weil wir lesen, Rot-Weiß Essen führt gegen den FC St. Pauli mit 1:0 und dann haben wir noch den ersten FC Phoenix Lübeck. Wer kennt sie nicht? Die spielen heute Abend gegen den SC Paderborn 07 und liegen damit 1:2 zurück. Wie gesagt, zweite Halbzeit, SC Freiburg, Fortuna Düsseldorf. Gleich bei uns.
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1: Ich bin Dirk Zeitler. Mit den weiter ungelösten Spannungen im Nahen Osten liegen die Benzinpreise in Deutschland nur knapp unter ihrem Rekordhoch. Superbenzin der Sorte E10 kostete nach Angaben des ADAC zuletzt im bundesweiten Tagesdurchschnitt je Liter 2,16 Euro. Damit fehlten nur wenige Cent zum Allzeithoch von 2,20 Euro.
2: Diesel ist zwar noch etwas weiter vom Allzeitrekord entfernt, hat aber zuletzt ebenfalls preislich ordentlich zugelegt. Laut ADAC zeichnet sich schon ab, 2026 könnte das bisher teuerste Tankjahr überhaupt werden. Nicht nur der Iran-Krieg treibt die Preise hoch, auch das aktuelle Niedrigwasser am Rhein erhöht die Transportkosten. Staatliche Entlastungsmaßnahmen wie zuletzt der Tankrabatt sind aktuell nicht geplant. Auf EU-Ebene machte sich zuletzt Finanzminister Klingbeil mit einigen Kollegen für eine Übergewinnsteuer bei Ölkonzernen stark. Für außergewöhnliche Gewinne müssten die Firmen dann eine Abgabe zahlen. Ursula Winkler, Nachrichtenredaktion.
1: Zwischen Deutschland und Italien verschärft sich ein Streit über den Umgang mit Bootsflüchtlingen aus dem Mittelmeer. Der italienische Vizeregierungschef Salvini verkündete, sein Land werde aus Deutschland keinen einzigen illegalen Einwanderer zurücknehmen, solange deutsche Hilfsorganisationen im Mittelmeer unterwegs seien. Die Bundesregierung verweist hingegen auf bestehende EU-Regelungen.
3: Italiens rechte Dreierkoalition von Ministerpräsidentin Giorgia Meloni begründet ihre Haltung damit, dass deutsche Hilfsorganisationen seit Jahren auf dem Mittelmeer immer wieder Bootsflüchtlinge an Bord nehmen, um sie dann in italienische Häfen zu verschiffen. Angeblich kamen auf diese Weise allein seit Jahresbeginn 2200 Migranten ins Land. Rom verlangt nun, dass diese Zahl mit der Zahl der möglichen Rückkehrer aus Deutschland verrechnet wird und besteht auf einem Ausgleich aus Berlin. Aus Rom, Christoph Saturn.
1: Die Pflegeversicherung ist in Finanznöten, deshalb ist eine Reform geplant, die auch deutliche Einschnitte beinhalten soll. Doch ein Punkt könnte noch revidiert werden. Der neue Bundesgesundheitsminister Lindemann will die bisher geplanten Einsparungen bei Rentenansprüchen für pflegende Angehörige möglichst nicht umsetzen. Zum Sport. Die Fußball-Bundesligisten Borussia Mönchengladbach und Mainz 05 sind mit klaren Siegen in die zweite Runde des DFB-Pokals eingezogen. Mainz siegte mit 9:0 beim Fünftligisten VfB Grischow. Die Gladbacher gewannen mit 5:0 beim Oberligisten TSV Schott Mainz. Union bezwang den Zweitligisten Eintracht Braunschweig auswärts mit 4:2. Und das waren die Nachrichten mit Dirk Zeitler.
0: Das Düsseldorf-Wetter.
4: Ja, sieht so aus, am Abend noch freundlich und trocken. In der Nacht weiter, Regen kein Thema, gering bewölkt und trocken geht's durch die Nacht. Das bei noch, was messen wir da, 10 bis 7 Grad heute Nacht, wird also fein kühl. Der Montag legt dann sonnig los, so geht's dann auch ja, durch den kompletten Tag. Es ist oft sonnig und mit 24 Grad morgen wird's dann noch mal ein bisschen wärmer bei uns in der Stadt.
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4: Ah, das wird eine ganz schnelle Kiste, da ist alles frei. Euch unterwegs eine gute Fahrt.
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4: Der Sonntagabend DFB-Pokal live hier bei Antenne Düsseldorf. Fortuna Düsseldorf gegen den SC Freiburg. Da steht es 0:1, zweite Halbzeit. Gibt's gleich live hier bei uns.

0: das hier Musik von Somba, Homewrecker. Wir steigen mal ein in die zweite Halbzeit, Olli. Und du würdest wahrscheinlich sagen, da ist jetzt nicht allzu viel, was die Fortuna im Gegensatz zur ersten Halbzeit ändern muss. Vieles kann sie behalten.
1: Ja, das war schon gar nicht so schlecht, wirklich. Sie müssen versuchen, noch ein bisschen mehr sich nach vorne zu kombinieren. Es kommt erstmal eine Flanke reingesegelt in den Freiburger Strafraum, aber rausgeklärt von Freiburg. Aber der zweite Ball ist jetzt bei der Fortuna. Möglichkeit, den Ball nochmal reinzuspielen von Andreas Müller. Wieder abgewehrt von Freiburg. Nochmal nachgesetzt von der Fortuna. Der Ball immer noch im Strafraum. Jetzt schlagen sie ihn raus, die Freiburger. Also, ja, du musst jetzt auch mal vielleicht noch ein bisschen Glück haben, dass dir vielleicht mal so ein abgefälschtes Ding, so ein Flummi irgendwie vor die Füße fällt bei so einem Standard eben. Und ja, einfach noch ein bisschen mehr Überzeugung vielleicht da reinlegen in die eigenen Kombinationsfähigkeiten. Weil ja, die Mannschaft ist immer so zusammengebaut, dass sie eben Ballkontrolle haben will, Spielkontrolle haben will und dass sie sich eben selber bis zum gegnerischen 16er durchkombinieren will. Weil auf Tempo kannst du nicht spielen mit der Mannschaft, zumindest nicht so, wie sie bisher zusammengebaut ist, weil da dann eben doch einfach das Tempo fehlt, um da wirklich überfallartig zu kontern. Das ist die Freiburger, aber über die rechte Seite ist es gefährlich, das ist das Beste. Der bringt den Ball in den Rückraum, das könnte ein ganz gefährlicher Abschluss sein. Boah, da haben sie Glück. Der lässt da normalerweise nicht viel von liegen. Vincenzo Grifo ist das gewesen. Stark gespielt von Beste, der den Ball dann in den Rückraum spielt und dann aus so 14, 15 Meter Entfernung, zentrale Position, ist es Grifo, der zum Abschluss kommt. Und den zum Glück für die Fortuna über die Latte lenkt. Sonst hätte es hier fast die richtig kalte Dusche gegeben schon zum Start in die zweite Hälfte für die Fortuna. Ja, das ist das halt, ne? Wenn du dann diese Bälle im Mittelfeld verlierst, die Freiburger, die haben eben das Tempo und die haben dann eben auch die Klasse, um sich dann da vernünftig durchzusetzen. Das ist ein zu gefährlicher Pass da gewesen im Aufbauspiel von Lord. Da haben sie nicht gut gearbeitet und fast eine 3-auf-3-Situation für Freiburg, so gerade eben noch geklärt von der Fortuna. Also da muss der Ball von Lord richtig weggeschlagen werden. Die erste kleine Unsicherheit von ihm, wobei er gar nicht alleine daran schuld ist, weil auch der Fortuna muss da mehr zum Ball hingehen, um den Ball dann eben vernünftig zu kontrollieren. So verlierst du den Ball 20, 22 Meter vorm Tor und das kann natürlich ganz schnell tödlich sein gegen einen Erstligisten. Weiter Einwurf rein in den Strafraum der Fortuna, rausgeschlagen erstmal der Ball und jetzt auch der zweite Ball wegverteidigt der Fortuna. Die Freiburger müssen neu aufbauen. Also, wie gesagt, so ein bisschen mehr Überzeugung ins eigene Kombinationsspiel. Jetzt kommen aber wieder die Freiburger wieder rein in den Strafraum, wieder in den Rückraum gespielt und diesmal schlagen sie ein Luftloch. Boah, das ist jetzt aber Glück für die Fortuna, die da nicht sauber verteidigt, aber jetzt diesen zweiten Ball da mal gewinnen kann. Aber dann ist es Hottmann, der den da vertändelt und liegen lässt. Sonst hätte man mal eine Kontersituation gehabt. Stattdessen wieder die Freiburger mit Grifo, der nochmal abgelegt hat auf Suzuki, der die Riesenmöglichkeit hatte, in der zweiten Hälfte auf 2-0 zu stehen. Wieder auf Beste auf der rechten Seite, wieder kurz gespielt in den Strafraum, wieder versucht in den Rückraum zu spielen. Diesmal ist ein Fuß, ein Abwehrbein der Fortuna da. Das war jetzt aber eine gefährliche Situation für die Freiburger, wo die Fortuna ein bisschen mit dem Glück im Bunde ist, dass hier weiterhin nur 0-1 steht.
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0: DFB-Pokal, erste Runde, Fortuna Düsseldorf gegen den SC Freiburg. Und Olli, täuscht mich der Eindruck oder ja, legen die Freiburger in der zweiten Halbzeit nochmal eine Schippe drauf?
1: Nee, das täuscht dich nicht. Die sind hier noch galliger und griffiger jetzt hier geworden in der zweiten Hälfte. Und es ist halt schwer für die Fortuna, das hier zu einem Pokalfight zu machen, wenn der Schiedsrichter wirklich jede Kleinigkeit abpfeift. Dann begünstigt das natürlich die technisch klar überlegene Mannschaft. Das sind die Freiburger nun mal. Und die Fortuna, ja, sie wehrt sich wacker. Aber die absolute Spielkontrolle, die gehört hier den Freiburgern, denen man eigentlich nur vorwerfen muss, wenn man es jetzt mit den Freiburgern hält, dass sie nicht schon den zweiten Treffer erzielt haben. Denn die Möglichkeiten dazu, die waren jetzt hier doch schon da, hatten da schon einige gute Gelegenheiten. Bei der Fortuna deutet sich so langsam ein Wechsel an. Sascha Riesch hatte eben, der Linksverteidiger, so ein bisschen Krämpfe, wirkte auf jeden Fall von hier oben so, als ob das sein könnte, dass er ausgewechselt wird. Und anscheinend hat sich auch Jordi Paulina schon bereit gemacht, um eingewechselt zu werden. Also ein weiterer Offensivspieler, der dann vorne reinkommen sollte. Aber ja, auch noch nachweisen muss, meiner Meinung nach, warum man ihn überhaupt irgendwann mal verpflichtet hat. Denn so richtig viel hat man von ihm noch nicht gesehen, finde ich, im Fortuna-Trikot. Also schauen wir mal, wer da jetzt gleich kommen soll. So, da unten stehen sie jetzt tatsächlich bereit. Also es sieht aus nach Van der Sloot, der jetzt kommen soll. Und das ist auch so für Sascha Riesch. Und es ist tatsächlich Jordi Paulina, der kommen wird, der also offensiv noch ein bisschen Entlastung bringen soll. Und er kommt für Erik Hottmann, also ein Wechsel 1:1 auf der Stürmerposition. Erik Hottmann sehr bemüht, hat da viel versucht, ist echt so ein Kämpfer. Aber er ist eben auch einer, glaube ich, der eben da die Bälle auch im Strafraum braucht. Und davon hat er heute einfach zu wenige bekommen. Also, die Fortuna, sie wehrt sich wacker. Die Freiburger, sie schrauben allerdings, das muss man ganz klar sagen, hier derzeit am 2:0.
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0: der Sonntagabend mit der Fortuna im DFB-Pokal. Erste Runde. Die Fortuna liegt nach wie vor zurück gegen Freiburg mit 0:1. Und Olli Bendt hat es gesagt, die Fortuna hat zweimal bereits in dieser zweiten Halbzeit gewechselt, wo wir jetzt auch mal ein bisschen hoffen, dass diese Wechsel was bewirken, Olli Bendt.
1: Ja, schauen wir mal. Auf jeden Fall hatten sie gerade eine Möglichkeit, weil sie da vorne Stress gemacht haben und dann der Freiburger Keeper den Ball nicht richtig los wird und dann sie den Ball etwa 20 Meter vorm Tor gewinnen. Dann ist es eine Abschlussmöglichkeit für Andreas Müller, der aber den Ball nicht richtig trifft und dann ist die Situation vorbei. Jetzt versucht sie Fortuna mal über die linke Seite, aber das ist zu ungenau gespielt. Das ist gar kein Problem für den Freiburger Verteidiger, den Ball da hinten rauszuholen. Das ist Matthias Ginter, der den dann da locker wegverteidigen kann. Ball ist aber wieder beim Freiburger Keeper. Also die Fortuna ist jetzt ein bisschen mutiger tatsächlich, versucht jetzt auch mal ein bisschen Druck aufzubauen in Richtung Freiburg. Wieder ein Ballgewinn und jetzt ein Foulspiel gepfiffen von Schnitzler Hartmann. Man hört es an den Reaktionen der Zuschauer, die sind damit nicht einverstanden mit der Spielleitung von ihm. Die Freiburger wollen jetzt auch gleich das erste Mal wechseln, wollen jetzt gleich Igor Matanovic einwechseln, der da unten schon bereitsteht. Du hast ja gesagt, die Fortuna hat zweimal gewechselt. Steven van der Sloot ist reingekommen und Jordi Paulina für Sascha Riesch und für Erik Hottmann sind die gekommen. Die Freiburger befreien sich da jetzt über die linke Seite mit Tempo da rein in Richtung Strafraum der Fortuna. Da ist einmal kurz ein Abwehrbein dazwischen. Jetzt liegt da ein Fortuna auf dem Boden. Diesmal lässt er weiterlaufen. Schiedsrichter Hartmann. Ja, klar, bleibt ja auch der Erstligist im Ballbesitz. Sind da jetzt an der Strafraumgrenze an den 16er jetzt gespielt. Da ist es Grifo, der mit der Schussmöglichkeit. Boah, Riesenparade da von Luis Lord. Da hatte da Grifo unten rechts die Ecke anvisiert. Da ist er ganz schnell, blitzschnell unten und kann den Ball noch um den Pfosten herumdrehen und damit das 2:0 verhindern. Aber es gibt die nächste Ecke jetzt für Freiburg. Die werden wir noch sehen. Ganz ehrlich, Schiedsrichter Hartmann, also wenn du halt so eine Linie pfeifst, dann ist das auch ein Foulspiel. Gefällt mir nicht, wie er das Spiel leitet. Ist jetzt hier nicht der entscheidende Mann. Obwohl, wie gesagt, das Rückspiel, das kann man schon gerne pfeifen da in der ersten Hälfte. Hat er nicht getan. Aber das ist keine gute Spielleitung, wie ich finde. Ecke kommt reingesegelt in den Strafraum der Fortuna. Rausgeköpft von der Fortuna. Einen Freiburger angeköpft und damit jetzt Abstoß vom Tor der Fortuna. Also, hier bleibt es eng. Weiterhin alles möglich in der zweiten Hälfte, die in etwa zu 50% vorbei ist. Jetzt kommt der Wechsel bei den Freiburgern rein. Kommt Danny Scherhand und dazu kommen auch noch Matanovic und rausgeht Suzuki, wenn ich das richtig sehe, und dazu auch noch Vincenzo Grifo. Also, die sind jetzt ausgewechselt worden, aber dafür halt zwei, ja, von der Qualität her mindestens genauso gute. Also, das ist eben schon eine Top-Mannschaft, die Freiburger. Nicht umsonst haben die letztes Jahr im Europapokalfinale gestanden. Aber die Fortuna, sie wehrt sich weiter und liegt nach wie vor nur mit 0:1 hin.

0: Tja, gerade eben hat Olli Bendt noch gesagt, ja, bei einem 1-0 für Freiburg bleibt es noch spannend. Olli, aber das hat sich jetzt geändert.
1: Genau, denn jetzt ist das 2-0 gefallen. Sie haben da ja schon ordentlich dran gearbeitet hier in der zweiten Hälfte, die Freiburger, muss man schon sagen. Es war ein Standard. Da sind sie halt nun mal einfach stark. Von der rechten Seite kommt die Flanke rein und der gerade eben eingewechselte Matanovic, das ist halt ein Kopfballmonster. Das ist einfach so. Und ja, gut geschlagener Ball. Und dann kommt er aus 3-4 Meter Entfernung völlig frei zum Kopfball. Ja, den setzt er dann einfach unten links rein. Keine Chance da für Lord. Keine Ahnung, ob er da rausgemusst hätte oder ob es von der Zuteilung her dann eben anders hätte laufen müssen. Aber jetzt ist hier wahrscheinlich die Luft raus hier im Spiel. Die Fortuna wechselt noch. Zweimal reingekommen ist jetzt Miguel Fernandez Gonçalves und reingekommen auch Philipp Förster. Und dafür rausgegangen Buschama. Das habe ich auf jeden Fall gesehen, der rausgegangen ist. Ich glaube, Marcel Benger war der andere, der ausgewechselt wurde. Also, hier vermutlich die Vorentscheidung, denn die Freiburger erzielen durch Matanovic das 2-0.
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0: Dr. Alban und Sing Halleluja. 7:04 an diesem Sonntagabend. Gerade eben das 2:0, das hat Olli Ben schon geschildert. Olli, ich habe so ein bisschen den Eindruck, jetzt wollen die Freiburger auch zeigen, in welcher Liga sie unterwegs sind, oder?
1: Genau, denn sie haben erhöht auf 3:0. Jetzt aber Kopfball und Möglichkeit und Tor für die Fortuna auf 1:3. Nach einer Ecke, nach einem Standard. Ja, das ist doch schön. Das haben sie sich durchaus verdient, finde ich, heute. Das wird jetzt an dem Spielverlauf nichts mehr ändern. Aber es ist schön, dass sie mal wieder ein Erfolgserlebnis haben und dass sie da eben jetzt diesen Anschlusstreffer erzielen. Ich kann jetzt hier nicht in völlige Euphorie verfallen, weil es einfach beim Spielstand von 0:3 dann einfach, glaube ich, ein bisschen lächerlich wäre. Wenn ich das richtig gesehen habe, ist das Schleusener gewesen. Also der Stürmer, der genau dafür geholt worden ist, eben um solche Tore zu erzielen. Ja, genau. Also Schleusener ist das gewesen in der 76. der hier das 1:3 erzielt. Also diesen Anschlusstreffer hier, nachdem gerade eben noch dieses 0:3 gefallen war durch Kübler, als es eine Flanke war von der linken Seite von Scherhand, Kopfball dann wieder rein in den Strafraum. Und dann ist Lorte, wird da so ein bisschen behindert vom Freiburger, aber es reicht Schiedsrichter Hartmann nicht, der ansonsten jede Kleinigkeit pfeift, aber das da im Strafraum pfeift er nicht. Und dann steht es eben 3:0, weil Kübler den Ball dann einfach über die Linie drückt und damit eben dann hier wahrscheinlich erstmal den Deckel drauf macht, auch wenn jetzt, wie gesagt, Schleusener zumindest mal für ein kleines bisschen Hoffnung wieder sorgt. Und vor allen Dingen, ja, einfach dieses Erfolgserlebnis mal da ist, dass man eben auch noch selber ein Tor erzielen kann. Also 1:3 hier vor gerade die offizielle Zuschauerzahl, 27.616 Zuschauer.

0: 20 Minuten vor 8. Fabian Schleusner war's. Waren wir sogar live drauf, haben es live mitgekriegt, hat das 1:3 für die Fortuna besorgt. Allerdings, dieses 1:3, Olli, ist auch schon nicht mehr aktuell.
1: Nein, genau, denn die Freiburger haben sich ja gerade schön durchkombiniert. Und dann ist es Makengo, der alleine auf Lord zulaufen kann und ihm da gar keine Möglichkeit zur Abwehr lässt, den Ball ins kurze Eck einschiebt und hier auf 4:1 stellt. Und ist dann in die Fankurve gelaufen, hat sich feiern lassen und konnte dann dort auch direkt bleiben, denn er ist dann ausgewechselt worden. Hat dann seinen Job erfüllt und konnte dann dort auch direkt draußen bleiben. Ist ausgewechselt worden, hat sich nochmal feiern lassen und für die endgültige Entscheidung hier gesorgt mit diesem Treffer, also zum 4:1. Also, halt mal fest, die Fortuna hat sich hier in der ersten Hälfte teuer verkauft, wie ich finde, gegen den SC Freiburg, gegen nochmal einen Europapokalfinalisten der letzten Saison. Das ist einfach, ja, so traurig wie das ist, schon lange nicht mehr unsere Kragenweite. Sondern die sind in ganz anderen Sphären mittlerweile unterwegs. Die Fortuna will jetzt noch einmal wechseln. Anas Slimani soll jetzt noch mal eingewechselt werden bei der Fortuna. Also da stand es ja auch nur 0:1. Dann in der zweiten Hälfte wollten sie mutiger werden. Das hat man gemerkt. Das hat aber nur dazu geführt, dass Freiburg noch viel mehr Platz bekommen hat. Und das haben die einfach gnadenlos ausgespielt hier und ausgenutzt. Dafür haben die einfach viel zu viel Qualität. Es hat sogar noch lange gedauert, bis das 2:0 gefallen ist. Die Chancen dafür waren eigentlich schon vorher da. Und dann brachen halt irgendwann alle Dämme. Ich bin mal gespannt, wie die Verantwortlichen damit umgehen mit diesem Spiel. Denn so richtig Torchancen hatte die Fortuna nicht. Bis auf diese Ecke halt dann, die dann auf dem Kopf von Fabian Schleusner landete, der dann eben auch das macht, was er eben am besten kann, nämlich Tore schießen. Wenn er im Strafraum den Ball bekommt, ist er einfach extrem gefährlich, aber er bekommt die dort halt einfach viel zu selten. Klar ist das jetzt hier heute nicht der Maßstab für diese Qualität, die die Fortuna mittlerweile nur noch hat, weil ja, du halt eben gegen, wie gesagt, eine Mannschaft spielst mit SC Freiburg, der europäisch unterwegs ist. Und dass du dann halt nicht ganz so viele Chancen hast, das ist vielleicht nachzuvollziehen. Aber so ein bisschen so diese Entwicklung ist halt, setzt sich so ein bisschen fort. Also die Mannschaft tut sich unglaublich schwer, Chancen zu kreieren. Sie braucht Ball, sie braucht Ballbesitz, das ist ganz klar so, weil diese Mannschaft komplett so zusammengestellt ist. Vielleicht ist es eben heute natürlich auch gegen so einen Gegner, der es selber gerne macht, auch dann einfach extrem schwer, also mit Sicherheit sogar. Aber mir fehlt halt völlig das Tempo in dieser Mannschaft. Du hast halt wirklich kaum schnelle Spieler. Das hast du in der ersten Hälfte ein paar Mal gesehen. Als wirklich schöne, kluge Pässe kamen auf Erik Hottmann, der da vorne als Prellbock drin war, um die Bälle festzumachen. Jetzt mal ein bisschen glücklich. Die Fortuna bleibt im Ballbesitz. Über die rechte Seite ist es Van der Sloot, der den Ball nochmal reinbringt ins Zentrum. Ein bisschen zu weit für Schleusner, der schon wieder in Position gelaufen war, um den Ball da sich noch irgendwie zu erlaufen. Aber der ist dann doch einen Meter zu weit. Den kann er nicht kriegen. Also, er hat dann Hottmann immer wieder diese Bälle, versuchte dann festzumachen, aber es war keine Fortsetzung möglich. Er hatte keine Anspielstation. Er musste fast jedes Mal erst wieder 20, 25 Meter zurücklaufen mit dem Ball, bis er überhaupt eine Anspielstation gefunden hat. Ja gut, dann waren die Freiburger natürlich da und haben sich wieder schön aufgestellt. Und dann ist es halt schwierig, da irgendwie mal Räume zu finden und zu schaffen. Also, ich weiß nicht, ob diese Mannschaft so wie sie bisher zusammengestellt ist, ich meine, noch ist ja ein bisschen bis zum Ende des Transferfensters, ob das so wirklich funktioniert, wie man sich das gedacht hat. Aber alles das obliegt nicht meiner Entscheidung, sondern da müssen sich die Verantwortlichen Gedanken drüber machen, ob sie der Meinung sind, dass das Ganze zukunftsfähig ist, dass das Ganze eine gute Idee ist und dass man damit Erfolg haben wird in der dritten Liga. Am kommenden Freitag steht das sehr, sehr wichtige Spiel an, Heimspiel gegen Stuttgart 2. Das solltest du tunlichst nicht verlieren, denn ansonsten hängst du direkt wirklich richtig unten drin in der dritten Liga nach 3 Spielen dann mit 0 Punkten, wenn du das wirklich verlieren solltest. Das sollte, wenn dann, ein Startschuss sein, um eben mal langsam vielleicht das sichere Mittelfeld in der dritten Liga anzupeilen. Also, im Pokal ist auf jeden Fall in der ersten Runde Schluss, denn die Freiburger, die haben dann hier in der zweiten Hälfte ein bisschen die Muskeln spielen lassen und führen jetzt hier mittlerweile, das muss man auch sagen, verdientermaßen mit 4:1.
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0: viertel vor acht an diesem Sonntagabend halten wir mal fest. DFB-Pokal, das hat sich für die Fortuna erledigt. Und Olli Bendt hat es gerade eben gesagt, also das Spiel in der dritten Liga am Freitag, das solltest du unbedingt gewinnen. Und Olli, bei dem, was du heute gesehen hast in der ersten Halbzeit gegen Freiburg, macht das ein bisschen Mut?
1: Ja, aber wie gesagt, ne, also diese Konsequenz nach vorne, die fehlt mir halt einfach. Das wird ein ganz anderes Spiel sein gegen Stuttgart 2. Da wirst du halt das Spiel ein bisschen machen müssen. Und ähnlich wie Hoffenheim 2 ist das halt eine Mannschaft, die können halt schon kicken. Das sind alles junge Kerle. Das ist halt die Zweitvertretung von einem Bundesligisten. Das ist halt schon eine gute Mannschaft, ne, mit Sicherheit. Das wird eine richtig schwere Aufgabe sein. Die musst du halt annehmen und du musst denen halt auch mit Kampf und Härte entgegenkommen. Ich weiß nicht. Keine Ahnung, ob die Mannschaft das kann. Das werden wir dann sehen. Hier tröpfelt das jetzt hier so ein bisschen zu Ende, das Spiel. Freiburg hatte gerade nochmal einen guten Ansatz, ohne dass sie dann den Abschluss wirklich gefunden haben, gesucht haben. Aber passieren wird hier nichts mehr. Das können wir festhalten. Also, dass jetzt hier noch irgendwie eine Pokalsensation passiert. Ob jetzt hier noch ein Treffer fällt, weiß ich nicht. Da bin ich jetzt nicht Prophet genug und Hellseher genug. Aber was wir schon festhalten können, ist, die Fortuna wird ausgeschieden sein aus der ersten DFB-Pokalrunde. Habt jetzt nochmal einen Ball erobert, nochmal einen Schussversuch da. Guter Schuss da von Slimani, der da gesehen hat, der Torwart ist ein bisschen außen vor. Und der hat auch ordentlich Probleme, den Ball da zur Seite abzulenken. Aber schafft das dann doch, hätte er ihn fast ein bisschen überrumpelt. Fortuna bleibt jetzt im Ballbesitz, aber auch da jetzt erstmal keine Anspielstation. Spielen den Ball jetzt wieder hinten rum. Und die Freiburger machen da den Raum gut eng. Der Slimani, der gefällt mir eigentlich ganz gut. Der hat immer echt Aktivpunkte, wenn er denn eingewechselt wird, wenn er kommt. Versucht jetzt wieder angespielt zu werden an der Strafraumgrenze. Da kommt er jetzt ein bisschen zu spät. Und deswegen Foulspiel von Slimani. Der Ball ist zwar jetzt im Tor, der Freiburger, aber vorher war er da. Der Pfiff von Hartmann passt zum Spiel. Den hätte er nicht gehalten, der Keeper, den Schuss. Ich glaube, es war Tim Oberdorf, wenn ich das richtig gesehen habe, der da eine Fackel losgelassen hat. Aber es war halt vorher abgepfiffen. Zählt halt alles nicht. Und wäre auch nur Ergebniskorrektur gewesen. Also, die Fortuna fliegt raus. Wir wissen nicht, wann wir das nächste Mal im DFB-Pokal sind. Denn dafür muss sich die Fortuna erstmal über den Niederrhein-Pokal qualifizieren. Da ist die erste Runde am 9. September, wenn ich das richtig im Kopf habe, in Biemenhorst. Das ist ein Stadtteil von Bocholt. Gespielt wird auch im großen Stadion von Bocholt. Du musst entweder dich über die dritte Liga qualifizieren, dass du unter die ersten vier kommst. Da ist der Weg weithin. Oder dass du eben Niederrhein-Pokalsieger wirst. Oder du bist im Finale und dein Gegner ist unter die ersten vier. Und ich sag mal so, was uns keinen Mut macht, ist, die Fortuna hat in ihrer kompletten Historie noch nie den Niederrhein-Pokal gewonnen. Also dreimal im Finale gestanden, dreimal verloren. Ist jetzt nicht so, dass uns das großen Mut macht. Aber gut, das ist auf jeden Fall der Weg, wenn du wieder im DFB-Pokal spielen möchtest, da ist der Weg erstmal weit hin. Hier verabschieden wir uns auf jeden Fall erstmal daraus, denn die Freiburger, die waren heute einfach eine Nummer zu groß für die Fortuna.
0: Olli, wir wollen noch festhalten, dass wir das Spiel auch übertragen und dass du jetzt schon angefangen hast, diesen Ort in deinem Navigationssystem einzugeben, oder?
1: Naja, also wir übertragen es ja, aber Bocholt finde ich das schon. Also das ist jetzt ja nicht so ganz so schwer, wie gesagt, es findet ja im großen Stadion, also in Anführungsstrichen im großen Stadion vom 1. FC Bocholt statt, das Spiel, und nicht auf dem Platz von Biemenhorst. Aber ja, also ja, wir übertragen das, da freue ich mich auch drauf, muss ich ganz ehrlich sagen. Mal wieder so richtig schön auf dem Dorfplatz. Also ich sag mal so, ich hätte auch verzichten können, wenn wir hier schön weiter in der zweiten Liga gespielt hätten. Aber dann muss man es ja jetzt nehmen, wie es ist. Ne? Dann fahren wir eben nach Biemenhorst oder vielmehr gesagt nach Bocholt und nehmen das auch noch mit.
0: Beam me up, Scotty. Olli, beam vielen Dank und schönen Sonntag noch. Danke dir, tschüss.
1: Ja, tschüss. Tschüss.
2: 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Mit bis durch 90 Minuten.

Der DFB-Pokal an diesem Sonntagabend, die erste Runde für Fortuna Düsseldorf und dann auch direkt wieder die letzte. Ergebnis müssen wir nochmal korrigieren, ist halt nicht bei dem 4:1 bzw. bei dem 1:4 geblieben, sondern dann der Endstand jetzt 1:5. Also Freiburg gewinnt mit 5:1. Das war's mit dem DFB-Pokal hier bei Antenne Düsseldorf an diesem Sonntagabend. Euch noch ein schönes Restwochenende und ich sage tschüss, bis morgen. Andreas Grunwald, mein Name. Ciao.

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1: Ich bin Dirk Zeitler. Außenminister Wadefuhl hat bei seiner Ukraine-Reise die Millionenstadt Kharkiv nur etwa 30 Kilometer von der Frontlinie mit den russischen Angreifern besucht. Dort sprach er an der Universität mit Studentinnen und Studenten und sah sich unter anderem ein mehrfach mit russischen Raketen attackiertes Kraftwerk an.
2: Es ist schon die vierte Ukraine-Reise für Außenminister Wadefuhl, aber seine erste in Frontnähe. Die Millionenstadt wird regelmäßig angegriffen. Allein das Kraftwerk wurde bereits 6-mal mit russischen Raketen attackiert. Auch während des Besuchs von Wadefuhl gab es mehrfach Luftalarm in der Stadt. Er würdigte den unheimlichen Widerstandswillen der Bewohner. An der Uni sprach er unter anderem mit einer jungen Studentin, die nach Semestern in Essen und Berlin freiwillig in ihre Heimat zurückgekehrt ist. Sie habe sich an die ständigen Luftalarme gewöhnt. Sie räumte aber auch ein, als sie kürzlich einen Drohnenangriff sah, habe sie Angst gehabt wie noch nie. Ursula Winkler, Nachrichtenredaktion.
1: Mit den weiter ungelösten Spannungen im Nahen Osten liegen die Benzinpreise in Deutschland nur knapp unter ihrem Rekordhoch. Superbenzin der Sorte E10 kostete nach Angaben des ADAC zuletzt im bundesweiten Tagesdurchschnitt je Liter 2,16 Euro. Damit fehlen nur wenige Cent zum Allzeithoch von 2,20 Euro. Italien will trotz neuer EU-Regeln bis auf Weiteres keine Migranten aus Deutschland zurücknehmen. Das sagte Vizeregierungschef Salvini. Er begründete dies damit, dass deutsche Hilfsorganisationen mit Schiffen Flüchtlinge im Meer aufnehmen und nach Italien bringen.
3: Theoretisch muss Italien nach den neuen EU-Regeln die Menschen aufnehmen, weil jeder Migrant in dem EU-Land einen Asylantrag stellen muss, das er zuerst betreten hat. Deshalb wollen Deutschland und andere Länder Migranten wieder zurückschicken, die über die italienische Küste in die EU kamen. Trotzdem hat Rom seit Inkrafttreten des neuen Pakts Mitte Juni keinen einzigen Migranten aus Deutschland zurückgenommen. Italien sagt, das Aufnahmesystem ist komplett überlastet. Tine Klimach, Nachrichtenredaktion.
1: Zum Sport. Die Fußball-Bundesligisten Borussia Mönchengladbach und Mainz 05 sind mit klaren Siegen in die zweite Runde des DFB-Pokals eingezogen. Mainz siegte mit 9:0 beim Fünftligisten Kricho. Die Gladbacher gewannen mit 5:0 beim Oberligisten Schott Mainz. Union bezwang den Zweitligisten Eintracht Braunschweig auswärts mit 4:2. Und das waren die Nachrichten mit Dirk Zeitler.
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4: Recht frisch geht's durch den letzten Tag des Wochenendes. Ab jetzt gehen die Temperaturen runter, durch die Nacht dann nur noch so um die 10 Grad. Morgen starten wir dann den Montag mit Nebel. Vorsicht, wenn ihr dann Auto fahren müsst. Generell wird's morgen aber sehr freundlich, sehr sonnig. Bis zu 12, 13 Sonnenstunden, kaum eine Wolke am Himmel, maximal 23 Grad. Am Dienstag wieder durchwachsener, immer mal wieder mit Regenschauern, Wolken und ein bisschen Sonnenschein hier und da.
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4: Vorsicht auf der A61 Koblenz Richtung Mönchengladbach. Zwischen Weilerswist und Erftstadt hat es gekracht. Eine Unfallstelle auf dem linken Fahrstreifen. Die längsten Staus A2 Hannover-Dortmund zwischen Beckum und Hamm. 3 Kilometer Stau, eine Dreiviertelstunde kommt da oben drauf. Und die 44 Kassel in Richtung Dortmund. Zwischen Kreuz Werl und Kreuz Dortmund-Unna 11 Kilometer Stau, sind 40 Minuten länger.
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4: Gleich für euch ein bisschen 90s Boyband-Feeling mit Quit Playing Games with My Heart von den Backstreet Boys. Aber das ist erstmal Jennifer Lopez und David Guetta mit Save Me Tonight.

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0: Ja, also es ist noch ein bisschen früh, aber so langsam müssen wir uns schon darum Gedanken machen, dass wir gleich ins Bettchen gehen müssen. Morgen, ja, Montag, es geht wieder zur Arbeit für die meisten von euch. Wenn ihr Frühschicht habt, dann solltet ihr jetzt auf jeden Fall in Richtung Bett gehen. Und generell sollten wir uns auch mal Gedanken darüber machen, ob wir nicht ein bisschen früher einfach mal schlafen gehen sollen. Denn eine aktuelle Untersuchung vom Robert-Koch-Institut zeigt, viele von uns schlafen viel zu wenig, Kollege Robert Jans.
1: Knapp 40% schlafen unter der Woche weniger als 7 Stunden pro Nacht. Männer schlafen dabei noch mal deutlich weniger als Frauen. Am Wochenende sieht's immerhin ein bisschen besser aus. Da wird offenbar einiges nachgeholt.
0: Ja, immer wenn wir über dieses Thema reden, heißt es ja irgendwie so, 8 Stunden Schlaf sollten es sein. Ist das so?
1: Ja, ganz aus der Luft gegriffen ist das nicht. Die gerade von mir aufgedröselte Studie sagt ja 7 Stunden Schlaf. Mhm. Das RKI orientiert sich dabei an internationalen Schlafempfehlungen und sagt, weniger als 7 Stunden Schlaf sind für Erwachsene zu wenig. Punkt. Das heißt jetzt aber nicht, es müssen Punkt 7 Stunden sein und jeder ist ausgeschlafen. Der eine ist noch 7 Stunden fit, der andere braucht 8 oder 9. So ein guter Hinweis ist mal, selbst zu checken, bin ich tagsüber wach, konzentriert und fühle ich mich erholt?
0: Nein, ist die Antwort oftmals. Nicht nur bei mir, sondern bei vielen von euch auch. Und ja, es gibt ja einige Tipps, wie man besser schlafen kann. Wie lauten die?
1: Routine ist da das Zauberwort. Heißt also am besten immer zu ähnlichen Zeiten ins Bett gehen und aufstehen und abends bewusst runterfahren. Das muss jetzt gar nichts Spektakuläres sein, keine crazy Yoga-Session oder so. Nö, Handy weg, ein paar Seiten lesen, warm duschen oder vielleicht auch ein kleiner Spaziergang. Und was außerdem hilft, das Schlafzimmer dunkel halten, ruhig und eher kühl. Gut, kühl, das ist schwierig im Sommer. Und auch noch wichtig, spätabends kein Koffein, kein Alkohol und hier sich nicht noch vorher das 5-Gänge-Menü reinschaufeln.
0: Cool. Ja, also ich habe auf jeden Fall gelernt, ich mache quasi alles falsch, um nicht gut schlafen zu können und müsste meine komplette Routine umstellen. Toll, vielleicht versuche ich das heute mal. Insofern, Leute, gute Nacht, schlaft gut.
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1: Heute geht es noch trocken durch die Nacht, morgen auch den ganzen Tag über trocken und viel Sonnenschein, bis zu 12, 13 Sonnenstunden ungefähr. Also selten mal ein Wölkchen am Himmel. Dazu morgen Temperaturen bis maximal 23 Grad. Der Dienstag, der wird dann wieder ein bisschen durchmischt dabei, um die 20, 21, 22 Grad. Dazu immer mal wieder auch kleinere Regenschauer, mal kommt die Sonne raus, aber ansonsten auch dicke graue Wolken.
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1: Vorsicht auf der A31 Gronau in Richtung Oberhausen. Zwischen Gescher, Coesfeld und Borken. Achtung, da hat es gekracht. Eine Unfallstelle auf dem rechten Fahrstreifen. Bitte vorsichtig sein. Die 59 Bonn-Köln zwischen Köln-Rath und Dreieck Köln-Heumer. Auch da gefahrlich eine Unfallstelle. Die längsten Staus A2 Hannover-Dortmund zwischen Beckum und Hamm. 4 Kilometer, eine Dreiviertelstunde plus. A30 Rheine-Osnabrück zwischen Hasbergen-Gaste und Osnabrück-Hellern. 10 Minuten. Und die 44 Kassel-Dortmund zwischen Kreuz Werl und Kreuz Dortmund unter 10 Kilometer, da kommt eine halbe Stunde oben drauf.
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1: Was macht ihr so für Sachen, wenn ihr betrunken seid? Also man hat ja jetzt nicht immer so die geilsten Ideen, habe ich gehört. Aber das ist schon wild. Ein Mann in Lüneburg, der war jetzt so besoffen und hatte irgendwie Langeweile und hat sich gedacht, weißt du was, jetzt so mit 2 Promille, ich weiß nicht, wie viele Promille er hat, aber jetzt mit so 3 Promille ist die beste Idee, dass ich mich mal einfach als Landschaftsgärtner probiere und meinem Nachbarn mal die Hecke schneide. Ja, ich sag mal so, die Polizei ermittelt jetzt wegen Sachbeschädigung, stellt sich heraus, Heckenschnitt ist mit 3 Promille scheinbar nicht so einfach.

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0: I Can Dance bei uns im besten Mix von Genesis. Die haben ja damals ein Buch geschrieben in der Bibel. Und als die das Buch geschrieben haben, wurde auch gleichzeitig angefangen, bei Stuttgart 21 zu bauen. Ja, und fertig, naja, sind sie immer noch nicht, das wissen wir ja mittlerweile. Die planen so um 2031 mit der Fertigstellung von diesem Bums. Und es wird von Jahr zu Jahr teurer. Und jetzt haben die auch noch gesagt, weißt du was? Wir brauchen gar keine Klimaanlage einbauen. Das ist die neueste Erfindung von denen, dass man keine Klimaanlage in diesem wahnsinns Riesenprojekt braucht. Die sagen in einem aktuellen Erklärvideo, ne, wegen der Lage in der Erde, da braucht man das nicht unbedingt. Und die erklären das dann da richtig schön, warum sie keine Klimaanlage einbauen müssen in der heutigen Zeit, wo es immer wärmer wird. Laura Potting, die glaubt da jedes Wort.
1: Absolut. Ich meine, wie oft, ja, konnten wir uns schon drauf verlassen, wenn die Bahn zum Beispiel gesagt hat, hier, ne, dein Zug kommt um 12 Uhr an. Gut, noch nie, aber trotzdem, ich bleibe positiv. Wenn die Bahn sagt, wir brauchen keine Klimaanlage, dann werden wir vermutlich eine brauchen, aber ganz im Ernst, das ist alles viel zu teuer. Und außerdem dauert das doch alles eh schon viel zu lang. Ich sag dir, die saßen da in so einem Meeting via Zoom, einer hat Rotwein aus einer Kaffeetasse getrunken, ein anderer hat den Katzenfilter nicht ausbekommen und so ein dritter hat parallel YouTube geschaut. Und dann haben die sich so überlegt, woran könnten wir denn so sparen? Komm, wir lassen die Klimaanlage weg. Genial! Der Typ mit dem Katzenfilter hat dann noch ganz kurz angemerkt, dass es aber doch in Zukunft immer mehr Hitzewellen geben wird. Aber da der Schnurrhaare hatte, hat den eh keiner ernst genommen. Piff, paff, jetzt packst du da noch so ein Erklärvideo online mit so einem Typen in Bauarbeiterkostüm, der uns sagt, dass alles gut wird und fertig. Grandios! Also hört mal auf, euch zu beschweren, ja? Die haben alles im Griff! Alles. Ja, ja, ihr zu teuer, dauert zu lange, Laberschwart, Kartoffelsalat. Ey, wir hier in NRW, ja, wir wissen, gut Ding will Weile haben. Guck dir den Kölner Dom an. Die haben über 600 Jahre gebraucht, um das Teil fertig zu bauen. Und hat der Kölner Dom eine Klimaanlage? Nein. So, zurück zu Stuttgart 21. Ich sag's euch, in 300 bis 400 Jahren, da wird dieser Tiefbahnhof ein Besuchermagnet, eine Kathedrale aus Schienen. Menschen werden aus aller Welt dahin pilgern, um dieses Bauwerk zu bestaunen und was? Ach, die haben die Treppen vergessen. Ja, irgendwas ist ja immer, ne?
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1: Ich bin Dirk Zeitler. Mit den weiter ungelösten Spannungen im Nahen Osten liegen die Benzinpreise in Deutschland nur knapp unter ihrem Rekordhoch. Superbenzin der Sorte E10 kostete nach Angaben des ADAC zuletzt im bundesweiten Tagesdurchschnitt je Liter 2,16 Euro. Damit fehlten nur wenige Cent zum Allzeithoch von 2,20 Euro.
2: Laut ADAC zeichnet sich schon ab, 2026 könnte das bisher teuerste Tankjahr überhaupt werden. Nicht nur der Iran-Krieg treibt die Preise hoch, auch das aktuelle Niedrigwasser am Rhein erhöht die Transportkosten. Staatliche Entlastungsmaßnahmen wie zuletzt der Tankrabatt sind aktuell nicht geplant. Auf EU-Ebene machte sich zuletzt Finanzminister Klingbeil mit einigen Kollegen für eine Übergewinnsteuer bei Ölkonzernen stark. Für außergewöhnliche Gewinne müssten die Firmen dann eine Abgabe zahlen. Ursula Winkler, Nachrichtenredaktion.
1: Zwischen Deutschland und Italien verschärft sich ein Streit über den Umgang mit Bootsflüchtlingen aus dem Mittelmeer. Der italienische Vizeregierungschef Salvini verkündete, sein Land werde aus Deutschland keinen einzigen illegalen Einwanderer zurücknehmen, solange deutsche Hilfsorganisationen im Mittelmeer unterwegs seien. Die Bundesregierung verweist hingegen auf bestehende EU-Regelungen.
3: Italiens rechte Dreierkoalition von Ministerpräsidentin Giorgia Meloni begründet ihre Haltung damit, dass deutsche Hilfsorganisationen seit Jahren auf dem Mittelmeer immer wieder Bootsflüchtlinge an Bord nehmen, um sie dann in italienische Häfen zu verschiffen. Angeblich kamen auf diese Weise allein seit Jahresbeginn 2200 Migranten ins Land. Rom verlangt nun, dass diese Zahl mit der Zahl der möglichen Rückkehrer aus Deutschland verrechnet wird und besteht auf einem Ausgleich aus Berlin. Aus Rom, Christoph Saturn.
1: Die Pflegeversicherung ist in Finanznöten, deshalb ist eine Reform geplant, die auch deutliche Einschnitte beinhalten soll. Doch ein Punkt könnte noch revidiert werden. Der neue Bundesgesundheitsminister Lindemann will die bisher geplanten Einsparungen bei Rentenansprüchen für pflegende Angehörige möglichst nicht umsetzen. Zum Sport. Die Fußball-Bundesligisten Borussia Mönchengladbach und Mainz 05 sind mit klaren Siegen in die zweite Runde des DFB-Pokals eingezogen. Mainz siegte mit 9:0 beim Fünftligisten VfB Grischow. Die Gladbacher gewannen mit 5:0 beim Oberligisten TSV Schott Mainz. Union bezwang den Zweitligisten Eintracht Braunschweig auswärts mit 4:2. Das waren die Nachrichten mit Dirk Zeitler.
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4: Morgen wird es richtig schön sonnig, bis zu 23 Grad und dazu so 12, 13 Sonnenstunden, also selten mal so ein kleines Wölkchen hier und da. Am Dienstag, da wird es wieder ein bisschen durchmischter, 22, 23 Grad um den Dreh, leichter Wind, der dann aufzieht. Morgens noch immer mal wieder Sonnenschein, aber später ziehen sich die Wolken dann deutlich mehr zu und dann kommt auch ein bisschen Regen runter.
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4: A3 Oberhausen-Köln zwischen Dreieck Langenfeld und Kreuz Leverkusen, Vorsicht, eine Unfallstelle. Auch auf der A31 hat es gekracht, Kronau Richtung Oberhausen zwischen Gescher, Coesfeld und Borken. Da ist eine Unfallstelle auf dem rechten Fahrstreifen, bitte vorsichtig fahren. A59 Bonn-Köln zwischen Köln-Rath und Dreieck Köln-Heumer, auch da eine Unfallstelle, bitte vorsichtig sein. Die längsten Staus A2 Hannover-Dortmund zwischen Hamm-Üntrop und Hamm, 30 Minuten plus. Und die 44 Kassel-Dortmund zwischen Kreuz-Werl und Kreuz-Dortmund-Unna. Kommen 20 Minuten oben drauf.
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4: Jetzt ein Song, bei dem muss ich persönlich immer an einen Bauernhof denken, weil da gab es eine sehr berühmte Parodie von. Das ist Snow mit nicht Ich bin der Farmer, sondern Informer.
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0: James Arthur, schwieriger Name, mit Impossible, gleich neue Musik von Kamrad. Wochenlang haben wir nach oben geschaut und uns gedacht, ja okay, Sonne schön und gut, aber so ein bisschen Regen, das wäre jetzt auch mal wirklich nötig. Und der kam auch in den letzten Tagen. Da haben wir uns nochmal gefreut, dass ein bisschen was runterkommt. Aber wir hatten ja auch Probleme mit extrem niedrigen Pegeln bei uns in Flüssen, im Rhein, ausgetrocknete Böden, die Waldbrände und so weiter und so fort. Jetzt ist ein bisschen Regen da, Kollegin Annabel Giesbert. Wie viel bringt denn das?
1: Also die Pflanzen und die oberste Erdschicht freuen sich auf jeden Fall. Für die extrem niedrigen Grundwasserstände reicht ein kurzer Regenschauer aber nicht aus. Eigentlich ist es ja so, die Grundwasservorräte leeren sich immer zum Sommer hin. Zwischen November und April füllen sie sich dann wieder auf. Dieses Jahr ist es aber anders, die Vorräte gehen weiter zurück und das ist dann ein Problem. Der Regen hilft also erst einmal vor allem an der Oberfläche. Damit sich aber auch tiefer im Boden etwas verändert, müsste es eigentlich mehrere Tage am Stück ordentlich regnen.
0: Jetzt hat es ja die letzten Tage geregnet, jetzt Ende dieser Woche, beziehungsweise dann ja eigentlich, wir haben ja Sonntag nächste Woche quasi, da soll es ab Donnerstag auch wieder öfter regnen. Sorgt das jetzt schon für ein bisschen Entspannung oder ist das eher so ein Tropfen auf den heißen Stein?
1: Nein, ganz und gar nicht. Wenn sich Bäche, Teiche und andere Gewässer wieder füllen, dann wird das Grundwasser zumindest geschont. Die Lage kann sich dadurch etwas entspannen und auch stabilisieren. Und auch für die Tierwelt ist der Regen eine echte Erleichterung. Rehe, Wildschweine und Füchse können sich bei feuchter Luft wieder besser orientieren. Für kleinere Tiere sind gefüllte Wasserstellen besonders wichtig. Auch für Gemüsearten, die erst später reifen, wie beispielsweise Kohl oder Kraut, kann der Regen noch entscheidend sein.
0: Also so langsam kommt ein bisschen Entspannung rein mit dem Regen. Das sind doch mal gute Nachrichten.
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1: Mit einem Sonne-Wolken-Mix geht es heute meist trocken durch den Sonntag. Manchmal dann auch mehr Wolken als Sonne. Das sieht dann morgen schon ganz anders aus. Der Montag, der präsentiert sich oft sonnig und trocken und das morgen dann bei 24 Grad.
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2: Auf der A31 Gronau-Oberhausen zwischen Gescher-Coesfeld und Borken weiterhin Gefahr durch eine Unfallstelle. Die ist auf dem rechten Fahrstreifen. Bitte vorsichtig sein. Die längsten Staus A1 Münster-Osnabrück zwischen Lattbergen und Kreuz Lotte-Osnabrück 4 Kilometer 10 Minuten plus. Und A2 Hannover-Dortmund so zwischen Hamm-Üntrop und Hamm nämlich 2 Kilometer Stau. Eine halbe Stunde kommt da oben drauf. Allen unterwegs gute Fahrt.
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2: Das ist mal wieder eine Nachricht aus der Kategorie selten dämlich. Ein junger Mann in Baden-Württemberg wollte jetzt mit seinen Freunden ein bisschen durch die Gegend cruisen, aber blöd gelaufen, im Auto war kein Platz mehr, war schon voll. Was hat er also gemacht? Richtig, er hat sich aufs Dach gelegt. Natürlich sehen das die Leute und haben die Polizei gerufen. Ein Streifenwagen hat dann die Fahrt gestoppt und mal ein ernstes Wörtchen mit dem Typen gequatscht. Und das ist mal wieder, ich möchte jetzt hier niemanden anstiften und sonst irgendwas, Leute, macht es nicht, schnallt euch an, nur so viele wie ins Auto passen und so weiter und so fort. Aber wie blöd musst du denn sein, wenn du dich aufs Dach legst? Da sieht dich doch jeder. Junge, leg dich doch in den Kofferraum.

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0: Blue, sehr geiler Song, You Make Me Wanna. Gleich gibt's noch Nena mit Irgendwie, Irgendwo, Irgendwann. Das ist ja auch die Antwort auf die Frage, wann deine Kinder dir auf deine WhatsApp-Nachricht antworten. Man weiß es einfach nie. Die nehmen sich da auch gerne mal Zeit, aber wenn es wirklich dringend ist, dann denkt man sich so, ja, dann rufe ich die halt eben an. Können wir auch nicht, weil es geht ja keiner ran.
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4: Die jungen Leute telefonieren ja gar nicht mehr. Ne? Ich habe das doch beobachtet. Alles unter 40 geht gar nicht mehr ran, wenn du anrufst. Die haben zwar den ganzen Tag das Handy vor der Nase, aber wehe, das klingelt. Da kriegen die kalten Schweiß auf der Stirn. Woran liegt das? Studien sagen, die kleinen Hosenscheiße haben Angst zu telefonieren. Das direkte Gespräch bedeutet für die Kontrollverlust, fehlende Bedenkzeit und Druck, sofort reagieren zu müssen. Und das kann diese Generation nicht mehr. Aber wie man bei WhatsApp das blaue Häkchen ausschaltet, das haben die schon in der Grundschule gelernt. Aber wie ist das denn zu dieser Vermeidungsstrategie beim Telefonieren überhaupt gekommen? Weil eine Sprachnachricht, das schicken sie ja. Mit 3 Stunden Verzögerung natürlich, aber dann direkt ein ganzes Hörbuch. Ganz einfach, es liegt an den unbequemen Fragen, die zum Beispiel Eltern am Telefon stellen. Wo bist du denn gerade? Ja, auf diese Frage will man als junger Mensch einfach selten wahrheitsgemäß antworten. Und Sätze wie, Mama, ich bin in Holland und wir haben gerade richtig Stress mit den Bullen, tun ja auch nichts für den Familienfrieden.
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1: Ich bin David Riemer. Gesundheitsminister Linnemann hat sich gegen die geplanten Einsparungen bei den Rentenansprüchen pflegender Angehörige ausgesprochen. Das macht er bei der Bild am Sonntag deutlich. Unterstützung bekommt er dafür von den gesetzlichen Krankenkassen und der Stiftung Patientenschutz.
2: Wer seine Angehörigen pflegt, soll künftig weniger Rente als bisher bekommen. Das sehen die bisherigen Sparpläne vor. Diesen Punkt will Linnemann ändern. Er nennt die Pflegenden die Alltagshelden Deutschlands. Patientenschützer loben bereits das Ende eines politischen Irrwegs. Auch der Spitzenverband der gesetzlichen Kassen nennt die Kürzungen für Pflegende einen falschen Ansatz. Es brauche zur Finanzierung eine bessere Lösung, als weiter die Beitragszahler der Pflegeversicherung zur Kasse zu bitten, sagte Vorstandschef Blatt. Aus Berlin Ursula Winkler.
1: Mit den weiter ungelösten Spannungen im Nahen Osten liegen die Benzinpreise in Deutschland nur knapp unter ihrem Rekordhoch. Superbenzin der Sorte E10 kostete nach Angaben des ADAC am Samstag im bundesweiten Tagesdurchschnitt 2,17 Euro je Liter. Damit fehlen nur wenige Cent zum Allzeithoch von 2,20 Euro aus dem März 2022. Für Diesel mussten Autofahrer am Samstag im Schnitt 2,26 Euro je Liter zahlen, so der ADAC. Wie gefährlich ist die AfD? Braucht es eine Brandmauer oder gar ein Parteiverbot? Darüber sind sich die Deutschen laut einer aktuellen Umfrage des INSA-Instituts im Auftrag der Bild sehr uneins.
3: Haben Sie Angst vor der AfD? Auf diese Frage antworten in der Umfrage 49% mit Nein, 42% mit Ja. Überdurchschnittlich hoch ist die Angst bei Älteren. Dass die AfD rechtsextrem ist, bejaht dabei übrigens mehr als die Hälfte der Befragten. Es haben also offenbar auch Menschen keine Angst vor der AfD, obwohl sie glauben, dass sie rechtsextrem ist. Bei den Ostwahlen könnte es bei AfD-Erfolgen darum gehen, ob andere Parteien mit ihr zusammenarbeiten. 39% sind in der INSA-Umfrage dafür. Knapp 50% plädieren dagegen für eine Brandmauer. Aus Berlin Ronny Tochau.
1: Die Fußball-Bundesligisten Mönchengladbach, Mainz und Freiburg sind mit klaren Siegen in die zweite Runde des DFB-Pokals eingezogen. Der in die zweite Liga abgestiegene 1. FC Heidenheim und der FC St. Pauli erlebten Blamagen. Die Ergebnisse: Schott Mainz-Gladbach 0:5, Krischow Mainz 0:9, Düsseldorf-Freiburg 1:5, Braunschweig-Union Berlin 2:4, Lübeck-Paderborn 2:4, Essen-St. Pauli 2:0 und Jeddelo-Heidenheim 5:2. Und das waren die Nachrichten mit David Riemer.
0: Das Düsseldorf-Wetter.
4: Es geht sehr frisch durch die Nacht, also so um die 10 Grad und dazu auch Nebel. Morgen wird es dann bei 23 Grad immer noch recht frisch, auch tagsüber. Aber die Sonne kommt richtig schön raus und knallt uns auf den Kopf. Bis zu 12, 13 Sonnenstunden und sehr wenig Wolken. Der Dienstag wieder deutlich durchmischter mit kräftigen Wolkendecken, die auch mal ein bisschen Regen mit dabei haben.
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4: Da wird es langsam etwas ruhiger. Wir haben zwar weiterhin eine Unfallstelle auf der A31 Gronau-Oberhausen zwischen Gescher-Coesfeld und Borken. Bitte vorsichtig sein. Aber mittlerweile auch nur noch einen längeren Stau. Und zwar auf der A2 Hannover-Dortmund zwischen Hamm-Üntrop und Hamm dauert es noch eine halbe Stunde länger.
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4: Keine Sorge, Leute. Also, sagt Leonie, das ist sie mit Don't Worry hier bei uns. Schönen Sonntag.

0: Erinnert ihr euch noch an euren ersten Freund oder eure erste Freundin? Und ich meine jetzt nicht den ersten richtigen Freund, sondern ich meine jetzt so damals noch am Anfang der Karriere als Mensch mit 5 im Kindergarten, wo man dann auch vielleicht irgendwie oder dann später in der Grundschule, wo man dann die Namen aufgeschrieben hat und dann miteinander verrechnet hat und dann kam irgendwie raus, wir passen zu 84% zusammen, ah ja geil, dann lass mal heiraten. Die Formel hat ja jetzt nicht immer so richtig getippt, sagen wir mal so. Es soll jetzt aber eine geben, die die Liebe beschreibt. Das sagt zumindest der französische Mathematikprofessor Loré Pujol-Monjouet. Ob die auch wirklich funktioniert, diese Formel aus seinem neuen Buch, weiß ich nicht. Und Kollege Kevin Zimmer, der zweifelt auch so ein bisschen daran.
1: Ein Mathematikprofessor als Liebesexperte, in etwa so plausibel, wie wenn ein Metzger dir sagt, ich kann in der Theorie auch Schönheits-OPs, hat ja auch irgendwie mit Wegschneiden zu tun. Ne? Manchmal braucht man für die Beziehung keine mathematische Formel, denke ich ja. Eigentlich haben wir doch eigene Formeln tief in uns. Wir wissen, Frauen wollen keinen Sex, weil sie Kopfschmerzen haben und Männer wollen Sex, weil sie Kopfschmerzen haben. Gleich Problem, ja? Und das Problem hat bisher noch keine mathematische Formel gelöst bekommen.
2: Also ich schaue mir das nicht länger an.
1: Und überhaupt, so eine Formel setzt einen doch unnötig unter Druck. Und Mathe war jetzt eh nicht so die Stärke von mir. Die Gefahr, dass ich mich bei der Liebesformel verrechne, ist 50-50. Mein Mathelehrer hätte gesagt, das ist jetzt schon sehr optimistisch gerechnet.
3: 1 und 1 ist 1 und nicht 3.
1: So in etwa. Bisher war die mathematische Formel, an die wir Männer uns gehalten haben, Packung Milka-Herzen plus eine Rose plus Romantik-Wellness-Weekend gebucht, gleich. Wie dann aber diese Ergebnisse zustande kommen, dass die Frau bei dem Wellnessurlaub wirklich Wellness machen will und zweimal am Tag einen Behandlungstermin im Wellnessbereich gebucht hat bei einem gewissen Ricardo, das weiß ich auch nicht. Wo war die Rechnung falsch, dass am Ende nicht ich, sondern Ricardo dabei rauskam?
4: Eine Frechheit!
1: Da kann ein Mathematikprofessor noch so lange rumrechnen und eine Formel zusammenklöppeln, die angeblich voraussagt, wie lange eine Beziehung hält oder nicht. Aber eine Beziehung hält doch vor allen Dingen, wenn man sie jeden Tag frisch hält, sich liebe Sachen sagt, Komplimente ausspricht.
5: Zum Beispiel, du bist sehr süß, hast ein super süßes Lächeln.
1: Geht doch, jetzt nur nichts mehr sagen, dann haben wir's.
5: Besonders durch dein rundes Gesicht kommt das Lächeln sehr im Vorschein.
1: Falscher Lösungsweg.

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1: Fast wolkenlos geht es durch die Nacht und fast wolkenlos geht es morgen auch weiter. Der Montag mit sehr, sehr viel Sonnenschein, bis zu 12, 13 Sonnenstunden, sprich den ganzen Tag über. Maximal 23 Grad, morgen früh starten wir noch bei so sehr frischen 8 bis 10 Grad. Vorsicht, es kann auch neblig sein. Der Dienstag geht dann deutlich durchmischter weiter mit Sonne und Wolken im Wechsel, auch mal ein paar Regenschauer.
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1: Achtung auf der 61 Koblenz-Mönchengladbach in Höhe Kreuz-Jackerath, Gefahr durch eine Unfallstelle. Die A2 Hannover-Dortmund zwischen Hamm-Üntrop und Hamm, 2 Kilometer Stau, aktuell dauert es eine halbe Stunde länger. Und die A4 Aachen-Köln zwischen Kreuz-Köln-West und Köln-Klettenberg, da ist der Fahrstreifen aktuell vor der Schrankenanlage gesperrt, und zwar sowohl der linke als auch der mittlere. Deswegen aktuell auch 2 Kilometer Stau, dauert 20 Minuten länger.
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1: Ich wünsche euch einen schönen, entspannten Sonntagabend, und damit der schön entspannt wird, jetzt schöne, entspannte Musik. Das ist Over the Rainbow von Israel Kamakaviwoole. Und ja, den Namen habe ich geübt.
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0: Lenny Kravitz mit Fly Away und das ist das perfekte Stichwort, denn fliegen können die Lanterns auch. Nein, ich meine nicht die Laterne, mit denen wir gehen immer an St. Martin, sondern ich meine die Lanterns aus dem Superhelden-Universum, dem DC-Universum. Da gibt es jetzt eine neue Serie auf HBO Max und den Green Lantern hat ja auch schon mal Ryan Reynolds gespielt. Stimmt's, Filmexperte Jörg Albrecht?
1: Das war ein paar Jährchen vor Deadpool, da hat es Ryan Reynolds schon als Green Lantern versucht, eine Figur aus den DC-Comics. Der Film war gar nicht gut. Kann man jetzt als Serie eigentlich nur besser machen. Titel dieser Serie ist Lanterns, denn von den Laternen gibt's hier mindestens schon zwei.
2: Kommen wir zu einer neuen Lektion. Nimm den Ring. Und flieg?
3: Nur flieg?
2: Es tut mir leid. Flieg bitte!
1: Die alte Laterne, die ihren Job als Friedenswächter auf der Erde seit 30 Jahren macht, die soll jetzt einen jungen Nachfolger ausbilden. Kyle Chandler und Aaron Pierre als Lanterns zuzugucken. Das macht Spaß in einer Serie, die eher an Krimis wie die True Detective-Reihe erinnert, als an typische Superhelden-Action, was echt erfrischend ist.
0: Also kann man sich auf jeden Fall sehr gut geben, die HBO Max-Serie Lanterns. Falls ihr die Woche mal Langeweile habt, dann schaltet gerne mal ein und flätzt euch bis auf die Couch.
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1: Ich bin David Riemer. Außenminister Wadephul hat bei seiner Ukraine-Reise die Millionenstadt Charkiw, nur etwa 30 Kilometer von der Frontlinie,

0: mit den russischen Angreifern besucht. Unter anderem sprach er an der Universität mit Studentinnen und Studenten und sah sich ein mehrfach mit russischen Raketen attackiertes Kraftwerk an.
1: Es ist schon die vierte Ukraine-Reise für Außenminister Wadefuhl, aber seine erste in Frontnähe. Die Millionenstadt wird regelmäßig angegriffen. Allein das Kraftwerk wurde bereits 6-mal mit russischen Raketen attackiert. Auch während des Besuchs von Wadefuhl gab es mehrfach Luftalarm in der Stadt. Er würdigte den unheimlichen Widerstandswillen der Bewohner. An der Uni sprach er unter anderem mit einer jungen Studentin, die nach Semestern in Essen und Berlin freiwillig in ihre Heimat zurückgekehrt ist. Sie habe sich an die ständigen Luftalarme gewöhnt. Sie räumte aber auch ein, als sie kürzlich einen Drohnenangriff sah, habe sie Angst gehabt wie noch nie. Ursula Winkler, Nachrichtenredaktion.
0: Zwei Bergdramen in Tirol haben Deutsche das Leben gekostet. Dort ist ein 19-Jähriger aus Hamburg in den Tod gestürzt und bei einer Bergtour verunglückte ein Mann aus Oberursel tödlich.
2: Gleich zwei Deutsche sind in Tirol vor den Augen ihrer Freunde und Verwandten in den Tod gestürzt. Ein 19-Jähriger aus Hamburg fällt in einem Klettergarten am Großglockner, da wo man eigentlich gesichert ist, aus 40 Metern höher in die Tiefe. Die Freunde können nichts mehr machen. In den Zillertaler Alpen stürzt ein 64-Jähriger aus Oberursel beim Gipfelabstieg vor den Augen seines Sohnes und seines Neffen 80 Meter tief. Der Notarzt kann nur noch den Tod feststellen. Aus Genf, Christiane Ulrich.
0: Wegen schwerer Brände im US-Bundesstaat Nevada sind 42.000 Menschen zur Evakuierung aufgefordert worden. Weitere 45.000 sollten sich darauf vorbereiten oder ihre Häuser verlassen. Inzwischen stehen mehr als 5.200 Hektar in Flammen. Das entspricht einer Fläche von fast 7.300 Fußballplätzen. 6 Menschen wurden verletzt. Laut der Einsatzkräfte wurde das Feuer von Menschen verursacht. Die Fußball-Bundesligisten Mönchengladbach, Mainz und Freiburg sind mit klaren Siegen in die zweite Runde des DFB-Pokals eingezogen. Denn die zweite Liga abgestiegene 1. FC Heidenheim und der FC St. Pauli erlebten Blamagen. Die Ergebnisse: Schott Mainz, Gladbach 0:5, Krischow Mainz 0:9, Düsseldorf-Freiburg 1:5, Braunschweig Union Berlin 2:4, Lübeck-Paderborn 2:4, Essen St. Pauli 2:0 und Jeddelo Heidenheim 5:2. Das waren die Nachrichten mit David Riemer.
3: Das Düsseldorf-Wetter. Dunkel und frisch, so sieht die Nacht aus. Bei um die 10 Grad und neblig ist es auch noch. Morgen sehr viel Sonnenschein, kaum mal eine Wolke hier und da. Das Ganze bei maximal 23 Grad. Der Dienstag wieder ein bisschen durchwachsener. Immer mal wieder Regenschauer, immer mal wieder Sonne, immer mal wieder Wolken. Am Mittwoch noch relativ trocken und dann ab Donnerstag die ganze Zeit Regen.
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3: Einmal die A4 Aachen-Köln zwischen Kreuzköln-West und Köln-Klettenberg. Da sind 2 Fahrstreifen gesperrt vor der Schrankeneinanlage in Köln-Eiffeltor. Deswegen da auch aktuell 10 Minuten Zeitverlust. Und die A2 haben wir noch Hannover-Dortmund. Zwischen Hamm-Üntrop und Hamm immer noch 2 Kilometer Stau, knapp eine halbe Stunde plus.
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3: Und um die Musik kümmern sich jetzt die drehenden Doktoren. Das sind die Spin Doctors mit Two Princes. Ich bin der dritte Prinz im Bunde. Niklas Lüdebach ist hier. Und ich mache jetzt Schluss mit den schlechten Wortspielen. Es tut mir leid.

0: Wenn ich irgendwann mal meinen Kindern erzähle, wie wir früher eingekauft haben, die zeigen mir einen Vogel. Ja, also wie? Ihr musstet euch noch an. Es gab gar keine Selbstbedienungskassen. Und was meinst du mit, es gibt kein Backautomat? Wo habt ihr denn dann euer Essen für die Mittagspause herbekommen? Ja, das war noch schwierig damals. Ja, mittlerweile hat sich ja in Sachen Einkaufen tatsächlich einiges getan, so mit Innovationen und so weiter. Und vielleicht wird das ja immer mehr. Ja, dann fragen mich meine Enkelkinder irgendwann nur noch, was war denn mal eine Kasse? Ja, Stefan Rejek aus der Redaktion. Es gibt ja mittlerweile sogar Filialen, da gehst du einfach nur rein, nimmst dir die Sachen und gehst wieder. Also quasi, früher hat man gesagt, klauen.
1: Ja, nur eben legal. Da sehen nämlich die Kameras, welche Produkte du nimmst und dadurch werden die auch ganz automatisch gescannt und am Ende zahlst du einfach über die App. Heißt, du musst nicht nochmal zur Kasse gehen. Pick and Go heißt das Ganze, ist aber noch gar nicht so etabliert hier in NRW. Es gibt nämlich nur 2 Filialen, die das bisher anbieten. Was ich auch noch ziemlich genial finde, ist Drive and Go. Da bestellst du einfach vorher und holst dann deinen Einkauf mit dem Auto ab.
0: Und du hast mir noch was Geiles gesagt, nämlich er heißt so Tomra R2 Multifeed. Das klingt irgendwie wie so eine fancy R2-D2-Variante.
1: Ja, nee, nicht ganz. Das ist der neueste Pfandautomat. Den gibt's jetzt auch in immer mehr Supermärkten. Und das Besondere daran ist, dass du da bis zu 100 Flaschen einfach in so eine Wanne reinkippen kannst und dann zählt und sortiert der Automat alles für dich. Es geht alles in ein paar Sekunden, ja, und dann bekommst du schon deinen Pfandbon.
0: Geil, das habe ich für meine Kinder mir immer gewünscht. Eine Welt, in der die nicht vor dem Pfandautomaten stehen, da eine Flasche gerade reinlaufen lassen und dann ein Windhauch aus diesem Loch kommt und dir die klebrigen Überreste von 300 Flaschen in die Nase haucht. Geil.
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1: Da schauen wir auf die nächste Woche. Die startet erst noch mit richtig viel Sonnenschein. So 12 bis 13 Sonnenstunden morgen und 23 Grad in der Spitze. Der Dienstag deutlich durchwachsener, auch mit kleineren Regenschauern. Mittwoch noch relativ trocken. Und ab Donnerstag, da wird es dann ungemütlicher. Da zieht auch kräftigerer Wind auf. Die Temperaturen erst bei so um die 25, 27 Grad. Das geht dann aber zum Ende der Woche weiter runter. Und dann auch immer wieder Regenschauer dabei.
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1: Da hat es sich ordentlich entspannt, zum Beispiel auf der A2 Hannover-Dortmund zwischen Hamm-Üntrop und Hamm. Da war lange eine Stunde Stau oder eine halbe Stunde, jetzt sind es plötzlich nur noch 5 Minuten. Und auf der 3 Köln-Frankfurt zwischen Kreuzborn-Siegburg und Siebengebirge, auch da 5 Minuten länger. Allen unterwegs, gute Fahrt, kommt gut durch.
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1: Wir alle schlafen zu wenig, das ist ja eigentlich uns klar. Ne? Jetzt hat das RKI auch mal Zahlen rausgehauen. 4 von 10 Menschen schlafen zu wenig. 6 von 10 sind wohl Babys anscheinend, ja, weil wer kriegt schon genug Schlaf? Es muss auf jeden Fall genug sein und ich hoffe, ihr kriegt den auch ab. Michael Schulte muss morgen um 5 Uhr aufstehen, 5 a.m. jetzt für euch. Ich hoffe, ihr nicht, weil dann wird es langsam eng. Ne? Dann solltet ihr langsam ins Bett.

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0: Pink ist das mit Try. Ich bin Niklas Lünebach und raus. Wir hören uns morgen Abend wieder. Ich gehe jetzt ins Fitnessstudio. Ohne Toni Bauer, der wollte eigentlich mit, aber beim letzten Mal lief das nicht so gut.
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3: 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Du hast gewonnen, Alter. Bist du doof? Geh mal nach Hause. 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Der hatte schöne, breite Oberkörper, aber nicht so viel an den Beinen gearbeitet. Wisst ihr, was ich meine? 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
1: Ich bin David Riemer. Gesundheitsminister Linnemann hat sich gegen die geplanten Einsparungen bei den Rentenansprüchen pflegender Angehörige ausgesprochen. Das macht er bei der Bild am Sonntag deutlich. Unterstützung bekommt er dafür von den gesetzlichen Krankenkassen und der Stiftung Patientenschutz.
2: Wer seine Angehörigen pflegt, soll künftig weniger Rente als bisher bekommen. Das sehen die bisherigen Sparpläne vor. Diesen Punkt will Linnemann ändern. Er nennt die Pflegenden die Alltagshelden Deutschlands. Patientenschützer loben bereits das Ende eines politischen Irrwegs. Auch der Spitzenverband der gesetzlichen Kassen nennt die Kürzungen für Pflegende einen falschen Ansatz. Es brauche zur Finanzierung eine bessere Lösung, als weiter die Beitragszahler der Pflegeversicherung zur Kasse zu bitten, sagte Vorstandschef Blatt. Aus Berlin Ursula Winkler.
1: Mit den weiter ungelösten Spannungen im Nahen Osten liegen die Benzinpreise in Deutschland.

0: Deutschland nur knapp unter ihrem Rekord hoch. Superbenzin der Sorte E10 kostete nach Angaben des ADAC am Samstag im bundesweiten Tagesdurchschnitt 2,17 Euro je Liter. Damit fehlen nur wenige Cent zum Allzeithoch von 2,20 Euro aus dem März 2022. Für Diesel mussten Autofahrer am Samstag im Schnitt 2,26 Euro je Liter zahlen, so der ADAC. Wie gefährlich ist die AfD? Braucht es eine Brandmauer oder gar ein Parteiverbot? Darüber sind sich die Deutschen laut einer aktuellen Umfrage des INSA-Instituts im Auftrag der Bild sehr uneins.
1: Haben Sie Angst vor der AfD? Auf diese Frage antworten in der Umfrage 49% mit Nein, 42% mit Ja. Überdurchschnittlich hoch ist die Angst bei Älteren. Dass die AfD rechtsextrem ist, bejaht dabei übrigens mehr als die Hälfte der Befragten. Es haben also offenbar auch Menschen keine Angst vor der AfD, obwohl sie glauben, dass sie rechtsextrem ist. Bei den Ostwahlen könnte es bei AfD-Erfolgen darum gehen, ob andere Parteien mit ihr zusammenarbeiten. 39% sind in der INSA-Umfrage dafür. Knapp 50% plädieren dagegen für eine Brandmauer. Aus Berlin, Ronny Tochau.
0: Die Fußball-Bundesligisten Mönchengladbach, Mainz und Freiburg sind mit klaren Siegen in die zweite Runde des DFB-Pokals eingezogen. Der in die zweite Liga abgestiegene 1. FC Heidenheim und der FC St. Pauli erlebten Blamagen. Die Ergebnisse: Schott Mainz-Gladbach 0:5, Krischow Mainz 0:9, Düsseldorf-Freiburg 1:5, Braunschweig-Union Berlin 2:4, Lübeck-Paderborn 2:4, Essen-St. Pauli 2:0 und Jeddelo-Heidenheim 5:2.
2: Das Düsseldorf-Wetter. Heute Nacht sind bei 10 bis 7 Grad nur wenige Wolken unterwegs. Das ist dann auch gut für den Montag. Der wird nämlich sehr sonnig bei 24 Grad maximal. Nur im Norden von NRW, da sind anfangs noch so ein paar Wolken unterwegs.
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4: A40, Dortmund-Essen zwischen Dortmund-Hombruch und Dortmund-Barob. 1 Kilometer Stau. Wir wünschen allen unterwegs gute Fahrt.
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2: Da ist es schon wieder vorbei, das Wochenende. Und dabei war es doch so schön, aber wieder mal viel zu kurz. Rein in die neue Woche, willkommen im Montag und das gleich mit 90er-Musik von Ace of Base für euch. Jetzt aber erstmal Kato und Jon, das ist sozusagen das Kommando zum Einschlafen. Turn the lights off. Ich bin Sven Sandbote und bringe euch durch die Nacht.
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0: Das ist schon verrückt. Da sprechen wir in diesem Sommer über extreme Hitze, über extreme Trockenheit. Und viele denken darüber nach, sich zu Hause eine Klimaanlage zu installieren. Naja, und dann kommt die Bahn mit ihrem Wahnsinnsbauprojekt Stuttgart 21 um die Ecke. Wir wissen ja mittlerweile, die Fertigstellung hat sich wieder mal verzögert ins Jahr 2031. Ich nehme gerne Wetten an, dass es noch länger dauern wird. Naja, und dann kommt jetzt auch raus, wir haben da gar keine Klimaanlagen geplant. Und die Bahn sagt auch, nö, braucht's gar nicht. Hat dafür sogar extra Erklärvideos erstellt. Und Laura Potting glaubt wirklich jedes Wort.
1: Absolut. Ich meine, wie oft, ja, konnten wir uns schon drauf verlassen, wenn die Bahn zum Beispiel gesagt hat, hier, ne, dein Zug kommt um 12 Uhr an. Gut, noch nie, aber trotzdem, ich bleibe positiv. Wenn die Bahn sagt, wir brauchen keine Klimaanlage, dann werden wir vermutlich eine brauchen, aber ganz im Ernst, das ist alles viel zu teuer. Und außerdem dauert das doch alles eh schon viel zu lang. Ich sag dir, die saßen da in so einem Meeting via Zoom, einer hat Rotwein aus einer Kaffeetasse getrunken, ein anderer hat den Katzenfilter nicht ausbekommen und so ein dritter hat parallel YouTube geschaut. Und dann haben die sich so überlegt, woran könnten wir denn so sparen? Komm, wir lassen die Klimaanlage weg. Genial! Der Typ mit dem Katzenfilter hat dann noch ganz kurz angemerkt, dass es aber doch in Zukunft immer mehr Hitzewellen geben wird. Aber da der Schnurrhaare hatte, hat den eh keiner ernst genommen. Piff, paff, jetzt packst du da noch so ein Erklärvideo online mit so einem Typen in Bauarbeiterkostüm, der uns sagt, dass alles gut wird und fertig. Grandios! Also hört mal auf, euch zu beschweren, ja? Die haben alles im Griff. Alles. Ja, ja, ihr zu teuer, dauert zu lange, Laberschwart, Kartoffelsalat. Ey, wir hier in NRW, ja, wir wissen, gut Ding will Weile haben. Guck dir den Kölner Dom an. Die haben über 600 Jahre gebraucht, um das Teil fertig zu bauen. Und hat der Kölner Dom eine Klimaanlage? Nein. So, zurück zu Stuttgart 21. Ich sag's euch, in 300 bis 400 Jahren, da wird dieser Tiefbahnhof ein Besuchermagnet, eine Kathedrale aus Schienen. Menschen werden aus aller Welt dahin pilgern, um dieses Bauwerk zu bestaunen und was? Ach, die haben die Treppen vergessen. Ja, irgendwas ist ja immer, ne?
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1: Da sind aktuell nur wenige oder kaum Wolken am Himmel zu sehen. Dementsprechend kühlt sich's heute Nacht auch ab. Auf 10 bis 7 Grad gehen die Werte zurück. Der Tag startet im Norden des Landes noch mit so ein paar Wolken. Ansonsten ist viel Platz für die Sonne. Und bei den Temperaturen sind wir so zwischen 21 und 24 Grad unterwegs.
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2: A40 Dortmund-Essen zwischen Dortmund-Hombruch und Dortmund-Barob. 1 Kilometer Stau. Wir wünschen allen unterwegs gute Fahrt.
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1: Gleich für euch im besten Mix diese wunderbare Nummer von Somber. Homewrecker spiele ich euch. Das Beste von heute. Und jetzt gibt's erstmal Aura Dione mit einem Song, der passt sowas von gut für die Nacht und auch für den ganzen Montag. I Will Love You Monday. Ich bin Sven Sandbote und bringe euch durch die Nacht.
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1: Ich bin David Riemer. Das politische Berlin erwacht, die Sommerpause ist zu Ende. Unter anderem steht das erste Treffen der CDU-Spitze auf dem Programm. Bundeskanzler und Parteichef Merz ist aus seinem Urlaub zurück und leitet heute die Sitzung des CDU-Präsidiums.
2: Man kann im Sinne von Merz nur hoffen, dass er sich gut erholt hat in den letzten 3 Wochen, denn es dürfte direkt anstrengend werden. Da ist die Unzufriedenheit in den eigenen Reihen mit Merz' Führungsstil. Da sind seine katastrophalen persönlichen Umfragewerte. Und da sind die schwachen Umfragen aus CDU-Sicht vor den Landtagswahlen im Herbst. Und da ist auch noch der Koalitionspartner SPD, mit dem es auch nicht rund läuft. Morgen trifft sich die schwarz-rote Bundesregierung im Schloss Neu-Hardenberg in Brandenburg. Eine Arbeitsklausur, wie es heißt, ausdrücklich kein Krisentreffen. Aus Berlin, Uli Reitinger.
1: Mit den weiter ungelösten Spannungen im Nahen Osten liegen die Benzinpreise in Deutschland nur knapp unter ihrem Rekordhoch. Superbenzin der Sorte E10 kostete nach Angaben des ADAC zuletzt im bundesweiten Tagesdurchschnitt 2,17 Euro je Liter. Damit fehlen nur wenige Cent zum Allzeithoch von 2,20 Euro aus dem März 2022.
3: Diesel ist zwar noch etwas weiter vom Allzeitrekord entfernt, hat aber zuletzt ebenfalls preislich ordentlich zugelegt. Laut ADAC zeichnet sich schon ab, 2026 könnte das bisher teuerste Tankjahr überhaupt werden. Nicht nur der Iran-Krieg treibt die Preise hoch, auch das aktuelle Niedrigwasser am Rhein erhöht die Transportkosten. Staatliche Entlastungsmaßnahmen wie zuletzt der Tankrabatt sind aktuell nicht geplant. Ursula Winkler, Nachrichtenredaktion.
1: Mit internationalen Gästen begeht die Ukraine heute den 5.

0: 35. Jahrestag ihrer Unabhängigkeit. In Kiew wird auch EU-Ratspräsident Costa erwartet. Die Ukraine erlangte ihre Unabhängigkeit am 24. August 1991 von der Sowjetunion. Im Mittelpunkt steht auch die weitere Unterstützung der westlichen Verbündeten im Kampf gegen Russlands Angriffskrieg. Im Osten der türkischen Hauptstadt Ankara bekämpfen Einsatzkräfte einen großflächigen Waldbrand. Das Feuer brach im Bezirk Mamak aus, eine Person wurde festgenommen. Die genaue Brandursache wird noch untersucht. Ob Wohngegenden gefährdet sind, ist noch unklar.
1: Das Düsseldorf-Wetter. Die Nacht ist eine trockene, denn großartig Wolken sind nicht unterwegs bei dann doch relativ frischen 10 bis 7 Grad. Ansonsten startet die Woche wieder sommerlich durch. Viel Sonne, 21 bis 24 Grad. Mit einer Ausnahme im Norden des Landes. Da gibt es erst noch so ein paar Wolken zum Start in diesem Montag.
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3: Zurzeit liegen uns keine Meldungen vor. Wir wünschen allen unterwegs gute Fahrt.
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1: Und durch diese Nacht geht's natürlich mit dem Best Mix gleich aus den 90ern, Natalie Imbruglia. Dann kommt Katy Perry, die weckt heute Nacht den Tiger in euch mit Rawr. Und hier ist das Beste von heute: Hertz und Purple Disco Machine mit Wonderful Life. Euch eine wunderbare Nacht. Ich bin Sven Sandbote.

0: Für eure Nacht gibt's gleich neue Musik. Es ist eine deutsch-französische Zusammenarbeit entstanden, nämlich zwischen DJ Robin Schulz und dem französischen Musikproduzenten Watermat. Take It Slow Bullet heißt der Song. Bekommt ihr gleich. Vorher kümmern wir uns erstmal um ein Problem der jungen Menschen. Denn die haben mittlerweile ein echtes Telefonproblem.
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4: Die jungen Leute telefonieren ja gar nicht mehr. Ne? Ich habe das doch beobachtet. Alles unter 40 geht gar nicht mehr ran, wenn du anrufst. Die haben zwar den ganzen Tag das Handy vor der Nase, aber wehe, das klingelt. Da kriegen die kalten Schweiß auf der Stirn. Woran liegt das? Studien sagen, die kleinen Hosenscheiße haben Angst zu telefonieren. Das direkte Gespräch bedeutet für die Kontrollverlust, fehlende Bedenkzeit und Druck, sofort reagieren zu müssen. Und das kann diese Generation nicht mehr. Aber wie man bei WhatsApp das blaue Häkchen ausschaltet, das haben die schon in der Grundschule gelernt. Aber wie ist das denn zu dieser Vermeidungsstrategie beim Telefonieren überhaupt gekommen? Weil eine Sprachnachricht, das schicken sie ja. Mit 3 Stunden Verzögerung natürlich, aber dann direkt ein ganzes Hörbuch. Ganz einfach, es liegt an den unbequemen Fragen, die zum Beispiel Eltern am Telefon stellen. Wo bist du denn gerade? Ja, auf diese Frage will man als junger Mensch einfach selten wahrheitsgemäß antworten. Und Sätze wie, Mama, ich bin in Holland und wir haben gerade richtig Stress mit den Bullen, tun ja auch nichts für den Familienfrieden.
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0: Wetter. Heute Nacht sind bei 10 bis 7 Grad nur wenige Wolken unterwegs. Das ist dann auch gut für den Montag. Der wird nämlich sehr sonnig bei 24 Grad maximal. Nur im Norden von NRW, da sind anfangs noch so ein paar Wolken unterwegs.
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2: Zurzeit liegen uns keine Meldungen vor. Wir wünschen allen unterwegs gute Fahrt.
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0: Im Best Mix gibt's die nächsten drei Hits am Stück gleich in die 90er mit den Goo Goo Dolls. The Weeknd ist mit dem Besten von heute am Start. Jetzt wird's aber erstmal toxisch mit Britney Spears. Hier ist Toxic für eure Nacht rein in den Montag. Ich bin Sven Sandbote. Haltet durch bei der Nachtschicht.

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1: Ich bin David Riemer. Gesundheitsminister Linnemann hat sich gegen die geplanten Einsparungen bei den Rentenansprüchen pflegender Angehörige ausgesprochen. Das macht er bei der Bild am Sonntag deutlich. Unterstützung bekommt er dafür von den gesetzlichen Krankenkassen und der Stiftung Patientenschutz.
2: Wer seine Angehörigen pflegt, soll künftig weniger Rente als bisher bekommen. Das sehen die bisherigen Sparpläne vor. Diesen Punkt will Linnemann ändern. Er nennt die Pflegenden die Alltagshelden Deutschlands. Patientenschützer loben bereits das Ende eines politischen Irrwegs. Auch der Spitzenverband der gesetzlichen Kassen nennt die Kürzungen für Pflegende einen falschen Ansatz. Es brauche zur Finanzierung eine bessere Lösung, als weiter die Beitragszahler der Pflegeversicherung zur Kasse zu bitten, sagte Vorstandschef Blatt. Aus Berlin Ursula Winkler.
1: Mit den weiter ungelösten Spannungen im Nahen Osten liegen die Benzinpreise in Deutschland nur knapp unter ihrem Rekordhoch. Superbenzin der Sorte E10 kostete nach Angaben des ADAC am Samstag im bundesweiten Tagesdurchschnitt 2,17 Euro je Liter. Damit fehlen nur wenige Cent zum Allzeithoch von 2,20 Euro aus dem März 2022. Für Diesel mussten Autofahrer am Samstag im Schnitt 2,26 Euro je Liter zahlen, so der ADAC. Wie gefährlich ist die AfD? Braucht es eine Brandmauer oder gar ein Parteiverbot? Darüber sind sich die Deutschen laut einer aktuellen Umfrage des INSA-Instituts im Auftrag der Bild sehr uneins.
3: Haben Sie Angst vor der AfD? Auf diese Frage antworten in der Umfrage 49% mit Nein, 42% mit Ja. Überdurchschnittlich hoch ist die Angst bei Älteren. Dass die AfD rechtsextrem ist, bejaht dabei übrigens mehr als die Hälfte der Befragten. Es haben also offenbar auch Menschen keine Angst vor der AfD, obwohl sie glauben, dass sie rechtsextrem ist. Bei den Ostwahlen könnte es bei AfD-Erfolgen darum gehen, ob andere Parteien mit ihr zusammenarbeiten. 39% sind in der INSA-Umfrage dafür. Knapp 50% plädieren dagegen für eine Brandmauer. Aus Berlin Ronny Tochau.
1: Die Fußball-Bundesligisten Mönchengladbach, Mainz und Freiburg sind mit klaren Siegen in die zweite Runde des DFB-Pokals eingezogen. Der in die zweite Liga abgestiegene 1. FC Heidenheim und der FC St. Pauli erlebten Blamagen. Die Ergebnisse: Schott Mainz-Gladbach 0:5, Krischow Mainz 0:9, Düsseldorf-Freiburg 1:5, Braunschweig-Union Berlin 2:4, Lübeck-Paderborn 2:4, Essen-St. Pauli 2:0 und Jeddelo-Heidenheim 5:2.